0: Die in Ukraine eingeschlagene Drohne stammt NATO-Angaben zufolge aus Russland. Entsprechend äußerte sich ein Sprecher des NATO-Oberkommandos der alliierten Streitkräfte in Europa. Zuvor hatte bereits der rumänische Verteidigungsminister Russland für den Vorfall verantwortlich gemacht. Die Drohne hatte in der vergangenen Nacht ein Wohnhaus in der Stadt Galati nahe der ukrainischen Grenze getroffen. Zwei Menschen wurden verletzt. In Teilen Nordrhein-Westfalens und Niedersachsens haben heftiger Regen und Sturm zu Problemen geführt. Allein rund um Münster zählte die Feuerwehr hunderte Einsätze, etwa wegen umgestürzter Bäume oder vollgelaufener Keller. Auch im Südwesten Niedersachsens sorgte das Unwetter für Probleme, etwa auf der A1. Bei der Bahn kam es auf mehreren Strecken zu Einschränkungen. Teils wurden Züge vorsichtshalber zurückgehalten. In Berlin ist am Abend der Deutsche Filmpreis verliehen worden. Großer Gewinner war das Historiendrama »In die Sonne schauen« von Regisseurin Mascha Schilinski. Es gewann 10 Preise, darunter die Lola in Gold als bester Spielfilm. Als bester Hauptdarsteller wurde August Diehl für »Das Verschwinden des Josef Mengele« ausgezeichnet. Den Preis für die beste Darstellerin bekam Senta Berger für »Ach, diese Lücke, diese entsetzliche Lücke«. Alexander Zverev steht bei den French Open im Achtelfinale. Der beste deutsche Tennisprofi setzte sich in der dritten Runde in Paris gegen den Franzosen Quentin Alice mit 6:4, 6:3, 5:7 und 6:2 durch. Im Achtelfinale trifft Zverev auf den Niederländer Jesper de Long. Das waren die Nachrichten. Das Wetter in Deutschland. Vom Norden und Westen auf die mittleren Landesteile und den Osten übergreifende Schauer und teils kräftige Gewitter, Tiefstwerte 18 bis 8 Grad. Auch am Tage gebietsweise Schauer und teils kräftige Gewitter, vereinzelt unwetterartig. In der Nordhälfte meist trocken, maximal 18 bis 33 Grad. Die Zeit ist es 2:03 Uhr.
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2: Herzlich willkommen, im Studio ist Patrick Zeilhofer. Mit den großen Orchestern der Welt, bedeutenden Dirigenten und Solisten geht es weiter durch die Nacht. Zunächst mit einem Werk von Leo Weiner, geboren 1885. Er hat Generationen ungarischer Musiker geprägt. Unter seinen Schülern waren Dirigenten wie Antal Dorati oder George Scholti. Hier ist Weiners Serenade F-Moll Opus 3. Roberto Paternostro leitet das ORF-Radio-Symphonieorchester Wien.

Das ORF-Radio-Symphonieorchester Wien unter Roberto Paternostro spielte diese F-Moll-Serenade von Leo Weiner. Und jetzt sind wir gedanklich in London am 5. Oktober 1938 in der Royal Albert Hall. Dort wird ein neues Werk von Ralph Vaughan Williams uraufgeführt. Im Publikum sitzt auch Sergei Rachmaninow, der danach so gerührt gewesen sein soll, dass ihm die Tränen kamen. Es geht um die Serenade to Music, die Vaughan Williams als Hommage an den Dirigenten Sir Henry Wood für 16 Solostimmen und Orchester geschrieben hat. Neben den Sängerinnen und Sängern hören wir das English Chamber Orchestra unter Matthew Best.

Ray Vaughan Williams Serenade to Music für 16 Solostimmen und Orchester nach einem Text aus Shakespeares Kaufmann von Venedig. Unter den Solisten waren Thomas Allen Bariton, John Mark Ainsley Tenor, Amanda Rucroft Sopran und Sarah Walker Mezzosopran. Gemeinsam mit dem English Chamber Orchestra hörten wir sie, am Pult war Matthew Best. Wir sind mitten im ARD-Nachtkonzert aus dem BR-Klassikstudio in München-Freimann. Es ist 18 Minuten vor drei. Und jetzt zum österreichischen Komponisten Franz Schreker. Die folgende spätromantische Kammersinfonie ist als ein einziger Satz mit 5 Abschnitten gebaut und für ein Ensemble von 23 Instrumenten geschrieben. Eine Mischung aus Solobläsern, Streichern, Klavier und Schlagwerk. Hier ist das Orchestra Filarmonica de Gran Canaria.

Das Orchestra Philharmonica de Gran Canaria unter Leitung des deutschen Dirigenten Pedro Halfter hat die Kammersinfonie von Franz Schreker gespielt. Und jetzt um 10 nach 3 im ARD-Nachtkonzert die Klaviersonate 8 C-Moll, Opus 13 von Ludwig van Beethoven. Er selbst nannte sie Pathetik, markiert sie doch einen Wendepunkt in seinem Leben. Sie entstand 1799 zu einer Zeit, in der er erste Anzeichen seiner Taubheit bemerkte. Und in diesem Werk zeigt sich, wie Beethoven sich diesem Schicksal mit künstlerischer Entschlossenheit stellt. In unserer Aufnahme spielt die Pianistin Anna Gurari. Hier ist die Pathetik.

Anna Gurari spielte Beethovens Klaviersonate Nummer 8, C-Moll, Opus 13, Die Pathetik. Und dieser Beiname stammt bereits von der Erstausgabe, auf der Beethoven Grande Sonate Pathétique notieren ließ. Und jetzt zu Karl Löwe, den kennt man meist als Balladenkomponisten, Erlkönig und Co., aber er hat auch Sinfonien geschrieben, wenn auch nur zwei. Wir hören jetzt seine D-Moll-Sinfonie, entstanden ist sie 1834, also mitten in der Frühromantik. Simon Gaudenz leitet die Jenaer Philharmonie.

Die Jenaer Philharmonie unter Simon Gaudenz mit der Sinfonie D-Moll von Karl Löwe. Es geht auf 4 Uhr zu im ARD-Nachtkonzert. Jetzt spielt der Gitarrist John Williams noch ein paar Takte aus dem Stück Klänge im Wald, Sueno en la Floresta, des paraguayischen Komponisten und Gitarrenvirtuosen Agustín Barrios Mangoré. Bis gleich.

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1: Um 4 Uhr mit Gabriela Kühne. Bundespräsident Steinmeier hat davor gewarnt, dass sich in Europa und auf der ganzen Welt autoritäre Tendenzen weiter ausbreiten. Er äußerte sich auf einer Veranstaltung im Hambacher Schloss in der Pfalz. Aus der Nachrichtenredaktion Jonas Valentin Weber.
2: Laut Steinmeier versuchen autoritäre Regierungen immer stärker, unabhängige Institutionen anzugreifen, die die Macht der Regierenden kontrollieren sollen. Betroffen seien auch Medien, der Kulturbereich und die Justiz. Konkrete Länder nannte er nicht. Steinmeier zeigte sich aber auch kämpferisch. So seien die Bürgerinnen und Bürger der Entwicklung nicht machtlos ausgeliefert, sondern könnten sich zur Wehr setzen, auch wenn dabei viel Ausdauer gebraucht werde, sagte Steinmeier bei der Verleihung des Hambacher Freiheitspreises an den früheren polnischen Justizminister Bodnar.
1: Der designierte FDP-Vorsitzende Kubicki hält eine inhaltliche Neuaufstellung der Partei derzeit nicht für notwendig. Der Neuen Osnabrücker Zeitung sagte er, dies brauche man auf dem Parteitag nicht. Der Kampf für Freiheitsrechte sei zeitlos. Es sei wahrscheinlicher, ehemalige FDP-Wähler mit klarer Sprache von Union und AfD zurückzuholen, als neue zu erobern. Beim Parteitag der Liberalen in Berlin will sich Kubicki heute zum Vorsitzenden wählen lassen. Rund um die Brennerautobahn zwischen Österreich und Italien drohen heute massive Verkehrsbehinderungen. Grund ist eine Vollsperrung des Alpenpasses wegen einer Demonstration. Anwohner wollen gegen Lärm und Feinstaub protestieren. Auch auf deutscher Seite werden lange Staus erwartet. In Berlin ist am Abend der Deutsche Filmpreis verliehen worden. Großer Gewinner war das Historiendrama »In die Sonne schauen« von Regisseurin Mascha Schilinski. Aus Berlin Anna Wollner.
3: 10 Lolas haben Schilinski und ihr Team mit nach Hause genommen.

0: unter anderem für die beste Regie, das beste Drehbuch, die beste weibliche Nebenrolle, Kostüm, Maske, Szenenbild und die Lola in Gold. Die höchste Auszeichnung des Abends für einen Film, der über 4 Generationen hinweg von weiblichen Traumata erzählt. Der emotionalste Moment des Abends, die Lola als beste weibliche Hauptrolle für die 85-jährige Senta Berger in Ach, diese Lücke, diese entsetzliche Lücke. Die Lola für die beste männliche Hauptrolle ging wiederum an August Diehl für seine Darstellungen Das Verschwinden des Josef Mengele.
1: Alexandra Zverev steht bei den French Open im Achtelfinale. Der beste deutsche Tennisprofi setzte sich in der 3. Runde in Paris gegen den Franzosen Quentin Alli in 4 Sätzen durch. Im Achtelfinale trifft Zverev auf den Niederländer Jesper de Jong. Das waren die Nachrichten. Das Wetter in Deutschland. Am Tage über Teilen der Mitte und des Südens gebietsweise Schauer und teils kräftige Gewitter, sonst heiter bis wolkig bei 18 bis 33 Grad. Es ist 4.03 Uhr.
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3: Schön, dass Sie dabei sind. Ich bin auch in dieser Stunde Ihr Begleiter im Radio. Mein Name ist Patrick Zeilhofer. Wir beginnen mit dem dreisätzigen Hornkonzert von Johann Baptist Georg Neruda in S-Dur. Hier sind Alec Frank Gemmill Horn, Björn Geffer Cembalo und das schwedische Kammerorchester Örebro unter Nicolas McGeegan.

Das Hornkonzert S-Dur von Johann Baptist Georg Neruda. Es musizierten Alec Frank Gemmill, Horn, Björn Gäfert, Cembalo und das schwedische Kammerorchester Örebro unter Nicolas McGeegan. ARD Nachtkonzert, gleich 20 nach 4, Zeit für Musik der schwedischen Komponistin Helena Munktell. Im späten 19. Jahrhundert bewegte sie sich in einem Musikleben, das stark von männlichen Netzwerken geprägt war, und sie fand dennoch eine eigene, unverwechselbare Stimme. Hier ist ihr kleines Trio für Violine, Violoncello und Klavier.

Helena Montel, kleines Trio für Violine, Violoncello und Klavier. Es spielten Tobias Ringborg Violine, Christina Winiarski Violoncello und Peter Fries Johansson Klavier. Und jetzt wird's richtig romantisch. Der Einsame. Ein Jüngling denkt an die Geliebte und die Geliebte des Kriegers. Das sind die Titel der drei chinesischen Gesänge des deutschen Komponisten Walter Braunfels nach Gedichten von Hans Bethge. Und die hören wir jetzt mit der Sopranistin Juliane Banse und dem Münchner Rundfunkorchester unter Sebastian Weigle.

Die Sopranistin Juliane Banse und das Münchner Rundfunkorchester unter Sebastian Weigle mit drei chinesischen Gesängen Opus 19 von Walter Braunfels aus der BR-Klassik-CD Im Arm der Liebe, eingespielt im Jahr 2017. Und jetzt zu Karl Stamitz, einem wichtigen Vertreter der Mannheimer Schule im 18. Jahrhundert und einem der ersten Komponisten, der der Klarinette eine solistische Bühne gegeben hat. Hier ist sein dreisätziges Klarinettenkonzert Nummer 6 in S-Dur mit dem Klarinettisten Paul Meyer, und der leitet auch das Kurpfälzische Kammerorchester.

Paul Mayer und das Kurpfälzische Kammerorchester haben das Klarinettenkonzert Nummer 6 S-Dur von Karl Stamitz gespielt. Gleich ist es 5 Uhr, bis dahin noch ein paar Takte Chopin mit dem großen Maurizio Pollini am Flügel. Bis gleich.

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1: 5 Uhr mit Gabriela Kühne. Bundespräsident Steinmeier hat alle dazu aufgerufen, sich für die Demokratie einzusetzen und sich autoritären Tendenzen entgegenzustellen. Er äußerte sich im Hambacher Schloss, wo 1832 zehntausende Menschen Freiheit und Bürgerrechte eingefordert hatten. Aus der Nachrichtenredaktion Pascal Küpper.
2: Im Hambacher Schloss ist der Freiheitspreis an den polnischen Verfassungsrechtler Bodnar verliehen worden. Steinmeier hat ihn als leidenschaftlichen Kämpfer für Menschenrechte gelobt. Der Bundespräsident hat zugleich davor gewarnt, dass autoritäre Tendenzen sich weltweit ausbreiten. Damit sind Medien, Kultureinrichtungen und auch die Justiz unter Druck. Aber demokratische Gesellschaften können sich ihm zufolge dagegen wehren. Steinmeier hat sich außerdem gegen Versuche gestellt, die Nationalfarben politisch zu vereinnahmen. Schwarz-Rot-Gold, das stehe unter anderem für Freiheit und Völkerverständigung. Und das lasse man sich nicht von denen nehmen, die Demokratie verachten.
1: Der designierte FDP-Vorsitzende Kubicki hält eine inhaltliche Neuaufstellung der Partei derzeit nicht für notwendig. Der Neuen Osnabrücker Zeitung sagte er, dies brauche man auf dem Parteitag nicht. Der Kampf für Freiheitsrechte sei zeitlos. Es sei wahrscheinlicher, ehemalige FDP-Wähler mit klarer Sprache von Union und AfD zurückzuholen, als neue zu erobern. Beim Parteitag der Liberalen in Berlin will sich Kubicki heute zum Vorsitzenden wählen lassen. Rund um die Brennerautobahn zwischen Österreich und Italien drohen heute massive Verkehrsbehinderungen. Grund ist eine Vollsperrung des Alpenpasses wegen einer Demonstration. Anwohner wollen gegen Lärm und Feinstaub protestieren. Auch auf deutscher Seite werden lange Staus erwartet. In Berlin ist am Abend der Deutsche Filmpreis verliehen worden. Großer Gewinner war das Historiendrama »In die Sonne schauen« von Regisseurin Mascha Schilinski. Aus Berlin, Anna Wollner.
3: 10 Lolas haben Schilinski und ihr Team mit nach Hause genommen. Unter anderem für die beste Regie, das beste Drehbuch, die beste weibliche Nebenrolle, Kostüm, Maske, Szenenbild und die Lola in Gold. Die höchste Auszeichnung des Abends für einen Film, der über 4 Generationen hinweg von weiblichen Traumata erzählt. Der emotionalste Moment des Abends, die Lola als beste weibliche Hauptrolle für die 85-jährige Senta Berger in Ach, diese Lücke, diese entsetzliche Lücke. Die Lola für die beste männliche Hauptrolle ging wiederum an August Diehl für seine Darstellungen Das Verschwinden des

0: Josef Mengele.
1: Alexander Zverev steht bei den French Open im Achtelfinale. Der beste deutsche Tennisprofi setzte sich in der dritten Runde in Paris gegen den Franzosen Quentin Alice in 4 Sätzen durch. Das waren die Nachrichten. Das Wetter in Deutschland. Am Tage gebietsweise Schauer und teils kräftige Gewitter, vereinzelt unwetterartig. In der Nordhälfte meist trocken. Es ist 5.03 Uhr.
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3: Einen guten Samstagmorgen wünsche ich Ihnen. Schön, dass Sie eingeschaltet haben. Mein Name ist Patrick Zeilhofer und eine Stunde können wir noch gemeinsam im ARD-Nachtkonzert verbringen. Wir beginnen nordisch spätromantisch mit dem dritten Satz, dem Intermezzo aus der Sinfonie Nummer 2 B-Dur von Johann Severin Svensson. Hier ist das Philharmonische Orchester Bergen unter Neeme Järvi.

Das Philharmonische Orchester Bergen Unternehme Järvi spielte die zweite Sinfonie B-Dur Opus 15 von Johann Severin Svensson. Und jetzt um 10 nach 5 im ARD-Nachtkonzert Musik von Giuseppe Tartini. Den kennt man meistens wegen seiner Teufelstriller-Sonate. Heute hören wir Tartinis virtuose Seite mal in einer Bearbeitung für Trompete, Streicher und Orchester. Hier ist sein Konzert E-Dur in einer Aufnahme mit dem Trompeter Gábor Tarkövi und dem Kammerorchester des Symphonieorchesters des Bayerischen Rundfunks unter Radoslav Schulz.

Der ungarische Trompeter Gábor Tarkövi und das Kammerorchester des Symphonieorchesters des Bayerischen Rundfunks unter Radoslav Schulz haben dieses Konzert E-Dur von Giuseppe Tartini gespielt. Das ARD-Nachtkonzert am frühen Samstagmorgen, es ist 6:10, Zeit für Klaviermusik von Josef Haydn. Seine Klaviersonate Nummer 50 in D-Dur gehört zu seinen späten, besonders raffiniert gebauten Sonaten. Und die hören wir jetzt vom großen Alfred Brendel.

In unserer Aufnahme von 1985 hat Alfred Brendel Joseph Haydns Klaviersonate Nummer 50 D-Dur gespielt und der Jahrhundertpianist zeigte genau die Mischung aus Klarheit, Witz und Eleganz, für die er berühmt geworden ist. Vom Klavier geht's jetzt zur Klarinette im ARD-Nachtkonzert. Dieter Klöcker und das Südwestdeutsche Kammerorchester Pforzheim spielen den ersten Satz aus Peter von Winters Klarinettenkonzert S-Dur.

Der Klarinettist Dieter Klöcker und das Südwestdeutsche Kammerorchester Pforzheim haben den ersten Satz aus Peter von Winters Klarinettenkonzert Es-Dur interpretiert. Ein schönes Beispiel dafür, wie nah Klassik und frühe Romantik beieinander liegen können. Und jetzt geht's noch weiter zurück in der Musikgeschichte zu Karl Friedrich Abel, geboren 1723. Hier ist seine dreisätzige F-Dur-Sinfonie Opus 17 Nummer 6 mit The Hanover Band unter Leitung von Anthony Halstead.

The Hanover Band unter Leitung von Anthony Halstead brachte die F-Dur-Sinfonie Opus 17 Nummer 6 von Carl Friedrich Abel. Nach London schauen wir jetzt in Paris vorbei. Cécile Chaminade war eine der wenigen erfolgreichen Komponistinnen des späten 19. Jahrhunderts, eine Pionierin in einer von Männern dominierten Musikwelt. Hier ist der dritte Satz ihres Klaviertrios G-Moll Opus 11 mit dem Neefe-Trio.

Das Nive-Trio mit Musik von Cécile Chaminade, das war der dritte Satz aus ihrem Klaviertrio Nummer 1, G-Moll, Opus 11. Und das war das heutige ARD-Nachtkonzert. Ich bin Patrick Zeilhofer und sage danke fürs Einschalten. Ich wünsche Ihnen noch einen entspannten Samstag. Und zum Ausklang spielt das Nash-Ensemble noch ein paar Takte Schubert. Machen Sie es gut.

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1: 6 Uhr. Neuer Vorschlag aus der CDU zur Pflegereform. Brennerautobahn wird heute wegen Protesten gesperrt. Zverev erreicht Achtelfinale bei den French Open. Das Wetter unbeständig mit Sonne, Wolken und Schauern bei 28 bis 32 Grad. Mein Name ist Theresia Tautz. Guten Morgen. Aus der CDU kommt eine neue Forderung zur Reform der Pflegeversicherung. CDU-Fraktionsvize Stegemann will, dass Kinder sich finanziell stärker beteiligen, wenn ihre Eltern pflegebedürftig werden. Stegemann sagte der Neuen Osnabrücker Zeitung, dazu könne die Einkommensgrenze heruntergesetzt werden. Bis jetzt gilt, erwachsene Kinder müssen sich finanziell beteiligen, wenn sie mehr als 100.000 Euro pro Jahr verdienen. Die vielbefahrene Brennerautobahn über die Alpen nach Italien wird heute komplett gesperrt. Deshalb drohen massive Verkehrsbehinderungen. Grund sind Proteste von Anwohnern. ARD-Korrespondent Oliver Schosch.
2: Die Brennerautobahn und die Brennerbundesstraße sind heute auf der österreichischen Seite ab 11 Uhr gesperrt bis 19 Uhr und auf der italienischen Seite von 10.30 Uhr bis 20 Uhr. Der Hauptinitiator der Brennerblockade ist der Bürgermeister von Gries am Brenner, Karl Mühlsteiger. Er, andere Gemeindebürgermeister und viele Anwohnerinnen und Anwohner fordern eine Entlastung vom Verkehrslärm und von Abgasen und Feinstaub.
1: Bei den Verhandlungen über die Verlängerung des Waffenstillstands mit dem Iran lässt ein Durchbruch weiter auf sich warten. Ein Regierungsvertreter erklärte nach einer Krisensitzung im Weißen Haus, US-Präsident Trump wolle nur ein Abkommen schließen, wenn seine roten Linien eingehalten würden. Eine der Bedingungen sei weiterhin, dass der Iran niemals Atomwaffen besitzen dürfe. Trump hatte vorher eine endgültige Entscheidung zu den Verhandlungen mit dem Iran angekündigt. Schwere Gewitter mit Starkregen und Sturmböen sind am Abend und in der Nacht über Nordrhein-Westfalen, Niedersachsen und Hessen hinweggezogen. In Hessen hat es aber offenbar keine größeren Schäden gegeben. HR-Reporter Stefan Schiebelhut.
3: Die hessischen Polizeipräsidien und die Feuerwehren berichten zwar von vielen umgestürzten Bäumen und auch einigen vollgelaufenen Kellern, über Verletzte ist aber nichts bekannt. In Nordhessen meldet die Polizei 35 Einsätze, in Westhessen 17 und in Mittelhessen 15. Insgesamt sei Hessen glimpflich davongekommen, meist habe es nur leichte Sturmschäden gegeben.
1: Tennisprofi Alexander Zverev steht im Achtelfinale der French Open in Paris. Zverev besiegte den Franzosen Quentin Alice in 4 Sätzen. ARD-Sportreporter Guido Ringel.
4: Sein Viersatzsieg gegen den Franzosen Alice war nur einen kurzen Moment in Gefahr. Mit dem Verlust des dritten Satzes schien der Hamburger plötzlich auf die schiefe Bahn zu geraten, aber im vierten und letzten Durchgang konnte der Hamburger die Zügel wieder anziehen. Der Favorit aus Deutschland hat gegen die Nummer 90 in der Welt letztlich keine Zweifel aufkommen lassen an den Kräfteverhältnissen. Damit bleibt Zverev im Turnier und spätestens nach dem Aus von Novak Djokovic am Freitag ist er der große Favorit.
1: Die Gießen 46ers bleiben im Basketball zweitklassig. Im Kampf um den Aufstieg verloren sie am Abend in der Playoff-Serie gegen Kirchheim mit 85 zu 89. Damit liegen die Baden-Württemberger im Halbfinale mit 3:1 uneinholbar vorn und sind ins Finale eingezogen. Das waren die Nachrichten. Das Wetter. Heute früh mal dicht bewölkt, mal aufgelockert. Vereinzelt können noch Schauer aus der Nacht unterwegs sein. Es ist recht schwül bei 14 bis 19 Grad. Später wechselhaft, zum Teil auch mit heftigen Gewittern. Die Temperaturen steigen heute noch auf 25 bis 32 Grad. Morgen weiter unbeständig, Wolken, Gewitter und auch Starkregen ist möglich. Die weiteren Aussichten. Am Montag wird es etwas ruhiger, Sonne und Wolken, dazu bis 25 Grad. Am Dienstag können dann aber neue Gewitter kommen, dann gibt's bis 24 Grad. Und die Zeit, es ist 6.04 Uhr.
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5: Mit Ria Raphael einen schönen Samstagmorgen wünsche ich Ihnen mit Musik von Johann Sebastian Bach.

Till Fellner am Klavier startete in diesen Samstagmorgen bei HR2 Kultur mit Johann Sebastian Bachs 5 zweistimmigen Inventionen, Werkeverzeichnis 772 bis 776. Bis 9.30 Uhr hören Sie hier Musik am Morgen in HR2 Kultur, unter anderem mit Kompositionen von Georg Friedrich Händel, von Johann Nepomuk Hummel, Paul Dücker, Alfred Schnittke, Johannes Brahms und vielen anderen mehr. Um 6:30 gibt's wie immer den Zuspruch am Morgen und um 9.30 Uhr dann Kultur kompakt. Jetzt steht Musik von Jean Sibelius auf dem Programm. Der Schwan von Tuonela. Die Berliner Philharmoniker spielen unter der Leitung von Herbert von Karajan.

Ein mystischer Schwan schwebt durch das Reich der Toten. Tuonela, von Jean Sibelius, wunderbar in Töne gesetzt und gespielt von den Berliner Philharmonikern unter der Leitung von Herbert von Karajan. Sie hören HR2 Kultur mit Musik am Morgen. Und da gibt's jetzt das berühmte Liebeslied an eine Platane. Der persische König Xerxes schwärmt vom Schatten der Platane, unter der er sitzen kann. Von Georg Friedrich Händel aus der Oper Xerxes. Die berühmteste Arie, Ombra Mai Fu, gesungen vom Countertenor Andreas Scholl, gespielt vom HR-Sinfonieorchester am Pult Juwulf.

Der Countertenor Andreas Scholl mit Ombra Mai Fu aus der Oper Xerxes von Georg Friedrich Händel. Das HR Sinfonieorchester hat unter der Leitung von Hugh Wolfe gespielt. Wir kommen jetzt zum britischen zeitgenössischen Komponisten Roderick Elms. Er hat sinfonische Kompositionen genauso komponiert wie Kammermusik. Und von ihm hören wir Paper Dances. Er sitzt selbst am Klavier, gemeinsam mit Joanna Smith, und das BBC Concert Orchestra spielt unter der Leitung von Barry Wadsworth.

0: Paper Dances von Roderick Elms. Der Komponist saß selbst am Klavier gemeinsam mit Joanna Smith und das BBC Concert Orchestra spielte unter der Leitung von Barry Woodsworth. Es ist 6.32 Uhr, Sie hören HR2 Kultur, jetzt mit dem Zuspruch am Morgen von Steffen Flicker aus Fulda.
1: Kürzlich hörte ich eine Kundin in einem Baumarkt sagen, das ist nichts Halbes und nichts Ganzes. Sie kennen sicher diese Redewendung. Man sagt sie, wenn man von einem Vorhaben oder einem Gegenstand nicht wirklich überzeugt ist. In anderen Situationen sagen manchmal Menschen, die sich beispielsweise aus einem Projekt oder aus einem Verein zurückziehen, entweder mache ich es ganz oder gar nicht. Also keine halben Sachen machen. Das ist sicher auch ein guter Anspruch an sich selbst. Schließlich will man sich ja auch nicht blamieren, wenn dann doch eine Veranstaltung oder ein Projekt schief geht. Dann soll es nicht daran gelegen haben, dass man in der Vorbereitung nur mit halber Kraft dafür gearbeitet hat. Dann sage ich das Vorhaben lieber ab. Halbe Sachen sind also schwierig. Als ich kürzlich diese Redewendung "Das ist nichts Halbes und nichts Ganzes" wieder einmal hörte, musste ich an das bekannte Abendlied "Der Mond ist aufgegangen" von Matthias Claudius denken. Dieses Lied, das bereits 1775 gedichtet wurde, ist voll von Weisheit und Bildlichkeit. Dort heißt es in der dritten Strophe: "Seht ihr den Mond dort stehen? Er ist nur halb zu sehen und ist doch rund und schön." Da haben wir es wieder, diese halben Sachen. Diesmal wird der Halbmond betrachtet. In der Abendstimmung ist am Himmel nur die Hälfte des Mondes für das Auge sichtbar. Und dennoch ist er rund und schön. Eine Alltagserfahrung, von der Matthias Claudius schreibt. Eigentlich banal. Aber dann überträgt der Dichter diese Betrachtung auf das Leben von uns Menschen, wenn er schreibt: "So sind wohl manche Sachen, die wir getrost belachen, weil unsere Augen sie nicht sehen. Ja, manche Sachen sehe ich nicht, bleiben für mich verborgen und unzugänglich. Und doch gibt es sie. Dinge, die vielleicht auch nur belächelt werden, können einen ganz besonderen Wert haben. Mir macht diese Liedstrophe immer wieder Mut, auch wenn ich etwas nicht gleich erkenne oder nachvollziehen kann. So gibt es dieses, wie bei dem Mond, der am Nachthimmel nur halb zu sehen ist. In der Bibel lernen wir Thomas kennen, der daran zweifelt, dass Jesus auferstanden sein soll. Auch er sagt sich: "Was ich nicht sehe, glaube ich nicht." Allzu menschlich, diese Reaktion. Das will ich sehen. Sonst ist alles Erfindung und Einbildung. Erst wenn ich mir ein Bild gemacht habe, dann hat auch ein Ereignis, von dem mir nur berichtet wurde, wirklich stattgefunden. Es gibt allerdings bisweilen in meinem Leben Dinge, die ich nicht gleich sehen kann. Zweifel gehören zum Leben. Und dennoch sollte ich immer in Erwägung ziehen, dass der Mond, den ich nur halb erkennen kann, doch vollends da ist. Dann gibt es auch keine halben Sachen mehr.

Die Partia S-Dur für Bläseroktett und Kontrabass von Johann Nepomuk Hummel. Das war eine Aufnahme mit dem Consortium Classicum. Und jetzt hat der alte Hexenmeister sich doch einmal wegbegeben. Wenn Sie Goethes Zauberlehrling noch im Kopf haben, dann werden Sie Ihre ganz große Freude daran haben, wie Paul Dücker dieses Gedicht einfach nur in Töne gesetzt hat und damit die Geschichte erzählt. Walle, walle, manche Strecke, das zum Zwecke Wasser fließe. Das Orchestre National du France spielt unter der Leitung von Leonard Sletkin.

in die Ecke Besen, Besenseits gewesen. Goethes Zauberlehrling hier von Paul Dukas in Töne gesetzt und gespielt vom Orchestre National de France. Am Pult war Leonard Sletkin. Mit Alfred Schnittke geht es hier weiter in HR2 Kultur am Morgen. Eine Minute nach sieben haben wir es. Mit seiner Suite im alten Stil. Sie hören an der Violine Ju Yun Sir und am Klavier Irina Andrijewski.

0: Die Suite im alten Stil von Alfred Schnittke mit Julian Sir an der Violine und Irina Andrzejewski am Klavier. Ich habe einen Hörbuchtipp für Sie. 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
0: 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Und jetzt um 7.18 Uhr, da gibt's Musik von Johannes Brahms, seinen 5. ungarischen Tanz in G-Moll mit dem Budapester Festivalorchester am Pult Ivan Fischer.

Und jetzt haben wir ein bisschen Schwung in den Samstagmorgen gebracht mit dem 5. ungarischen Tanz von Johannes Brahms. Das war eine Aufnahme mit dem Budapester Festivalorchester unter der Leitung von Ivan Fischer. Und jetzt gibt's einen Höhepunkt und Meilenstein in der Barockmusik. Das waren sie nämlich, die Concerti Grossi von Arcangelo Corelli. Wir hören das Concerto Grosso in D-Dur, Opus 6, Nummer 7 von ihm, mit dem Freiburger Barockorchester unter Gottfried von der Goltz.

Barockmusik vom Feinsten von Arcangelo Corelli war das, das Concerto Grosso D-Dur Opus 6 Nummer 7 mit dem Freiburger Barockorchester unter der Leitung von Gottfried von der Goltz. Und jetzt hören wir eine Oper in knapp eine Viertelstunde zusammengefasst. Denn das macht die Ouvertüre zur Oper Tannhäuser. Eine wunderbare Programmmusik von Richard Wagner. Sie zeigt den Konflikt zwischen sinnlich-irdischer Liebe und keusch-göttlicher Liebe, die wahrscheinlich in Richard Wagner selbst vorhanden war. Die Ouvertüre zur Oper Tannhäuser. Eine Aufnahme mit den Münchner Philharmonikern unter der Leitung von Christian Thielemann.

0: Die Ouvertüre zur Oper Tannhäuser von Richard Wagner. Das war eine Aufnahme mit den Münchner Philharmonikern. Am Pult war Christian Thielemann.
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2: Er hat Theologie, Juristerei, Medizin und leider auch Philosophie studiert. Seine Liebe ist Zerstörung. Goethes Faust. Regisseur Jan-Christoph Gockel setzt das große Drama auf die Schienen einer Geisterbahn und nimmt besonders den zweiten Teil in den Fokus und damit das Hellsichtige, das Heutige des Stücks. Ausbeutung und Zerstörung von Mensch und Natur. Die Inszenierung von Faust 1 und 2 ist am Schauspiel Frankfurt vorläufig zum letzten Mal zu sehen. Am Samstag, den 13. Juni um 18.30 Uhr.
0: Wir machen hier in HR2 Kultur am Samstagmorgen um 7.47 Uhr weiter mit Musik von Ludwig van Beethoven. Seine Prüfung des Küssens hören Sie mit dem Bariton Thomas Hampson und dem Concentus Musicus. Die Leitung hat Nicolas Harnoncourt.

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Ludwig van Beethovens Prüfung des Küssens. Hier mit dem Bariton Thomas Hampson und dem Concentus Musicus unter der Leitung von Nicolas Harnoncourt. Jetzt gibt's noch einen Ausschnitt aus Franz Schuberts Moment Musical C-Dur, Deutschverzeichnis 780, Nummer 1 mit Maria Joao Pires am Klavier. Dann ein Tipp, dann die 8 Uhr Nachrichten und danach geht es weiter mit der Musik am Morgen in HR2 Kultur.

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5: 8 Uhr. Hessen CDU wählt auf Parteitag neuen Landesvorstand. Vorschlag aus der CDU zu Pflegekosten. Zverev erreicht Achtelfinale bei den French Open. Das Wetter unbeständig mit Sonne, Wolken, Schauern, 28 bis 32 Grad. Mein Name ist Theresia Tautz. Guten Morgen. Landesparteitag der hessischen CDU. Die Christdemokraten treffen sich in Rothenburg an der Fulda. Ministerpräsident Rhein will sich als Chef der Hessen CDU wiederwählen lassen. HR-Reporter Michael Setz.
6: Bei seiner letzten Wiederwahl erhielt Boris Rhein fast 97% der Stimmen. Auch in diesem Jahr wird mit einem ähnlichen Ergebnis gerechnet. Die Hessen CDU steht geschlossen hinter ihrem Landesvorsitzenden. Inhaltlich fordert die Partei einen Neustart der Reformen im Bund. In ihrem Leitantrag nennt die Partei dafür 3 Punkte: Arbeit wieder attraktiv machen und Wirtschaft sowie Familien stärken. So will die hessische CDU zum Beispiel die Mindest- und Höchstbeträge beim Elterngeld anheben. CDU-Fraktionschef Jens Spahn hatte dem vor wenigen Tagen eine Absage erteilt. Heute wird er als Gast auf dem Landesparteitag der CDU erwartet.
5: Die Digitalminister der führenden Industriestaaten G7 haben sich auf einen stärkeren Schutz von Kindern und Jugendlichen im Internet geeinigt. Nach einem Treffen in Paris heißt es, das habe nun internationale Priorität. Dazu gehöre eine Altersüberprüfung und der Kampf gegen illegale Inhalte. Behörden könnten gegenüber digitalen Plattformen nun härter auftreten und sie zwingen, ihre Arbeitsweise zu ändern. Wie soll die Pflegeversicherung umgebaut werden? Aus der CDU kommt ein weiterer Vorschlag, um die Belastung für die Pflegekassen zu senken. CDU-Fraktionsvize Stegemann fordert, Kinder sollten mehr zu den Pflegekosten ihrer Eltern beitragen. Aus der Nachrichtenredaktion Axel Klankwart.
7: Stegemann hat der Neuen Osnabrücker Zeitung gesagt, es sei klar, dass die Kosten für das Pflegesystem massiv steigen. Deshalb müsse die Politik gegensteuern. Konkret will Stegemann die Einkommensgrenze senken, so dass mehr erwachsene Kinder dazu zahlen, wenn ihre Eltern pflegebedürftig werden. Bisher gilt, Kinder müssen sich erst dann beteiligen, wenn sie pro Jahr mehr als 100.000 Euro verdienen.
5: Beim Deutschen Filmpreis ist am Abend in Berlin Zirkuskind als bester Kinderfilm ausgezeichnet worden. An der Produktion war auch der Hessische Rundfunk beteiligt. Es geht um das Aufwachsen eines Zirkusjungen mit Großfamilie und Tieren. Drehort war unter anderem das nordhessische Baunatal. Als beste Schauspielerin wurde Senta Berger ausgezeichnet in Ach, diese Lücke, diese entsetzliche Lücke. Die goldene Lola ging an Mascha Schilinskis In die Sonne schauen. Tennisprofi Alexander Zverev steht bei den French Open im Achtelfinale. Er hat in der 3. Runde gegen den Franzosen Quentin Alice gewonnen in 4 Sätzen. Weil Novak Djokovic und Jannik Sinner schon ausgeschieden sind, gilt Zverev jetzt als Topfavorit auf den Titel. Davon will er aber nichts wissen.
8: Ich muss mich auf die Sachen konzentrieren, die ich beeinflussen kann, und das sind meine Matches. Ich spiele gegen Frankie de Jong als nächstes. Der spielt hier unfassbar gutes Tennis und das ist mein Fokus.
5: Die Gießen 46ers bleiben im Basketball zweitklassig. Im Kampf um den Aufstieg verloren sie am Abend in der Playoff-Serie gegen Kirchheim mit 85-89. Und das ist heute noch Thema. Die FDP stellt sich nach einer ganzen Reihe von Wahlniederlagen neu auf. Bei einem Bundesparteitag in Berlin wollen die Liberalen ihren bisherigen Parteivize Kubicki zum neuen Vorsitzenden machen. Und am Brennerpass in den Alpen wird ein Verkehrschaos erwartet. Wegen einer Anwohnerdemo gegen Lärm und Abgase wird die Brennerautobahn stundenlang gesperrt. Das waren die Nachrichten. Das Wetter. Der Tag startet meistens trocken, hier und da noch einzelne Schauer. Später gibt es mal Sonne, mal Wolken. Und am Nachmittag und Abend kommen dann neue Schauer und zum Teil kräftige Gewitter zu uns. Die Höchstwerte heute 25 bis 32 Grad. Morgen weiter unbeständig mit Gewitter und Starkregen. Die weiteren Aussichten. Am Montag wird es etwas ruhiger, Sonne und Wolken dann bis 25 Grad. Und am Dienstagnachmittag können dann neue Gewitter kommen bis 24 Grad. Die Zeit 8.04 Uhr.
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9: Mit Ria Raphael einen schönen Samstagmorgen wünsche ich Ihnen. Jetzt mit Musik von Peter Tschaikowski.

Die Melodie Es-Dur von Peter Tschaikowski mit Sue Park an der Violine und Lav Derwinger am Klavier. Bis 9:30 Uhr hören Sie hier Musik am Morgen in HR2 Kultur. Unter anderem Musik von Giacomo Puccini, von Wolfgang Amadeus Mozart, von Georg Philipp Telemann und jetzt von Karl Philipp Emanuel Bach. Seine Sinfonie in G-Dur, Wortkennverzeichnis 183, Nummer 4, mit dem Ensemble Resonanz am Pult Riccardo Minasi.

Von Carl Philipp Emanuel Bach war das die Sinfonie in G-Dur, Wodkin-Verzeichnis 183, Nummer 4, mit dem Ensemble Resonanz unter der Leitung von Riccardo Minasi. Und jetzt hören Sie eine musikalische Abschlussarbeit von Studien, und zwar die von Giacomo Puccini an dem Mailänder Konservatorium. Sein Capriccio Sinfonico war seine Abschlussarbeit dort in Mailand. Und vielleicht hören Sie es, denn ein Teil der Melodie taucht wieder auf in seiner berühmten Oper La Bohème. Hier gibt's erstmal seine Konservatoriumsabschlussarbeit, das Capriccio Sinfonico von Giacomo Puccini, mit der Philharmonica della Scala am Pult Riccardo Muti.

Das Capriccio Sinfonico von Giacomo Puccini mit der Philharmonica della Scala, am Pult war Riccardo Minasi. Wir können gemeinsam auf Tauchfahrt durchs Museum gehen, von Seegraswiesen, Tiefsee-Expeditionen und Walbegegnungen. So sind die Ozeanaktionstage im Senckenberg Forschungsinstitut und Naturmuseum überschrieben. Heute beginnen sie und gehen noch bis zum 8. Juni. Es gibt Veranstaltungen und Führungen um den Wert und den Schutz der Ozeane. Mitmachen kann man auch und das nicht nur bei den Aktionstagen. Wie? Das verrät Ihnen Henry Knauber vom Senckenberg Museum morgen hier in HR2 Kultur um kurz nach 9 Uhr. Jetzt haben wir es 8.34 Uhr am Samstagmorgen. Und da hören Sie Musik von Wolfgang Amadeus Mozart. 9 Variationen über Lison Dormait, gespielt auf dem Klavier von Roberto Proceda.

Roberto Proceda hat auf dem Klavier gespielt 9 Variationen über Les Endormés von Wolfgang Amadeus Mozart. Und jetzt gibt's Filmmusik in HR2 Kultur am Samstagmorgen von Michel Legrand aus dem Film Jentl. Renaud Capucin an der Violine ist zu hören, gemeinsam mit der Brüssel Philharmonik unter der Leitung von Stéphane Deneuve. Jentl hält ein nächtliches Zwiegespräch mit ihrem verstorbenen Vater. Papa, can you hear me?

Papa, can you hear me? Filmmusik von Michel Legrand aus dem Film Jentl. Sie haben Renaud Capuçon an der Violine gehört und die Brüssel Philharmonic spielte unter der Leitung von Stéphane Deneuve. Sie hören HR2 Kultur am Samstagmorgen um 8:08. Und da steht Musik von Georg Philipp Telemann auf dem Programm. Das war ziemlich experimentierfreudig, was Telemann da mit seiner Suite La Bizarre gemacht hat. Er hat mit so ziemlich jeder barocken Konvention gebrochen und eben nicht nur Tanzsätze in seiner Suite verarbeitet. Sie hören La Bizarre in einer Aufnahme mit dem Neumeier-Konsort. Die Leitung hat Felix Koch.

0: Die Suite Labissar von Georg Friedrich, von Georg Philipp Telemann mit dem Neumeier-Konsort unter der Leitung von Felix Koch.
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0: Und jetzt in Musik am Morgen am Samstag. Da gibt's Musik von Hugo Wolf. Er hat die Ballade von Eduard Mörike, der Feuerreiter, vertont. Eine düstere Geschichte, die Sie jetzt hören, mit Georg Niegel am Bariton und Olga Paschenko am Klavier.
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Eine schaurige Geschichte hat uns hier Georg Niegel gesungen. Olga Paschenko begleitete ihn am Klavier bei Der Feuerreiter, einer Ballade von Eduard Mörike, von Hugo Wolf in Töne gesetzt. Und jetzt hören Sie hier in HR2 Kultur am Samstagmorgen von Muzio Clementi das Nonett in S-Dur mit dem Perseus-Ensemble.

Das Perseus-Ensemble spielte das Nonet S-Dur von Muzio Clementi. Jetzt hören Sie noch einen Ausschnitt aus dem Flötenkonzert D-Dur von Antonio Vivaldi, Riumverzeichnis 429. Mit Emmanuel Pahü an der Flöte und dem Australian Chamber Orchestra unter der Leitung von Richard Tognetti. Und um 39 gibt's dann Kultur kompakt. Mein Name ist Ria Raphael. Ich wünsche noch einen schönen Samstag mit HR2 Kultur.

0: mit Mike Fischer. Frankfurt hat eine große Clubgeschichte. Dorian Gray, Omen, XS, 90er Jahre House und Techno. Im MoMEM, dem Museum of Modern Electronic Music, begegnet diese Geschichte einer jungen Festivalreihe aus dem Rhein-Main-Gebiet. Smile. Die Clubs von damals gibt es nicht mehr, aber ihre Spuren tauchen immer wieder auf. In Tracks, in Erzählungen, auf neuen Tanzflächen und bei jungen Veranstaltern, die eigene Orte suchen. Kann man Clubkultur also erben, wenn die Räume von einst weg sind? Auf einem Feld zum Beispiel, mit ein paar Freunden, günstigen Getränken, Musik und dem Gefühl, dass es nicht mehr werden könnte als ein Nachmittag in der Natur? Pascal Fischer aus Liederbach am Taunus ist 31, legt selbst auf und gehört zu den Gründern von Smile, einer jungen Festivalreihe elektronischer Musik, die 2021 klein angefangen hat.
1: Das war damals im Mais Labyrinth und das war auch damals schon Smile und wir hatten damals 60 Besucher. Ne? Und die Geschichte ist so, dass wir dann ein tolles Event hatten den ganzen Tag über und die Leute so begeistert waren. Es waren damals alles nur Freunde von mir und Freunde von Freunden, Bier für 1 Euro verkauft und die Party war so toll, dass die Leute direkt danach gesagt haben, am nächsten Tag, ey, wann ist die nächste? Dann haben wir ein Jahr später wieder eine gemacht. Da waren dann so knapp 90 Leute da. Gleiches Schema wieder. Und dann wusste ich, okay, das ist so toll, was wir machen, begeistert die Leute. Wir müssen daraus was machen. Ne? Und dann habe ich mich mit Julia und Josh zusammengesetzt, die Co-Founder damals, und haben dann Smile ins Leben gerufen.
0: Heute ist Smile größer. Partys, Festivals, wechselnde Orte, elektronische Musik zwischen House und Techno. Wichtig ist nicht nur, wer auflegt, sondern dass die Leute wiederkommen. Wegen des Sounds, wegen der Atmosphäre und wegen Smile selbst. In Frankfurt trifft diese Idee auf Geschichte, Clubs, Namen, Mythen, vor allem auf das Omen, jenen Club, den DJ-Legende Sven Väth mitgeprägt hat und der bis heute für eine Zeit steht, in der elektronische Musik Räume verändert hat. Im MoMEM an der Frankfurter Hauptwache treffen diese Ebenen aufeinander. Die Geschichte des Omen und die Frage, wie junge Veranstalter heute Clubkultur kreieren und gestalten. Bei Smile heißt das, nicht nur fragen, welcher prominente Name zieht, sondern wie baut man auf ein Publikum, das wiederkommt. Wegen der Stimmung, wegen des Sounds, wegen Smile selbst.
1: Smile haben wir von Anfang an gebrandet als ein Festival von Freunden für Freunde. Das war uns ganz wichtig. Wir haben uns auch damals, als wir das gegründet haben, zu dritt, haben wir uns die Frage gestellt, wie wollen wir unsere Events aufbauen? Wollen wir große Headliner buchen und schnell große Veranstaltungen machen mit 1000 Leuten plus? Oder wollen wir wirklich von Grund auf eine solide Community bilden, die zu unseren Events kommt wegen Smile und nicht, weil irgendein Superstar gerade spielt? Und wir haben uns für Letzteres entschieden.
0: Was Pascal Fischer meint, beschreibt Clubgängerin Daria aus Frankfurt. Eigentlich hatte sie schon mit Feiern abgeschlossen. Dann hat sie Smile entdeckt.
2: Und da habe ich rausgefunden, dass Party einfach ganz anders interpretiert und konzipiert werden kann. Und es zu einer guten Party viel mehr dazugehört, als nur ein DJ, eine große Masse an Menschen und ganz viele Hits, die hintereinander spielen. Bei Smile wird man jedes Mal in einen anderen Ort gebracht, mit neuer Dekoration, mit neuer Inspiration, Interpretation von diesem Ort. Maislabyrinth, Arena, Museum, Boulderhalle. Und es ist ja ganz klar, dass man da Musik ganz anders erlebt jedes Mal. Bei Tageslicht in der Natur oder in einem Museum nachts. Und ich habe realisiert, es ist noch nicht vorbei mit Partys. Man muss nur die richtige finden. That's what we're here for, having a good time.
0: Bei Smile wechseln die Orte. Sie sind nicht nur Kulisse. Sie bestimmen mit, wie sich ein Club-Event anfühlt. Das ist keine Kopie der alten Frankfurter Clubkultur, aber es berührt etwas, das elektronische Musik in dieser Stadt schon lange kann. Aus einem Raum wird ein Treffpunkt, aus einem Sound wird ein gemeinsames Erlebnis. Und manchmal entsteht daraus eine Szene. In den 90ern hatten solche Orte Namen. Omen, Dorian Gray oder XS. Heute erzählt das MoMEM davon. Nicht etwa, weil diese Geschichte vorbei ist, sondern weil vieles davon weiterwirkt. In Clubs, auf Festivals, bei Veranstaltern, die neue Orte suchen und ein neues Publikum erreichen. DJ Sven Väth gehört zur Frankfurter Clubgeschichte. Einer, der ihm damals über die Schulter schaute, ist Alex Azzari. Er leitet heute das MoMEM. Wenn er an die Atmosphäre im Omen denkt, dann zuerst an seinen Platz hinter dem DJ-Pult.
3: Wenn ich im Omen war, habe ich ja immer meinen Ort gehabt. Ich habe ja immer hinten hinterm Sven gestanden in der Ecke und habe deswegen vom DJ-Pult aus sozusagen einen besten Überblick gehabt. Den Sven sozusagen von hinten gesehen, aber die Leute von vorne. Und ja, was halt immer wieder einfach der Raum mit mehr Menschen drin, als eigentlich reinpassen. Alle Arme in die Luft, Schweiß, Rauch, Nebel. Also man sieht nur so die Schatten, aber das Licht unterstützt das alles. Ja, es war Magie.
0: Clubgeschichte wurde nicht nur am DJ-Pult geschrieben. Sie entstand vor allem auf der Tanzfläche. Bei denen, die gespürt haben, hier passiert gerade etwas, das noch keinen Namen hat. Unter den Feiernden damals Bernd, Pitt und Sascha.
4: Es war eine komplett neue Szene, eine komplett neue Musik. Wir waren die letzte Generation, die noch mal was ganz Neues kennengelernt hat. Und das wird es wahrscheinlich nie wieder geben. Die ganzen Verrückten, die dazugehörten, ob jetzt mit Schweißerbrille oder mit Staubsauger auf dem Rücken, das war einmalig.
5: Für uns war das eigentlich sozusagen unser Wohnzimmer. Man kam da rein und man kannte jeden. Bei mir war es so, ich war damals auch Skater an der Hauptwache und ich bin halt da mit meinem Skateboard in den Laden gekommen. Das kommst du in normalerweise keinen Club mit dem Skateboard rein. Das könnte ja eine Waffe sein. Nö, ich bin da mit dem Skateboard rum und bin da auf der Tanzfläche auch mit dem Skateboard teilweise rum. Und ja, ich war immer so ein bisschen kurz vorm Hausverbot, aber da man sich halt kannte und alle wussten, dass wir auch alle ein bisschen verrückt sind, hat man halt ein Auge zugedrückt. Die Musik war mega geil, die Leute waren euphorisch. Wovon heute immer noch gesprochen wird und was halt wirklich absoluter Hammer war, da ist der Schweiß von der Decke getropft. Du bist also da regelmäßig auch irgendwie ausgerutscht. Aber es hat keinen gestört. Ja, das war einfach geil.
6: Für mich war im Omen die Musik das Inspirierende, das, was mich jedes Mal wieder total geflasht hat, weil es war Computermusik. Das war neu, innovativ. Es waren Klänge, die ich so noch nie gehört habe und eine Intensität. Das war von DJs gemacht, der Club. Es war nicht so wie früher Diskotheken, die geglänzt haben und ein gastronomisches Konzept hatten. Es war ein Club von Ravern für Raver. Das hat man gespürt. Und aber vor allem die Musik, die man so noch nie gehört hatte, war mega.
0: Sascha beschreibt etwas, das seiner Zeit damals voraus war. Keine Musik, die man schon kannte, sondern ein Sound, der sich neu anfühlte. Dieses Nach-Vorne-Denken gehört für Alex Azari zum Kern der damaligen Clubkultur.
3: Die 90er Jahre waren schon vor allem eine Zeit der Hoffnung, ja, weil wir alle auf den Jahrtausendwechsel gedacht haben. Und wir haben ja alle sozusagen immer nach vorne gedacht und immer gedacht, so die Zukunft und the future. Wir haben das haben wir ja versucht, auch in der Musik auszudrücken, sozusagen nicht die Musik von heute, sondern die Musik von morgen zu spielen. Und auch in der Gestaltung, im Design immer futuristischer, immer nach vorne denken. Und wir haben aber immer gedacht, wir haben das immer mit positiven Dingen verbunden. Und vielleicht geht es auch nur mir persönlich so, aber ich habe mir von den 2000er Jahren sehr, sehr, sehr, sehr viel mehr versprochen und muss ganz ehrlich sagen, das ist schon enttäuschend, was die Welt aus den Möglichkeiten gemacht hat, die wir hatten. Also das ist schon traurig. Und dann 2001, 9/11, hat schon mal eine Veränderung auf alle Fälle gebracht, sagen wir es so. Aber wir sehen ja heute, alleine schon, weil wir darüber sprechen, aber auch, weil wir es jeden Tag erleben, die Clubkultur ist ja kein festes, starres Phänomen, das irgendwie definiert ist, sondern das ist ja ein Phänomen, das ständiger Wandlungen unterliegt und sich immer wieder neu erfindet und immer wieder weiterentwickelt und immer wieder neue Player als auch neue Elemente aufnimmt. Und mittlerweile ist es ja schon in einem Bereich angekommen, wo wirklich Doktorarbeiten über die Themen gesprochen werden, wo man sieht, da gibt es ganz viele Aspekte von Design, Kunst bis hin zu sozialen Themen. Safe Spaces, Diversität.
0: Und gerade deshalb kann Erben nicht heißen, Clubkultur nachzueifern. Wer damals nach vorne wollte, kann heute nicht verlangen, dass die nächste Generation zurückschaut und alles kopiert. Im Momem geht es deshalb nicht nur um früher. Alex Azari will mit der aktuellen Omen-Ausstellung dort auch junge Leute erreichen. Nicht mit der Botschaft, macht es genauso wie wir, sondern eher, wenn euch etwas fehlt, dann fangt selbst an.
3: Wir wollten die Leute vor allem natürlich einmal wieder abholen, die damals dabei waren. Aber uns ging es auch darum, quasi für die neue, nächste Generation denen auch ein bisschen Motivation mitzugeben. So, you can do it. Ja, das ist dieses, wie gesagt, aus dieser DIY-Culture, was da alles daraus entstanden ist, aus dieser Szene entstanden ist, aus dem Omen heraus dann entstanden.

0: Kunden zum Dancefloor werden.
1: Für mich sind Clubs in der Regel ein Ort, wo es echt eine exzessive Party geht und um Tanzen und Schwitzen und Körperkontakt, ne? Und was wir machen, ist eher ein bisschen luftiger, ein bisschen weicher und wir sind in der frischen Luft. Wir haben Sonnenschein um uns herum, wir haben mehr Platz, wir bieten noch mehr drumherum an. Bei uns gibt es oft Tattoo-Artists, wir hatten schon Friseure da, wir hatten Physiotherapeuten da, der dich einrenkt.
0: Smile will anders sein, weniger eng und dunkel, mehr offen und hell. Getanzt und geschwitzt wird trotzdem. Aber heute wird vieles bewusster mitgedacht. Der Umgang auf dem Dancefloor, Sicherheit, Respekt und die Frage, wer sich wirklich frei bewegen kann.
1: Es ist ein Ort, wo Leute jede Woche hinkommen. Es ist ein Ort, der Raum schafft für Menschen, die draußen auf der Straße nicht so die Akzeptanz erfahren, die sie eigentlich erfahren sollten. Also für mich ist immer ein Beweis für eine gute, lebendige Clubkultur in diesem Ort, wenn ich auf dem Dancefloor stehe und neben mir zwei Männer wild knutschen und sich komplett frei fühlen. Wenn Frauen komplett frei tanzen und auch Haut zeigen dürfen, ohne Angst haben zu müssen, bekrapscht zu werden. Und was immer ein schlechtes Zeichen für mich ist, für nicht funktionierende Partykultur oder Clubkultur, ist Handys auf dem Dancefloor, wenn Leute am Film sind oder ihre Instagram-Stories checken, so ey, du bist ja an so einem fantastischen Ort gerade, jetzt willst du ja Selfies machen, was soll das denn? Oder wenn die Party-Bros zusammenstehen im Kreis und dann irgendwas rumschreien auf dem Dancefloor. Weißt du, ein Dancefloor ist ein Ort des Exzesses, aber auch der Ruhe. Exzessiv tanzen, ja. Exzessiv quatschen und schreien, nein.
0: Pascal Fischer spricht über einen Dancefloor, auf dem auch Freiheit klare Grenzen braucht. Alex Azari erkennt darin etwas wieder, auch wenn in den 90ern weniger darüber geredet wurde.
2: Wir haben darüber damals nicht so viel gesprochen, wir haben es einfach gemacht. Also das ist im Prinzip durch das Machen, durch das Tun, auch diese DIY-Culture, die wirklich viele Leute reingeholt hat, aber vielen Leuten auch Freiraum gegeben hat. Ich als Hetero bin sogar gerne in schwulen Clubs gegangen, weil da am besten gefeiert wurde. Genauso waren, wir haben die Schwulen immer gesagt, kommt zu uns, kommt hier läuft ein ganz anderer Sound. Wir haben also die Leute versucht zusammenzubringen und haben den Leuten Freiraum gegeben. Und unabhängig jetzt von sexueller Orientierung, von Herkunft, von Sprache, von Religion, das waren alles Themen, die haben uns einfach nicht interessiert. Wir sind zusammengekommen, wer mit uns feiern wollte, wer die Musik verstanden hat, mitgetanzt hat, die waren einfach respektiert. Und diese Diversität und diese ganzen Themen, die jetzt thematisiert werden, die haben wir damals einfach nur gemacht. Und man muss einfach sagen, so in den letzten 20 Jahren, würde ich sagen, hat sich das Ganze sehr viel mehr, ja, man kann schon fast sagen, akademisiert.
0: Was Alex Azari beschreibt, wird bei Smile auf dem Dancefloor gelebt. Wie sich das anfühlt, beschreibt Smile-Besucherin Amelie.
3: Ich meine, steckt ja schon im Namen drin, Smile. Punkt. So simpel wie einfach. Dieses Festival schafft es durch diese perfekt abgestimmte Musik, durch diese bedachte Auswahl der Locations, so eine Kultur und Geschichte auch der Szene so geil einzufangen. So eine Atmosphäre schafft, in der jeder willkommen ist, in der man einfach frei sein kann und Emotionen teilen will. Das setzt einfach so eine Energie frei. Bei mir war es dann Kreativität durch Fotografie, dass ich unbedingt meine Kamera irgendwann jedes Mal dabei hatte, um diese Emotionen einfach wieder einzufangen. Und das ist einfach schön, Teil davon zu sein.
0: Für Amelie wirkt Smile also nicht nur über DJs und Lineups. Das Event lebt auch davon, wo es stattfindet und davon, was die Leute daraus machen. In der Frankfurter Clubgeschichte der 90er war der Ort selbst der Magnet. Omen, Dorian Gray. Das waren keine wechselnden Kulissen, das waren feste Adressen und wöchentliche Rituale. Irgendwann stand der Name des Clubs für eine ganze Szene.
2: Der Grund, warum Frankfurt in Städten wie New York, Tokio überhaupt wahrgenommen wird als Szenestadt, der geht auf diese Zeit zurück. Vorm Omen haben die Busse geparkt, die nicht nur aus deutschen Städten, sondern auch aus Ausland, aus Schweden, aus Holland, aus Italien, aus der Schweiz, überall her angefahren gekommen sind, wo die Leute quasi übers Wochenende zum Feiern nach Frankfurt gekommen sind. Das ist nicht mehr so. Die Leute würden jetzt eher nach Berlin fahren, was ja auch klar ist, weil diese Clubkultur lebt ja auch von Orten. Und Frankfurt hat halt zurzeit oder schon seit längerem kein so Aushängeschild mehr, kein Magnetclub, kein Leuchtturmclub, der Leute 300, 400, 500 oder mehr Kilometer reisen lässt, um dort mal zu feiern.
0: Was nicht heißt, dass nichts mehr passiert, nur bündelt sich die Szene heute weniger an einer einzigen Adresse. Vieles verteilt sich stärker auf Clubs, Open Airs, Kollektive, wechselnde Orte.

0: Für Smile ist das der Ausgangspunkt. Pascal Fischer schaut deshalb nicht nur organisatorisch auf Räume, auch musikalisch. Wo kann ein DJ-Set funktionieren? Wo kann aus einem Ort für ein paar Stunden ein Dancefloor werden?
1: Ich sehe alles immer aus einer Veranstaltungsperspektive. Und wenn ich dann eine Ecke sehe, die mir gefällt, dann sehe ich, okay, da ist ein DJ, da sind Chill-Out-Areas, hier können wir da was basteln, hier kann ein Tattoo-Artist stehen. Das sind Sachen, die sofort in mein Auge fallen. Und manchmal geben die Orte schon so viel von sich, dass wir gar nicht mehr viel machen müssen, dass es einfach schon so fantastisch ist. Und manchmal habe ich mal eine komplett neue Vision und krempel den ganzen Ort komplett um. Das heißt, du warst in der Kletterhalle jetzt ein Jahr lang klettern und auf einmal ist hier Smile und du weißt gar nicht, was geschieht, ne?
0: Genau, darin unterscheidet sich Smile von den Frankfurter Partyinstitutionen der 90er. Der Club wird für ein paar Stunden aufgebaut mit Sound, Licht, verzweigten Wegen, Ständen, Leuten. Alex Azari sieht darin keinen bewussten Bruch mit der alten Club-Idee, eher eine Folge davon, dass der Platz dafür heute in Frankfurt rar ist.
2: Das ist auf alle Fälle der richtige Move und ich kann Ihnen auch nur viel Glück und Erfolg dabei wünschen. Was mich dabei am meisten freut, ist, dass es einfach Leute sind, die engagiert sind und die damit allein schon mit dem, was sie tun, das quasi weiterdenken, was wir damals irgendwann mal gestartet haben sozusagen. Aber man muss halt auch sagen, es ist auch aus der Tatsache herausgeboren, dass es diese Räume nicht mehr gibt. Im Prinzip sind die ja sozusagen auf der Wanderschaft. Es bringt nochmal einen neuen Aspekt in die Sache mit rein. Aber wenn ich mir gerade anschaue, was in Frankfurt passiert, ganz viele diese Daydrinking-Sachen und alles so außen und umsonst und draußen und hier. Und man nutzt sozusagen die Möglichkeiten, die man hat, um daraus was zu machen. Und das ist, glaube ich, auch so das Essentielle an der Clubkultur. Wenn es keinen Raum gibt, dann machen wir es halt woanders. Ja, und das ist das Wichtige daran, dass es doch immer weitergeht. Und ich finde es wichtig, dass man nicht den Fokus verliert, weil das Wichtige ist wirklich auch sozusagen den Kern der Clubkultur beizubehalten. Respekt füreinander, das Zusammenkommen und auch ein bisschen über die Party hinauszudenken.
0: Und wenn es sein muss, liegt dieser Ort nicht in Frankfurt. Es können auch Berlin, München oder Innsbruck sein. Auf der Suche nach passenden Räumen, die sich frei denken lassen. Atta Macias denkt Clubkultur von der anderen Seite her. Er ist DJ, Labelmacher und Gründer des Robert Johnson in Offenbach. Eines Clubs, der nicht den Ort wechselt und nicht vom Effekt eines einzelnen Events lebt.
3: Ein geschlossener Raum, wo sich immer wieder Menschen treffen. Das ist leider bei einem Festival zum Beispiel nicht der Fall, weil dann wird es einfach viele Leute, die sich ja nicht untereinander kennen, die treffen sich auch da wieder und tun sich ja kennenlernen. Nur in der damaligen Clubkultur war es halt so, dass man da, das ist ein Treffpunkt gewesen, ne? Kennt man ja auch vom Jugendzentrum und das ist für einen Club extrem wichtig.
0: Das Robert Johnson ist nach diesem Prinzip erdacht worden. Ein Raum, der sich nicht dauernd neu erfinden muss, der den Fokus auf Sound legt.
3: Also was wir gemacht haben, ist ganz einfach weit unten bleiben, nicht so viel laut sein. Die Diskothek ist keine Diskothek, ist ein Club, ist ein Raum. Ein Künstler würde das White Cube nennen. Wir haben wenig Licht, wir haben eine sehr, sehr hochwertige Anlage. Bei uns geht es um Musik, nicht um Lichteffekte.
0: Was nicht heißen will, dass er junge Club-Events wie Smile kritisch sieht. Im Gegenteil, Atta erkennt, dass sie neue Leute zur elektronischen Musik bringen.
3: Ich finde, umso mehr es davon gibt, umso besser für alle. Die Nachfrage wächst dann und man erfährt dann auch irgendwann mal, dass es auch einen Club gibt, dass es das auch im Winter gibt zum Beispiel. Ne? Und ich glaube, das haben wir ja früher auch gemacht. Es gab ja nicht nur das Oben, sondern es gab ja auch ganz, ganz viele illegalen Partys, die auch alle gut besucht waren und das Oben war knallvoll. Und es hat der Stadt auch gut getan. Das heißt, alle Partys, die außerhalb stattfinden, vor allem auch von jungen Leuten gemacht, finde ich sehr gut.
0: Für Atta können solche Partys etwas erschaffen.
3: Die produzieren ihre eigene Clubkultur und die ist nicht weit davon entfernt, was vor 20 Jahren passiert ist.
0: Gleichzeitig sieht er den Punkt, an dem irgendwann mehr hinter einer freien Idee steckt. Kasse, Auflagen, Personal, Verantwortung. Dann entscheidet sich, ob sie beweglich bleibt.
3: Ich finde es bemerkenswert, finde es auch toll. Es ist aber so, es kommt irgendwann mal ein Punkt, das alles so gastronomisch zu betrachten. Und dann wird es schwierig. Steuerlich und so. Und dann merkt man ganz schnell, dass aus diesem tollen Ding wird dann auf einmal so einem erstarrten Ding. Aber ich finde es bemerkenswert, dass man das macht. Wir haben es ja früher auch gemacht.
0: Aber wie bleibt eine Idee lebendig, wenn sie größer wird? Pascal Fischer setzt an dieser Stelle nicht bei Zahlen an. Er spricht über Sound und über die Leute, die kommen.
1: Smile ist immer so auf gewissen Grundpfeilern aufgebaut, die für uns extrem wichtig sind. Das ist einmal besondere Musik von DJs, deren Aufgabe ist, dich auf eine Reise mitzunehmen und nicht die 20 Hits rauszuballern, die er gerade auf dem Stick hat. Deswegen haben wir auch lange Sets zum Beispiel. Ne? Unsere DJs spielen meistens so 2,5 bis 3,5 Stunden Sets. Während heute viele Partys nur 1,5 Stunden Sets haben. Da geht es einfach nur, der DJ spielt seine 10 besten Tracks, die werden ihm in die Ohren geballert. Da ist keine Reise dahinter, keine Tiefgründigkeit. Der zweite Grundpfeiler, das Wichtigste für uns, sind die Menschen. Du kannst die tollste Musik spielen in den tollsten Locations. Wenn die Menschen um dich herum mit dir keinen Spaß bringen, wenn du dich unwohl fühlst, ist die Party ein Reinfall.
0: Atamasias denkt vom festen Clubstandort her, Pascal von einer Reihe, die ihren Platz wechselt. Beide landen aber bei ähnlichen Fragen. Wer kommt, wer bleibt, wer fühlt sich angesprochen und trägt der Sound mehr als nur diesen einen Clubmoment? Vielleicht ist genau das der Punkt. Clubkultur hängt nicht nur an einer Adresse, aber sie entsteht auch nicht einfach, weil irgendwo elektronische Musik läuft.

0: Alex Azari erinnert daran, dass Techno am Anfang für viele gar nicht als Kultur galt, eher als kurze Welle, die wieder verschwinden würde.
1: Als wir angefangen haben, da hieß es ja, das ist doch in 2 Jahren wieder weg. Techno, also in 2 Jahren ist das tot. Wo die Leute gar nicht verstanden haben, dass es gar nicht um ein Genre geht, sondern dass es um ein soziales Kulturphänomen geht, das einfach eine ganze Generation und die nächsten Generationen mit ansprechen und mitnehmen kann und sich auch immer wieder weiterentwickelt. Klar, mal läuft mehr Techno, mal mehr House, aber letztendlich ist ja die Zusammenkunft, das gemeinsame Feiern und dann nochmal darüber hinausdenken, das ist ja eigentlich das Entscheidende.
0: Wer sich auf Frankfurter Clubgeschichte beruft, bekommt sie nicht einfach geschenkt. Dieses Erbe verpflichtet. Man muss etwas riskieren, Räume finden, Menschen zusammenbringen und am Ende etwas Eigenes daraus machen. Alex Azari erklärt das mit einem Augenzwinkern.
1: Man kann Clubkultur auch erben, aber dann muss man Erbschaftssteuer zahlen. da gibt es ja so dieses Sprichwort, so, man steht auf Schultern von Giganten. Aber das Ganze basiert schon auf einer guten Basis, die wir hier, glaube ich, in der Stadt gelegt haben. Also schon eine sehr bis heute nachwirkende, substanzhaltige Clubkultur. Es hängt immer auch davon ab, wie engagiert die Leute sind, wie man sich dafür interessiert. Also es ist nichts, was man einfach so laufen lassen kann oder was von alleine passiert oder von alleine kommt oder sich so von alleine weiterentwickelt. Das hat immer mit Menschen zu tun und die Menschen müssen sich zumindest mal engagieren und dann am besten auch noch wissen, was sie tun.
0: Es geht also nicht darum, ob Smile das neue Omen ist. Das wäre zu einfach und wahrscheinlich auch falsch. Es geht eher darum, ob eine jüngere Clubgeneration aus Clubgeschichte etwas Eigenes macht. Mit anderen Orten, anderen Regeln und einem anderen Blick auf den Dancefloor. Vielleicht kann man Clubkultur erben, aber nicht wie einen Schlüssel, den man weiterreicht. Man muss wieder Türen öffnen, neue Räume finden. Man muss Leute zusammenbringen und zulassen, dass es anders aussieht als früher. Die Frankfurter Clubkultur der 90er ist nicht einfach verschwunden, aber sie lebt auch nicht von allein weiter. Sie lebt dort weiter, wo Menschen heute Räume suchen, Musik teilen und aus ein paar gemeinsamen Stunden mehr machen als nur ein Treffen. Sie lebt von denen, die damals dabei waren, von denen, die heute neue Orte suchen und von denen, die irgendwann auf einem Dancefloor stehen und merken, das hier ist mehr als ein Moment. Mein Name ist Mike Fischer.

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1: 10 Uhr. Hessen CDU wählt auf Parteitag neuen Landesvorstand. Brennerautobahn wird wegen Demo vollgesperrt. Hoher Schaden bei Brand in Kindertagesstätte in Hanau. Das Wetter unbeständig mit Sonne, Wolken und Schauern. 28 bis 32 Grad. Mein Name ist Theresia Tautz. In Berlin beginnt der Bundesparteitag der FDP, bei dem sich Wolfgang Kubicki heute zum Parteichef wählen lassen will. Kubicki ist einziger Kandidat. Er will die FDP zurück in den Bundestag bringen und sagt, seine Bekanntheit könne der Partei mehr Aufmerksamkeit bringen. ARD-Reporter Clemens Schulze.
2: Der 74-jährige Kubicki setzt vor allem auf die Themen Wirtschaft, Schulden und Migration

0: Und er stellt die Brandmauer zur AfD in Frage. Sein möglicher Generalsekretär Martin Hagen kündigte an, gezielt konservative Wähler ansprechen zu wollen. Das passt nicht jedem FDPler. Auf dem Parteitag an diesem Wochenende wird deswegen interessant, ob die Delegierten um den Kurs streiten werden. Wenn Kubicki dann heute Nachmittag zur Wahl steht, wird das Ergebnis auch ein Fingerzeig sein, ob der FDP der Neustart gelingen kann oder die Partei im Streit versinkt.
1: In Hessen ist die Landes-CDU zu einem Parteitag in Rothenburg an der Fulda zusammengekommen. Auch hier wird der Vorstand neu gewählt. Wegen einer Demo von Anwohnern werden ab 10.30 Uhr am Brenner in den Alpen die Passstraße und die Autobahn bis zum Abend gesperrt. Zuerst auf italienischer, wenig später dann auf der österreichischen Seite. Deshalb war vor einem Verkehrschaos heute gewarnt worden. Behörden haben dazu aufgerufen, das österreichische Bundesland Tirol großräumig zu umfahren. Kurz vor der Sperrung berichtet der österreichische Automobilclub ÖAMTC von einer überraschend entspannten Verkehrslage. Aktuell sei es ruhiger als sonst. Kinderschutz in Online-Diensten hat jetzt internationale Priorität. Das haben die Digitalministerinnen und Minister zum Abschluss der G7-Konferenz in Paris angekündigt. Aus der Nachrichtenredaktion Sevilla Isace.
2: Roblox, Instagram oder TikTok. In Zukunft soll es dafür eine Altersüberprüfung geben. Accounts sind laut AGBs erst ab 12 oder 13 Jahren, werden aber häufig von deutlich jüngeren Kindern genutzt. Außerdem sollen die Behörden härter gegen die Plattformen vorgehen können, bei Hass, Hetze oder Gewalt. UN-Kommissar Türk fordert außerdem schon bei der Konzeption von Plattformen, den Kinderschutz mitzudenken, etwa Elemente zu verbieten, die süchtig machen, wie das automatische Abspielen von Videos.
1: Mietwohnungen in Frankfurt sind in den letzten 2 Jahren im Schnitt um 6,8% teurer geworden. Das steht im neuen Mietspiegel, den die Stadt am Abend präsentiert hat. Der Durchschnittspreis pro Quadratmeter lag bei 12,28 Euro. HR-Reporterin Shadia Omar.
3: Markus Gwechenberger, Frankfurts Dezernent für Planen und Wohnen, erkennt die angespannte Situation bei der Versorgung mit Wohnraum an. Für viele Menschen seien die hohen Wohnkosten nur noch schwer zu stemmen. Umso wichtiger sei der Mietspiegel zur besseren Orientierung. Erstellt wird er von der Stadt zusammen mit Vertretern auf Mieter- und Vermieterseite. Am 25. Juni soll der neue Mietspiegel in der Stadtverordnetenversammlung beschlossen werden.
1: Hoher Schaden bei Feuer in Kita in Hanau. Der Brand war gestern am späten Nachmittag auf dem Gelände der Heinrich-Heine-Grundschule in Hanau-Kesselstadt ausgebrochen. Mülltonnen hatten in Flammen gestanden. Warum ist noch unklar. Das Feuer griff dann auf die evangelische Kindertagesstätte nebenan über. Die Polizei schätzt den Schaden auf 300.000 Euro. Die Stadt prüft, ob die Kita am Montag öffnen kann. Das waren die Nachrichten. Das Wetter. Es wird ziemlich unbeständig heute ab dem Nachmittag, vor allem im Süden kräftige Schauer oder Gewitter, im Norden mehr Sonne und oft trocken bei 28 bis 32 Grad. Morgen, ähnlich wie heute, auch mit Gewittern und Starkregen. Die weiteren Aussichten. Am Montag wird es etwas ruhiger, dann gibt es Sonne und Wolken bis 25 Grad. Am Dienstagnachmittag können dann neue Gewitter kommen bis 24 Grad. Die Zeit, es ist 10.04 Uhr.
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5: Mit Ursula Böhmer am Mikrofon. Schön, dass wir uns heute wieder treffen.

Galina Kowal war die Solistin im Finalsatz aus dem zweiten Klavierkonzert in F-Dur, Opus 102 von Dmitri Schostakowitsch. Yvonne Barspül hat das HR-Sinfonieorchester hier gerade geleitet. Das zweite Klavierkonzert von Dmitri Schostakowitsch stand auch auf dem Programm des Auftaktkonzerts im HR-Sendesaal vorige Woche. Zu Gast dafür war am 22. Mai der Pianist Boris Giltburg. Und am Dirigierpult stand erstmals Kachun Wong. Als Nachklapp auf den 50. Todestag von Schostakowitsch im vergangenen Jahr hatte der junge Singapurer ein reines Schostakowitsch-Programm vorbereitet. Mit der festlichen Ouvertüre zu Beginn und der 5. Sinfonie am Ende. Ja, und dazwischen dann eben das zweite Klavierkonzert. Nachhören können Sie das Ganze hier bei uns in HR2 Kultur am kommenden Dienstag in unserem Mittagskonzert ab 13.04 Uhr. 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Und hier treffen wir jetzt auf Erich Wolfgang Korngold. Über sein Violinkonzert hat er mal gesagt, es sei mehr für einen Caruso als für einen Paganini geschrieben. Also mehr Bel Canto als rasante Finger- und Bogentechnik. 1937 hatte er es komponiert. Uraufgeführt wurde es dann aber erst 10 Jahre später in St. Louis von der Geigenkoryphäe Jascha Heifetz. Nicht bei allen kam das Werk gleich gut an. Ein Kritiker verriss das Konzert damals mit dem fiesen Kommentar, es sei mehr Korn als Gold. Das könnte daran gelegen haben, dass Korngold hier immer wieder auf Melodien aus seinen Filmmusiken zurückgreift. Denn das einstige Wiener Wunderkind aus einer jüdischen Musikerfamilie war 1934 auf Einladung des Theatermanns Max Reinhardt hin nach Hollywood gereist und angesichts der politischen Entwicklungen in seiner Heimat dann nicht mehr zurückgekehrt. Als Filmmusikkomponist hat sich Korngold aber eine erfolgreiche zweite Karriere aufbauen können und sogar 2 Oscars gewonnen. Und so zitiert er auch in seinem Violinkonzert aus seinen Filmen und schickt den Geigensolisten dabei hoch hinaus, lässt ihn in überwiegend hohen Lagen brillieren, was für einen insgesamt hellen Höreindruck sorgt. Eingebettet sind die Soli in einen farbenreichen Orchesterapparat aus Streichern, Harfe, Vibraphon und gedämpften Hörnern. Mehr Korn als Gold? Entscheiden Sie das jetzt am besten für sich selbst. Wilde Frang ist die Solistin und James Gaffigan dirigiert das HR-Sinfonieorchester.

Wilde Frang war die Solistin im Violinkonzert in D-Dur, Opus 35 von Erich Wolfgang Korngold. James Gaffigan hat das HR-Sinfonieorchester hier gerade geleitet. Wenn Sie Wilde Frang wieder mal live erleben möchten, am 11. und 12. Juni ist die Norwegerin bei unserem Orchester in der Alten Oper Frankfurt zu Gast und wird diesmal das zweite Violinkonzert von Béla Bartók mitbringen. Dazu spielen unsere Musikerinnen und Musiker in der zweiten Konzerthälfte dann die vierte Sinfonie von Johannes Brahms. Alle Altinor Glü steht dann am Dirigierpult. Sie sind im Treffpunkt HR Sinfonieorchester in HR2 Kultur. Und hier reisen wir jetzt nach Mexiko und tanzen den Danzón Número 2 mit Arturo Márquez.

0: Danzón Numero 2 von Arturo Márquez, hier getanzt vom HR-Sinfonieorchester und Carlos Miguel Prieto. Wenn Sie heute Abend auch mal mittanzen wollen, dann haben Sie beim Music Discovery Project in der Frankfurter Jahrhunderthalle Gelegenheit dazu. Da wird Márquez Danzón mit vielen anderen klassischen Musikstücken kombiniert und Popsongs gegenübergestellt der Berliner Band Mighty Oaks. Die machen richtig schön gediegene Folk-Pop-Musik und lassen sich das nicht etwa von einer KI aus der Hand nehmen. Nee, ist alles handgemacht mit echten Instrumenten, darunter Mandoline, Tambourin und Banjo und natürlich die üblichen Verdächtigen wie Schlagzeug, Gitarre und Bass. Dazu singen die Bandmitglieder Songs über ihre Liebe zur Natur, Freundschaft und vielem mehr. Handwerk, so ist das Music Discovery Project diesmal dann auch übertitelt. Klassik meets Pop. Mein Kollege Christoph Schäffer hat vergangene Woche schon mal in einer Probe reingeschaut und gibt uns einen Vorgeschmack darauf, was es da diesmal so alles zu entdecken gibt.
1: Das sind Mighty Oaks aus Berlin. Handgemachte Musik, akustische Gitarren, gefühlvolle Songs.
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0: Wir haben jetzt gerade erst angefangen, also es ist sehr frisch, aber wir finden uns auf jeden Fall. Und ich meine, das ist ein Weltklasse-Orchester und ich mache mir überhaupt keine Sorgen. Ich freue mich sehr auf die Shows und auf die nächsten Tage. Wir haben viel Zeit, miteinander zu proben und zusammenzukommen.
1: Sagt Ian Hooper, der Frontman der Mighty Oaks. Er selbst kommt aus den USA, seine Kollegen Claudio Donzelli und Craig Saunders aus Italien und Großbritannien. Seit Jahren sind alle drei in Berlin zu Hause. Und in Frankfurt treffen sie jetzt auf das HR-Sinfonieorchester.
0: Es ist eine große Ehre, dass die unsere Lieder adaptiert haben. Wir sind normalerweise zu vier, zu fünf auf der Bühne. Und wenn man ein Orchester mit fast 100 Menschen hinter sich hat, dann ist es ein komplett anderer Wumms, was einem dann irgendwie im Rücken steht. Und das ist, es ist unfassbar schön.

0: Hier spielen Orchester und Band zusammen einen Song der Mighty Oaks. Frank Strobel leitet das HR-Sinfonieorchester und freut sich,
1: dass es wirklich ein Zusammenspiel ist zwischen dem Orchester und der Band. Und ich merke das auch, wie die Band jetzt auf uns reagiert. Also, dass wir wirklich miteinander spielen. Also natürlich, wenn die jetzt mit einem Song anfangen und sie geben ihr Tempo vor und so, dann hängen wir uns dran. Aber letztendlich ist es schon so ein bisschen, auch das Arrangement von Peter Hintertür ist wirklich so gemacht, dass wir nicht nur Teppiche bilden im Orchester. Und das ist natürlich auch interessant für die Musikerinnen und Musiker.
0: Seit 2007 gibt es das Music Discovery Project, bei dem das HR-Sinfonieorchester mit Stars der Rock- und Popmusik zusammenarbeitet. Frank Strobel ist immer wieder gerne als Dirigent dabei.
1: Das ist natürlich die Idee, wirklich diese Grenzen aufzubrechen und nicht zu sagen, okay, hier ist jetzt die sogenannte E-Musik und da ist der Pop oder da ist jetzt in dem Fall eher der Folk oder so, sondern dass das einfach, das sind verschiedene musikalische Ausdrucksweisen und Stile und die können aber auch miteinander.
0: Neben der Begleitung der Band setzt das Orchester auch eigene musikalische Akzente und Kontraste mit Kompositionen unter anderem von Antonín Dvořák. Die Zusammenarbeit mit einem echten Orchester, für Ian Hooper ist das durch keine Computertechnik und keine KI zu ersetzen.
2: Ich glaube, die Leute, die sehen nach eben handgemachte und echte Musik und dann alle zusammenkommen und als eins dann irgendwie agieren, das ist ein sehr besonderes Erlebnis live. Und ein Orchester sowieso ist unfassbar überwältigend live. Und dann eine Liveband dazu ist eine schöne Kombination, was überhaupt kein Rechner und auch kein KI ersetzen kann. So live das mitzuerleben, ist schon was sehr Besonderes. Und ja, so viele Roboter kriegt man nicht so schnell zusammen.
3: Handwerk pur, ganz ohne KI. Das diesjährige Music Discovery Project hat uns Christoph Schäffer gerade vorgestellt. Diesmal zu Gast ist die Berliner Folkband Mighty Oaks. Und dazu spielt das HR-Sinfonieorchester klassische Stücke von unter anderem Antonín Dvořák, Felix Mendelssohn-Bartholdy und Ralph Vaughan Williams. Und unser Solotrompeter Jon Vielhaber wird Stücke von Kurt Weill, Wladimir Peskin und Oskar Böhme beisteuern. Wenn Sie noch live dabei sein wollen, dann gehen Sie jetzt am besten ganz fix auf unsere Website www.hr-sinfonieorchester.de und besorgen sich noch eines der letzten Resttickets. Oder Sie verfolgen das Ganze heute Abend per Livestream auf unserer Website. Beginn ist um 20 Uhr und als Video on Demand ist das Ganze dann auch später noch abrufbar. Live, in Farbe und bei gutem Wetter sogar draußen können Sie unser Orchester auch am kommenden Freitag erleben, beim Eröffnungskonzert der Weilburger Schlosskonzerte. Da stehen dann unter anderem mozartliche Klarinettentöne auf dem Programm, nämlich diese hier.

Sharon Kam hat das Allegro aus dem Klarinettenkonzert in A-Dur, Köchelverzeichnis 622, von Wolfgang Amadeus Mozart gespielt. Paavo Järvi stand am Dirigierpult des HR-Sinfonieorchesters. In der kommenden Woche können Sie das komplette Klarinettenkonzert wieder live erleben, nämlich Mittwoch im HR-Sendesaal in der kurz- und bündigen Quick-and-Classy-Reihe unseres Orchesters und am Freitag dann beim Eröffnungskonzert der Weilburger Schlosskonzerte. Solist wird unser Solo-Klarinettist Tomasz Mutschilnik sein. Und dirigieren wird erstmals die französisch-britische Dirigentin Stephanie Childress. Das Quick-and-Classy-Konzert im HR-Sendesaal am Mittwoch beginnt schon um 19 Uhr. Das Eröffnungskonzert der Weilburger Schlosskonzerte beginnt dann am Freitag erst um 20 Uhr und findet bei schönem Wetter sogar draußen statt, im Renaissancehof der Schlossanlage. Gespielt wird bei beiden Konzerten dann auch noch die dritte Sinfonie von Robert Schumann, die Rheinische genannt. Von Schumann zu Schubert, dessen Forellenquintett können Sie am nächsten Sonntag, den 7. Juni, mal wieder live erleben beim nächsten Kammerkonzert im HR-Sendesaal mit Mitgliedern unseres Orchesters. Weshalb heißt das Forellenquintett Forellenquintett? Wegen diesem vierten Variationssatz daraus. Der basiert nämlich auf dem Volkslied »Die launische Forelle«.

0: Ja, da wurde sie am Ende doch noch gefangen, die launische Forelle. Nach diesem Volkslied, einer Warnung an die Mädchen vor Verführern und ihren Angelfallen, hat Franz Schubert den vierten Satz seines Klavierquintetts in A-Dur, Deutschverzeichnis 667, gestaltet. Deshalb trägt es auch den Beinamen Forellenquintett. Mitglieder des HR-Sinfonieorchesters haben den armen Fisch hier gerade gefangen, gemeinsam mit dem Pianisten Fritz Walter. Das komplette Werk können Sie am nächsten Sonntag, den 7. Juni, wieder mal live erleben in der langjährigen Kammerkonzertreihe im HR-Sendesaal, die regelmäßig von Mitgliedern unseres Orchesters veranstaltet wird. Diesmal sitzt Hans-Jakob Stemmler am Klavier. Das Konzert beginnt, wie immer, bereits um 18 Uhr. Ja, und zur guten alten Tradition geworden sind schon lange auch die Eröffnungskonzerte beim Rheingau Musikfestival, die unser Orchester immer wieder gerne gestaltet. Inzwischen sogar an gleich zwei Orten, nämlich der Basilika im Kloster Eberbach und dem Friedrich von Thiersch-Saal im Kurhaus Wiesbaden. Denn dort ist die Akustik nicht so hallig, wenn man zum Beispiel Klavierkonzerte aufführen will. Deshalb werden die Programme der beiden Eröffnungskonzerte inzwischen dann auch immer gerne leicht variiert. Was wird da diesmal wo gespielt? Meine Kollegin Christiane Hillebrand hat die Einzelheiten.
1: Spot on United Kingdom. Das Rheingau Musikfestival widmet dem Vereinigten Königreich in dieser Saison einen ganzen Schwerpunkt. Und Spot on United Kingdom heißt es schon gleich bei den beiden Eröffnungskonzerten im Kloster Eberbach und im Kurhaus Wiesbaden. Die klassische Musik hat über Jahrhunderte hinweg das musikalische Selbstverständnis des Vereinigten Königreichs geprägt. Und einer, der an der Schwelle vom 19. zum 20. Jahrhundert die Musiklandschaft beeinflusst hat, das war Edward Elgar. Sein Vater war Organist, Klavierstimmer und Musikalienhändler. Und schon früh spielte Edward Elgar die unterschiedlichsten Musikinstrumente. Und er hat bald angefangen, selbst zu komponieren. Eines seiner Meisterwerke sind die Enigma-Variationen. Ein Orchesterwerk, das ihn international bekannt gemacht hat. Elgar hat hier 14 Variationen über ein Originalthema geschrieben. Dieses Thema entstand eher zufällig am Klavier, als Elgar vor sich hin improvisierte. Seiner Frau Alice gefiel die Melodie und so wurde sie Grundlage für die 14 Variationen. In jeder der Variationen porträtiert Elgar einen Menschen aus seinem persönlichen Umfeld. Und gleich die erste Variation ist seiner Frau gewidmet, Caroline Alice Elgar.

Auch einem exzentrischen Schauspieler, der gerne Dreirad fuhr, hat Elga eine der Variationen gewidmet, Richard Baxter Townsend. Enge Freunde, aber auch kleine Geschichten sind in den Variationen verewigt. Zum Beispiel die Geschichte eines Hundes. Elga beschreibt in der Variation 11, wie die Bulldogge Dan des Organisten Dr. George Robertson Sinclair bei einem Spaziergang in den Fluss stürzte und sich ans Ufer retten konnte.

Ursprünglich hatte Elgar das Stück Variationen über ein Originalthema genannt. Später wurden daraus die Enigma-Variationen. Enigma, also Rätsel. Es geht hier aber nicht um das Rätsel, wer hinter dem Porträt steckt, sondern um ein anderes Rätsel. Laut Elgar soll sich durch die ganze Komposition ein anderes und größeres Thema ziehen, das aber nicht gespielt wird, ein verstecktes Thema also. Darüber rätselt und spekuliert man bis heute. Sicher ist aber, dass die Enigma-Variationen einen festen Platz im Konzertsaal haben. Die Enigma-Variationen von Edward Elgar zum Auftakt der Festivalsaison. Traditionell werden die Eröffnungskonzerte auch in diesem Jahr wieder vom HR Symphonieorchester übernommen, unter der Leitung seines Chefdirigenten Alain Altinoglu. Und er wird nicht nur den Länderschwerpunkt United Kingdom präsentieren, sondern auch gleich zwei der Fokuskünstler in diesem Jahr. Im Kloster Eberbach gibt die junge Trompeterin Lucienne Renaud-Dervary einen ersten Vorgeschmack auf ihren Fokus. Die Trompete ist meine Stimme, sagt sie. Mit ihr kann ich mich ausdrücken. Die 1999 in Westfrankreich geborene Musikerin wird das Trompetenkonzert des armenischen Komponisten Alexander Arutyunyan spielen. Eines der bedeutendsten Trompetenkonzerte des 20. Jahrhunderts. Virtuos und brillant zugleich, aber auch lyrisch und melancholisch, gekoppelt mit armenischem Klangkolorit.

Im Kurhaus Wiesbaden wird Hayato Sumino zu erleben sein. Der experimentierfreudige Pianist, neugierig auf jede Art von Klang ist er, wie er sagt. Er ist Artist in Residence in dieser Festspielsaison und er wird das zweite Klavierkonzert von Sergei Rachmaninow interpretieren, das vom Grundcharakter her tief emotional und leidenschaftlich wirkt. Das Klavier ist hier wie eine menschliche Stimme geführt und so gibt es neben Triumph und Aufbruch auch viele ruhige, poetische Momente.

Vor den Solistenkonzerten spielt das Haase-Phonie-Orchester dann außerdem in beiden Eröffnungskonzerten Musik von Alexander Borodin, die Polowetzer Tänze aus der Oper Fürst Igor. Farbenfroh, virtuos und voller Energie startet das Rheingau-Musikfestival also in den 39. Konzertsommer.

Rätsel trifft auf Trompete und Klavier. Christiane Hillebrand hat das Programm der beiden Eröffnungskonzerte zum Rheingau Musikfestival für uns genauer unter die Lupe genommen. Und beim zweiten der Konzerte im Kurhaus Wiesbaden wird dann das zweite Klavierkonzert von Sergei Rachmaninow aufgeführt, wie wir gerade gehört haben. Hier schon mal der zweite Adagio Sostenuto-Satz daraus.

Song Jin Cho war der Solist im Adagio Sostenuto-Satz aus dem zweiten Klavierkonzert in D-Moll, Opus 18 von Sergei Rachmaninow. Andres Orozco-Estrada hat das HR-Sinfonieorchester hier gerade dirigiert. Gleiches Stück, aber mit einem anderen Pianisten und Dirigenten, das können Sie beim zweiten Eröffnungskonzert zum Rheingau Musikfestival erleben, am 22. Juni im Kurhaus Wiesbaden. Dann sitzt der Pianist Hayato Sumino am Flügel und Alain Altinoglu steht am Dirigierpult. Und falls Sie mal wieder Lust auf einen Ausflug in die Stiftsruine von Bad Hersfeld haben, auch dort ist unser Orchester zu Gast, nämlich am 28. Juni. Das Konzert dort entführt Sie in die Tier- und Märchenwelt und nach Frankreich. Denn unsere Musikerinnen und Musiker feiern gemeinsam mit Camille Saint-Saëns den Karneval der Tiere und tauchen ein in die verwunschenen Welten aus der Märchensammlung Ma Mère Loi oder Meine Mutter Gans von Maurice Ravel. Und wie seine Märchenwelt so klingt, das hören wir jetzt schon mal. Alain Altinoglu dirigiert.

Märchenstunde mit Maurice Ravel in seinem Zyklus Ma Mère Loire, meine Mutter Gans. 4 Märchenstoffe hat er hier vertont, darunter Dornröschen, der kleine Däumling und Die Schöne und das Biest. Und zum Schluss hat er uns noch in einem Feengarten flanieren lassen. Diese märchenhaften Klänge können Sie am 28. Juni wieder live erleben, passend vor einer echt verwunschenen Kulisse, nämlich in der Stiftsruine Bad Hersfeld. Dort ist unser HR-Sinfonieorchester gemeinsam mit seinem Chefdirigenten Alle Altener Glü zu Gast. Immer einen Ausflug wert, diese Stiftsruine. Ja, und damit macht unser Treffpunkt auch schon wieder zu. Alle Angaben zur Musik der Sendung und den Konzertterminen finden Sie wie immer auf unserer Website www.hr-sinfonieorchester.de. Nach den Nachrichten ist hier wieder Hörbuchzeit und bis dahin klingt die Sendung aus mit poppigen Tönen von der Berliner Folk-Pop-Band Mighty Oaks. Heute Abend treffen die 3 Musiker beim Music Discovery Project ja in der Frankfurter Jahrhunderthalle auf unser Orchester. Es gibt noch wenige Restkarten. Sie können das Ganze aber auch über den Livestream auf unserer Website mitverfolgen. Heute Abend ab 20 Uhr. Wir hören jetzt noch den Song Look Inside von Mighty Oaks. Tja, und Innenschau, das betreibe ich jetzt auch. Mein Name ist Ursula Böhmer. Ich sage Tschüss und wünsche Ihnen noch ein erholsames Wochenende.

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1: 12 Uhr. Preen will Bildschirmzeiten für Kinder gesetzlich begrenzen. Münchner Flughafen wegen mutmaßlicher Drohnensichtung zwischenzeitlich gesperrt. Toter Buckelwal vor Dänemark geborgen. Das Wetter unbeständig mit Sonne, Wolken und heftigen Schauern, 28 bis 32 Grad. Mein Name ist Christoph Haas. Zu viel Zeit vor dem Tablet oder dem Smartphone kann sich negativ auf die Entwicklung von Kindern auswirken, darauf weisen Experten immer wieder hin. Bundesfamilienministerin Prien bringt jetzt gesetzliche Regelungen für Eltern ins Spiel, wenn es um die Begrenzung der Bildschirmzeit geht. Sie spricht sich in der Welt am Sonntag dafür aus, dass unter Dreijährige gar keinen Kontakt zu digitalen Endgeräten haben sollten. Der Flughafen München ist am Morgen zwischenzeitlich gesperrt worden wegen einer mutmaßlichen Drohnensichtung. Das hat ein Flughafensprecher bestätigt. Inzwischen sei der Betrieb wieder aufgenommen worden. ARD-Reporterin Christine Kerler.
2: Zwei Piloten hatten dem Tower gegen 9 Uhr eine Drohnensichtung gemeldet. Die Flugsicherung habe daraufhin entschieden, alle Starts und Landungen auf Null zurückzufahren. Kräfte der Bundes- und Landespolizei haben daraufhin das Gelände um den Münchner Airport mit Hubschraubern abgeflogen. Laut Bundespolizei wurden dabei keine verdächtigen Entdeckungen gemacht. Laut dem Flughafensprecher wurden die Check-in-Vorgänge und Sicherheitskontrollen die ganze Zeit über fortgeführt. Chaos sei durch den kurzzeitig ruhenden Flugbetrieb nicht entstanden.
1: Rund um die Brennerautobahn in Österreich drohen wegen einer Demo massive Verkehrsbehinderungen. Die wichtige Verbindung zwischen Deutschland und Italien ist bis zum Abend gesperrt. Anwohner protestieren gegen Lärm und Feinstaub. ARD-Reporterin Luisa Gruber.
3: Es ist ja eben nicht nur die Brennerautobahn selbst, sondern auch die Bundesstraßen und die kleinen

0: eben Straßen, die halt völlig überlastet sind von dem ganzen Verkehr auf dem Brenner. Die Menschen in den kleinen Gemeinden, die berichten halt, dass sie an manchen Tagen nicht mal mehr über die Straße kommen, weil es so viel Verkehr ist. Und auch Rettungsfahrzeuge haben teilweise wirklich Probleme, zu ihrem Einsatzort zu kommen, weil sie am Stau in den engen Straßen auch nicht mehr vorbeikommen.
1: Der vor der Ostsee gestrandete Buckelwal ist wieder an Land. Mehrere Arbeiter haben den Kadaver heute Morgen an den Strand der dänischen Insel Anholt gezogen. Ein Walforscher aus Dänemark erhebt inzwischen schwere Vorwürfe gegen die private Initiative aus Deutschland, die den Wal retten wollte. ARD-Reporterin Anna Jonecek.
2: Der dänische Forscher begleitet seit 25 Jahren Walobduktion und sagt, dass die Aktion in Deutschland reine Tierquälerei gewesen sei. Man hätte das mutmaßlich kranke Tier in Ruhe sterben lassen sollen, anstatt es unnötig zu stressen. Eine Obduktion soll unter anderem diese These belegen. Der tote Wal lag jetzt 2 Wochen im flachen Wasser vor Anholt. Fäulnisgase haben ihn immer weiter aufgebläht und er droht zu explodieren. Auch besteht eine hohe Ansteckungsgefahr vor Krankheiten. Deshalb dürfen keine Schaulustige am Strand sein.
1: Keine Mittelstreckenwaffen nirgends, das ist das Motto einer Friedensdemonstration heute in Wiesbaden. Es werden bis zu 3000 Menschen erwartet. Sie wehren sich gegen die Stationierung von Mittelstreckenwaffen in Deutschland und Europa. Die Demonstration findet fast zeitgleich mit dem Christopher Street Day in Wiesbaden statt, bei dem voraussichtlich auch tausende Teilnehmende unterwegs sind. Deshalb wird im Zentrum der Stadt mit Verkehrsbehinderungen gerechnet. Das waren die Nachrichten. Das Wetter im Norden Hessens bleibt es meist trocken, teils scheint die Sonne, sonst gibt's vor allem am Nachmittag und Abend teils kräftige Schauer und Gewitter, örtlich auch Unwetter mit Hagel und Starkregen. Höchstwerte 25 bis 32 Grad. Auch in der Nacht einige Schauer und Gewitter, es kühlt ab auf Werte zwischen 17 und 10 Grad. Die Zeit, es ist jetzt 12.04 Uhr.
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4: Dazu begrüßen Sie heute
5: Dorothee Meyer-Karweg
4: und Christiane Hillebrand. Herzlich willkommen. Wir sprechen heute über ein Hörbuch von Christian Huber. Es geht um eine Liebesgeschichte über soziale Grenzen hinweg. Außerdem geht es um ein Hörbuch von Elisa Hofen mit dem Titel »Feine Risse« und um die brutale Realität der amerikanischen Sklaverei im Hörbuch der US-Amerikanerin Octavia Estelle Butler. Außerdem stellen wir 2 Hörbücher vor von einem Kinderbuchautor, der vor 100 Jahren geboren wurde und dessen Gedichte und Geschichten sich vor allem durch eines auszeichnen.
6: Fantasie. Fantorile Fantaspiele, Fantomile Fantasei, Fantologische Fandrome, Fantalante Fantorei, Fantoronte Fantoklanten, Fontolonte Fantirie, Fantastile Fantastrophen, Fantol führt die Fantasie.
4: Da hörten wir Anna Thalbach mit einem Gedicht von James Krüss und er wurde vor 100 Jahren geboren am 31. Mai 1926. Mehr über ihn erfahren Sie gleich. Am Schluss haben wir dann wieder ein Hörrätsel für Sie und die Hörbuchzeit gibt es auch als Podcast in hr2.de und ARD Sounds. Beginnen wir mit Christian Huber. Christian Huber kommt ursprünglich aus Regensburg. Heute lebt er in Köln und schreibt für Print, Online, Fernsehen und die Bühne. Mit dem Team von Jan Böhmermanns Neo-Magazin Royal wurde er unter anderem für die Goldene Kamera und den Deutschen Comedy-Preis nominiert. Bekannt wurde er mit dem Podcast Gefühlte Fakten und mit seinem Roman Man vergisst nicht, wie man schwimmt. Das Hörbuch von Christian Huber, das wir jetzt vorstellen, heißt »Solange ein Streichholz brennt«. Dorothee Meyer-Karweg, Sie wählen die Hörbücher aus, die Sie vorstellen. Was hat Sie an diesem jetzt so interessiert?
5: Ja, auf dem Klappentext steht, junge, aufstrebende Journalistin lernt einen Obdachlosen kennen und verliebt sich in ihn. Und ja, das ist eine Konstellation, die, sag ich mal, ungewöhnlich ist und damit ja auch interessant. Auch gut, die Geschichte wird aus 2 Perspektiven erzählt, die der Journalistin und die des Obdachlosen. Daher gibt es auch 2 Interpreten, Maria Wördemann und Robert Stadlober.
4: Und wie kommt es zu diesem Aufeinandertreffen der beiden?
5: Ja, es beginnt damit, dass die junge Frau Alina Alef als freie Journalistin bei RTI in Köln arbeitet. Welcher Sender mag damit wohl gemeint sein? Jedenfalls, sie

0: wird zu einem Meeting mit dem Programmchef Lorenz und der Stellvertreterin Susi gerufen und denkt schon, jetzt schmeißen sie mich raus. Doch dann kommt alles anders. Der gut aussehende Jakob Nowak, eigentlich ein Schauspieler, soll eine neue Talkshow erhalten. Eine Talkshow, in der über gesellschaftlich relevante Themen gesprochen wird.
1: Eine Talkshow, davon gibt es ja schon eine ganze Menge eigentlich.
0: Ja, das denkt auch Alina, aber diese Talkshow soll ein bisschen anders werden. Jede Sendung soll unter einem bestimmten Thema stehen und vor dem Gespräch soll es eine 20-minütige Reportage geben, die in dieses Thema einführt. 20 Minuten, das ist schon eine Menge. In der Pilotsendung soll es um das Sozialgefüge der Republik gehen und sie, Alina, soll die Reportage dazu machen. Soweit die Idee. Nun ist Alina gefragt. Sie sagt...
2: Mein Vorschlag für die Headline des Piloten wäre, sagte sie, während sie auf die leeren Seiten schrieb und das Geschriebene dann vor sich hielt wie einen Banner, wie entgleitet ein Leben? Drei Augenpaar hafteten auf dem Zettel. Wie entgleitet ein Leben? Wiederholte Lorenz. Das ist nicht übel. Jakob klatschte in die Hände. Das ist gut. Das hat Kraft.
0: Tja, und da hörten wir Maria Wördemann als Interpretin.
1: Und sie hat ja eine wirklich sehr junge Stimme und ich finde auch sehr sympathisch.
0: Genau, sie klingt zugewandt, freundlich, fast so nett für eine taffe Journalistin. Aber insgesamt ist sie eine Interpretin, die gut in die Situationen reingeht. Jedenfalls, diese Alina macht sich nun auf die Suche nach einem Obdachlosen und lernt so Daniel Bohm kennen. Der verkauft auf einem Trödelmarkt selbstgeschnitzte Mäuse. Neben sich ein Hund, der ihm gerade zugelaufen ist. Und den Part aus Sicht des Obdachlosen liest Robert Stadlober.
3: Abrupt hatte sie ein Smartphone gezückt. Stört es Sie, wenn ich das abfilme? Und kann ich vielleicht ein Foto von Ihnen machen, mit dem Hund? Wäre nur für die Stoffsammlung. Was? Bohm war sich nicht sicher, sie richtig verstanden zu haben. Schon fuhr sie mit der Kamera ihres Handys über seine Arbeiten, brachte sich dann in Position und man hörte eine schnelle Abfolge digitaler Klicklaute. Instinktiv nahm Bohm den Arm vors Gesicht und drehte sich weg. Stopp, sagte er. Worum geht es hier eigentlich? Diese Alina war offenbar zufrieden mit ihrer Ausbeute. Bitte entschuldigen Sie, sagte sie, die Stimme wieder im Plauderton. Das hätte ich natürlich erst erklären müssen. Ich mache eine Reportage über Obdachlosigkeit. Ich suche jemanden, den ich für ein paar Tage begleiten kann. Tut mir leid, dass ich Sie so überfallen habe. Bohm glaubte keine Sekunde, dass ihr irgendetwas leid tat.
0: Tja, erstmal zur Stimme. Robert Stadlober hat so eine leicht angeraute Stimme und er legt in sie eine gewisse Gebrochenheit, auch Vorsicht und Misstrauen gegenüber dieser Alina. Übertreibt es stimmlich aber nicht, also auch der gefällt mir hier richtig gut.
1: Ist Daniel Bohm denn dann bereit, sich von Alina filmen zu lassen?
0: Also die erste Reaktion dieses Daniel Bohm ist ein deutliches Nein. Auch 1.000 Euro Bezahlung können ihn nicht locken. Aber dann, was ein Zufall, wird der Hund Fox, der sich Bohm angeschlossen hat, bei einer Schlägerei mit einem Messer verletzt. Fox braucht eine Operation beim Tierarzt und die kostet viel Geld, nämlich 900 Euro.
1: Also sagt Bohm dieser Alina wahrscheinlich zu.
0: Genau so ist es. Und so ziehen die beiden dann zusammen durch die Stadt. Alina filmt den Tagesablauf von Bohm. Aus der Zwangsgemeinschaft wird dann langsam Nähe. Um Bohm noch weiter kennenzulernen, schlägt Alina ihm schließlich ein Spiel vor.
3: Lass uns was ausprobieren, sagte sie. Und ihre Stimme klang rauer. Es war kälter geworden. Dampfwölkchen stiegen ihr aus Mund und Nase. Bohm spürte einen Kloß im Hals. Ist nur seine Idee. Vielleicht ist es auch Unsinn. Ihr Blick hing an dem Zündholz zwischen Bohms Fingern. Früher als Jugendliche haben wir manchmal ein Spiel gespielt. Einer von uns hat ein Streichholz angezündet und es in der Hand gehalten. Derjenige durfte dann Fragen stellen, schnell und direkt. Und der andere musste sie ebenso schnell beantworten, solange man das Streichholz in der Hand gehalten hat. Man musste ehrlich sein, solange das Streichholz brennt. Bohm sah sie an. Dann sah er in ihre Augen. Ein Funkeln, ein Knistern, Gänsehaut auf Kopfhaut und Nacken, Licht in den Adern. Gut, sagte er und dachte nicht weiter nach. Ich fange an.
0: Tja, solange ein Streichholz brennt, da haben wir dann auch die Erklärung für den Titel. Und das ist dann die Situation, wo es zwischen den beiden funkt und sie nähern sich dann auch einander an und ja, verlieben sich.
1: Das klingt nach einem Happy End.
0: Ja, so einfach ist es natürlich nicht. Es gibt noch diverse Verwicklungen. Die Talkshow droht zu platzen, weil der wichtigste Gast dann doch wieder absagt. Jakob, der Moderator der Talkshow sein soll, erweist sich jetzt als absolutes Ekel gegenüber Alina und auch und vor allem gegenüber Bohm. Und dann geht's natürlich noch um Bohms Vergangenheit. Also wir erfahren, warum er vor 5 Jahren obdachlos wurde. Diese Geschichte führt dann zu diversen Konflikten mit den Menschen in seiner Vergangenheit und auch mit Alina.
1: Also das hört sich nach ganz schön viel Drama an. Wie gefällt Ihnen denn der Roman insgesamt?
0: Na, dröseln wir es mal auf. Also wie gesagt, die Idee, Journalistin verliebt sich in einen Obdachlosen, finde ich zumindest interessant. Und die Geschichte von Bohm finde ich auch glaubwürdig. Es ist so ein Abrutschen in die Obdachlosigkeit durch permanente Überforderungen und auch zu viel Alkohol. Dass sich hinter diesem Obdachlosen ein durchaus liebenswerter Mensch verbirgt, das ist gut rausgearbeitet. Und das ist die Idee dann auch dahinter. Jeder kann durch widrige Umstände in eine prekäre Situation kommen.
1: Also die Rolle des Obdachlosen ist durchaus glaubwürdig. Wie ist es mit Alina, der freien Journalistin?
0: Ja, die Arbeitssituation von Alina ist leider auch nicht so weit von der Realität entfernt, auch wenn das hier beschriebene Redaktionsleben als Haifischbecken durchsetzt mit Piranhas in dieser Drastik ein bisschen übertrieben wirkt. Tja, und das ist dann das, was ich kritisiere. Der Roman ist auf dramatische Effekte hingeschrieben. Es gibt sehr überraschende Entwicklungen, ein wenig zu viel Drama. Und das ist dann doch auch ein Zeichen für, ich sag mal, Trivialliteratur. Das kann ja dennoch durchaus süffig geschrieben sein und so ist es auch hier. Ich bin daher dran geblieben, auch wegen der guten Interpreten.
1: Vielen Dank, Dorothee Meyer-Karweg. Solange ein Streichholz brennt, so heißt das Hörbuch von Christian Huber, gelesen von Maria Wördemann und Robert Stadlober. Das Hörbuch gibt es digital oder als MP3-CD, Dauer 9 Stunden. Und der Preis 25 €. Erschienen ist das Hörbuch im Verlag DRV, der Audioverlag.

Aus der Klaviersonate in Cis-Moll, besser bekannt als Mondscheinsonate von Ludwig van Beethoven, hörten wir hier den zweiten Satz. Gespielt hat Maria João Pires. Und wir kommen jetzt zum Hörbuch von Elisa Hofen. Sie wurde 1982 in Berlin geboren, wo sie heute noch lebt. Hofen ist Professorin für Strafrecht an der Universität Leipzig und Richterin am Sächsischen Verfassungsgerichtshof. Neben belletristischer Literatur schreibt sie Sachbücher und Kolumnen in Zeit, Verbrechen. Und sie hat mit Juli C. ein Kinderbuch zum Strafrecht verfasst mit dem Titel Der war's. Nach Dunkle Momente, das ist ein Roman, den wir vor gut einem Jahr als Hörbuch besprochen haben, erschien nun Feine Risse. Dorothee Meyer-Karweg, beide werden von Nina Kunzendorf gelesen.

0: Und beide haben eine Hauptfigur, die Strafverteidigerin Eva Herbergen.
1: Ja, genau so ist es. Und wie beim vorigen Band haben wir hier Fälle aus der Praxis der Hauptfigur. Das ist eben diese Ich-Erzählerin Eva Herbergen. Und diese Fälle sind dann noch eingebunden in eine Rahmenhandlung, das Leben der Strafverteidigerin betreffend.
0: Dann bleiben wir mal bei ihr. Erzählen Sie uns doch mal was über diese Eva Herbergen.
1: Ja, sie ist schon ein bisschen älter, steht also am Ende ihrer Laufbahn als Strafverteidigerin. Ihr Mann Peter, Literaturprofessor, steht ebenfalls kurz vor der Rente und sie bewohnen ein Haus am Rand von Berlin. Und das Besondere in diesem Band, der Ehemann Peter hat gerade das Haus seiner verstorbenen Mutter verkauft. Alles prima? Naja, denn auf einmal kommen zwei Polizisten zu diesem Ehepaar und berichten von den Umbauarbeiten durch die neuen Besitzer. Ihr wichtigstes Projekt war der Keller, wo sie Wände einrissen, um ein großes Sportzimmer daraus zu machen.
2: Der Handwerker, der die Wand zwischen der alten Vorratskammer und dem Wäschekeller durchbrach, war niemand, der leicht aus der Ruhe zu bringen war. Als er sah, was sich in der alten Mauer befand, sammelte er die Teile ein, legte sie in einen Beutel und rief dann seinen Chef an. Es handelt sich um ein menschliches Skelett. Der jüngere Polizist nahm Fotos aus der Akte und schob sie über den Tisch. Peter und ich betrachteten die Knochen, die man aus der Steinwand gelöst und in die richtige Ordnung gebracht hatte. Das Skelett ist komplett erhalten, außerdem wurden Zahnreste gefunden, ansonsten nichts, keine Haare, keine Weichteile. Der Keller war regelmäßig gelüftet worden, die Räume eher feucht als trocken, all das hatte die Verwesung beschleunigt. Ich sah zu Peter, er starrte auf das Foto.
1: Tja, die Frage ist, wer ist da eingemauert worden und von wem?
0: Ein eingemauertes Skelett. Also man merkt hier, die Autorin Elisa Hofen, die will hier auf jeden Fall Spannung pur.
1: Genau, und die Bände von Elisa Hofen erinnern natürlich an sich, an die von Ferdinand von Schirach, der uns in seinen Büchern und Hörbüchern in kleinen abgeschlossenen Episoden von Verbrechen und allgemein menschlichen Abgründen erzählt. Elisa Hofen macht es ähnlich, aber sie bettet eben diese einzelnen Fälle ein in ja eine Art Krimi mit einigen unwahrscheinlichen Ereignissen. Wer hat schon ein eingemauertes Skelett im Keller? Aber das ist dann durchaus sehr spannend.
0: Da stellt sich jetzt die Frage, was hat das denn mit diesem Skelett auf sich?
1: Das will Eva Herbergens Mann Peter erstaunlicherweise gar nicht so genau wissen. Eva Herbergen aber beauftragt dann hinter seinem Rücken einen Detektiv und der bekommt auch was Überraschendes raus. Was, das erfahren wir dann ganz am Schluss des Romans.
0: Also das ist also nur eine Facette des Ganzen. Kommen wir doch mal zu den Fällen, die in den Roman verwoben sind. Worum geht's denn da?
1: Ja, also da geht's beispielsweise um einen reichen Mandanten, der eine geheimnisvolle Box bei der Anwältin hinterlässt, da er eine Hausdurchsuchung durch die Polizei bei sich erwartet. Ja, und Eva Herbergen weiß dann nicht so recht, ob sie sich strafbar macht, wenn sie diese Box vor der Staatsanwaltschaft geheim hält. Ja, dann gibt's noch einen Fall, bei dem ein reicher Investor, Harald Wolf, 62 Jahre alt, mit dem Bergführer Toni klettern geht. Es soll auf die Zugspitze gehen. Das ist eine sehr anspruchsvolle Tour. Ja, und dann stürzt Harald Wolf ab und stirbt. Die Staatsanwaltschaft ermittelt gegen den Bergführer, eigentlich reine Routine. Eva Herbergen, sie macht gerade Urlaub im Ort, befragt Bergführer Toni bei einem Spaziergang, wie es zum Sturz kam. Toni erzählt, dass sie spät dran waren, dass Harald Wolf länger brauchte als veranschlagt. Und dass er irgendwann erkannte, dass die Route für den 62-jährigen Manager eigentlich zu schwer war. Das ist schlecht für den Bergführer, erkennt Eva Herbergen und fragt.
2: Weshalb sind Sie nicht umgekehrt, als Sie bemerkt haben, dass er überfordert ist? Toni schwieg. Das könnte zum Problem werden. Harald Wolf war kein erfahrener Bergsteiger. Sie haben selbst gesagt, dass er viele Pausen brauchte. In einer solchen Situation könnte Ihnen die Staatsanwaltschaft vorwerfen, dass Sie die Tour hätten abbrechen müssen. Wir waren weitergelaufen, der Schnee knirschte unter unseren Schuhen. Was bedeutet das? Es bedeutete, dass sich Toni vielleicht doch strafbar gemacht hatte. Wenn die Richter zu der Überzeugung kamen, dass Toni Mattern seine Sorgfaltspflichten verletzt hatte, würden sie ihn wegen fahrlässigen Totschlags verurteilen. Zwei Spaziergänger kamen uns entgegen.

0: Wir grüßten, warteten, bis sie sich entfernt hatten. Toni schien zu überlegen. Aber Wolf hat sich geweigert. Ich habe ihm gesagt, dass die Tour zu schwer ist, dass wir umkehren sollten oder ich die Bergwacht verständigen kann. Für ihn war das keine Option. Das würde die Dinge ändern. Wenn sie ihn auf die Gefahren hingewiesen und eine Rückkehr angeboten, dringend empfohlen haben, und er ausdrücklich abgelehnt hat, dann sind sie aus dem Schneider.
1: Tja, ein ziemlich vertrackter Fall. Es war ja niemand beim Sturz in den einsamen Bergen dabei. Tja, und dann stellt sich später heraus, dass Toni den Investor Harald Wolf von früher kennt und dass Toni ihn für sein berufliches Unglück verantwortlich macht.
2: Und schon sieht wieder alles anders aus.
1: Genau, so ist es öfter bei den Fällen. Ein kleines Detail lässt alles in einem ganz anderen Licht erscheinen. Ja, aufwühlend ist auch ein anderer Fall. Da geht es um einen Mann, René Dombrowski, der betrunken einen Jungen, Milan heißt er, auf einer Landstraße überfahren hat mit 80 bis 100 Stundenkilometern. Er hatte angehalten, den Jungen aber doch liegen lassen und ist weitergefahren. Der Junge wird 15 Minuten später entdeckt und ins Krankenhaus gebracht, aber da ist er dann verstorben. Eva Herbergen verteidigt jetzt diesen René Dombrowski und die Frage ist, war es Mord oder fahrlässige Tötung? Für die drohende Strafe ein himmelweiter Unterschied. Das Problem? Die Ärzte können nicht ausschließen, dass der Junge auch gestorben wäre, wenn Dombrowski selbst sofort die Rettung gerufen hätte. Hier ein Ausschnitt aus der Gerichtsverhandlung, bei der auch die Eltern von Milan, Magdalena und Jens Reichinger dabei sind. Wir hören die Verteidigerin Eva Herbergen.
0: Nicht zuletzt müsste dem Fahrer Vorsatz nachgewiesen werden. Milan war sehr schwer verletzt. Wenn der Fahrer annahm, dass der Junge nicht zu retten war, fehlte ihm der Vorsatz, ihn durch das Wegfahren zu töten. Der Sachverständige hatte ausgesagt, wie erheblich die Verletzungen gewesen waren. Solange Dombrowski nichts anderes sagte, solange er gar nichts sagte, würde man ihm kaum das Gegenteil beweisen können. Im Gerichtssaal war es laut geworden. Im Publikum versuchte man, die plötzliche Wendung zu verstehen. Richter Aslan hatte sich mit seinen Kollegen besprochen, er ergriff das Wort. Ich weise darauf hin, dass eine Verurteilung auch wegen Trunkenheit im Verkehr und fahrlässiger Tötung möglich ist, sollte sich der Mordvorwurf nicht bestätigen. Fahrlässige Tötung, 5 Jahre Höchststrafe. Es wäre eine zweite Chance für Dombrowski.
2: Eine zweite Chance also für den Mann, der dieses Kind totgefahren hat und die Eltern sitzen im Gerichtssaal und müssen das mit anhören. Das stelle ich mir ziemlich schrecklich vor.
1: Ja, und das ist wirklich ein Fall, der einem sehr nahe geht. Es klingt ja fast so wie, war nicht so schlimm. Aber es ist eben die Aufgabe einer Verteidigerin, das Beste für ihren Mandanten herauszuholen. Das ist ein Fall, der wirklich unter die Haut geht und dann sehr überraschend endet.
2: Das klingt alles sehr spannend. Es sind ja viele verschiedene Fälle. Wie hat Ihnen dieser zweite Band mit den Fällen aus dem Leben der Strafverteidigerin Eva Herbergen insgesamt gefallen?
1: Also am besten haben mir die gefallen, die besonders realistisch anmuten und wo die Unterschiede zwischen Recht und Gerechtigkeit ausgelotet werden und man wirklich hin und her gerissen ist, wie eben bei dem Fall um den totgefahrenen Jungen.
2: Und die Sprecherin Nina Kunzendorf?
1: Ja, die hat so einen ganz eigenen Sound. Sie verwendet den Text fast wie so eine Partitur. Das klingt sehr melodiös. Man spürt, dass sie sich tief einlässt auf die Geschichten und auch auf die Gedanken der Ich-Erzählerin. Und das reißt einen durchaus mit. Und insgesamt ein sehr spannendes Hörbuch mit interessanten Einblicken in unser Rechtssystem.
2: Es hat auch einen schönen Titel, Feine Risse. So heißt das Hörbuch von Elisa Hofen, gelesen von Nina Kunzendorf. 7 Stunden, 40 Minuten Hörzeit, der Preis knapp 16 Euro und erschienen ist dieses Hörbuch in der Argon-Edition.

0: Cilia von und mit Paolo Conte und Ensemble. Und nun geht es um ein Hörbuch von Octavia Estelle Butler. Sie hat von 1947 bis 2006 gelebt, wurde in Kalifornien geboren und obwohl bei ihr als Kind eine gravierende Lese- und Rechtschreibschwäche diagnostiziert wurde, machte sie ihren Schulabschluss und studierte schließlich an der California State University in Los Angeles. Sie hat schon als Kind erste Kurzgeschichten geschrieben, dann Autorenworkshops besucht und so konnte sie dann ihren ersten Roman bei einem Verlag unterbringen. In ihrem Werk geht es immer wieder um Genderfragen und kulturelle Identität. Ihr Roman Verbunden erschien 1979. Der Roman beschreibt eine Zeitreise in die Vergangenheit. Hauptfigur Dana wird mitten hinein in die brutale Realität der amerikanischen Sklaverei geschleudert. Jetzt ist das Buch neu als ungekürzte Hörbuchfassung erschienen und Christian Batzlin hat sie gehört und seine Besprechung beginnt mit einem Ausschnitt aus dem Hörbuch.
1: Das Haus, die Bücher, alles war.

0: war verschwunden. Ich fand mich auf einmal draußen wieder, auf dem Boden, unter Bäumen kniend, an einem grünen Ort, an einem Waldrand. Vor mir befand sich ein breiter, friedlicher Fluss, und in der Nähe der Flussmitte war ein Kind, planschend, schreiend, ertrinkend.
1: Ohne Erklärung, ohne Übergang, reißt Octavia E. Butler ihre Hauptfigur aus der Gegenwart. Eben noch steht Dana im Jahr 1976 in ihrer Wohnung in Kalifornien. Sekunden später landet sie im Amerika des frühen 19. Jahrhunderts in einer Welt der Sklaverei. Verbunden, im Original Kindred, gilt heute als Klassiker der afroamerikanischen Science-Fiction-Literatur. Jetzt ist der Roman als ungekürzte Hörbuchfassung erschienen, gelesen von Della Dabulamanzi.
0: Ich rannte hinunter zum Fluss, wartete vollständig bekleidet ins Wasser hinein und schwamm zügig zu dem Kind. Es hatte das Bewusstsein bereits verloren, als ich es erreichte. Ein kleiner, rothaariger Junge, der mit dem Gesicht nach unten auf dem Wasser trieb.
1: Der Junge heißt Rufus, weiß und Sohn eines Plantagenbesitzers. Und wie Dana erkennt, einer ihrer Vorfahren. Wenn er stirbt, wird sie niemals geboren werden. Von da an wird Dana immer wieder zu ihm zurückgezogen. Und jedes Mal landet sie erneut mitten in einem System aus Gewalt, Angst und Entmenschlichung.
0: Ich drehte mich erschrocken um und sah mich plötzlich dem Lauf des längsten Gewehrs gegenüber, das ich je gesehen hatte. Ich hörte ein metallisches Klicken. Ich erstarrte und dachte, dass ich jetzt dafür erschossen würde, dem Jungen das Leben gerettet zu haben.
1: Butler nutzt die Zeitreise nicht als Abenteuer, sondern als Mittel historischer Erfahrung. Dana beobachtet die Sklaverei nicht von außen, sie steckt mittendrin. Und genau dadurch entfaltet der Roman seine Wucht.
0: Ich war zurück zu Hause, nass und voller Schlamm, aber unversehrt. Auf der anderen Seite des Raumes stand Kevin wie angewurzelt und starrte auf die Stelle, an der ich vorher gewesen war. »Was zur Hölle? Wie bist du dahin gekommen?« flüsterte er. »Ich weiß es nicht. Sag es mir. Das würde ich ja, wenn ich wüsste, was ich dir sagen soll.«
1: Gerade in solchen Szenen zeigt sich, wie stark dieses Hörbuch funktioniert. Butler schreibt klar, direkt und körperlich. Die Angst entsteht nicht nur durch große Worte, sondern durch Präzision. Und Della Dabulamanzi trifft genau diesen Ton. Ruhig, kontrolliert, ohne Überdramatisierung. Dass diese Fassung ungekürzt ist, ist entscheidend. Denn Butler erzählt nicht nur von Gewalt, sondern auch davon, wie Menschen sich an Gewalt anpassen. Und das benötigt Zeit.
0: Schließlich fing er an zu schreien. Ich konnte regelrecht seinen Schweiß riechen, jeden zerklüfteten Atemzug hören, jeden Aufschrei, das von der Peitsche verursachte aufreißende Haut.
1: Geschichte ist in diesem Hörbuch nichts Abstraktes, sondern etwas Körperliches. Schmerz, Angst, Erniedrigung. Daher hört sich der Roman so verstörend gegenwärtig an.
0: Ich habe das Gefühl, dass es nochmal passieren könnte. Dass es jederzeit nochmal passieren könnte. Ich fühle mich hier nicht sicher.
1: Verbunden ist auch ein Roman über Trauma. Die Vergangenheit bleibt nicht die Vergangenheit. Sie dringt in die Gegenwart hinein. Besonders interessant ist dabei die neue deutsche Übersetzung von Miriam Nüning und Sharon Dudu O'Too. Dana und ihr Mann Kevin sprechen etwa von versklavten Menschen statt von Sklaven. Und auch der Umgang mit rassistischen Begriffen fällt auf.
0: Verstehst du? Ich bin ein armer, dummer, verängstigter bis ich meine Chance bekomme.
1: Das sogenannte N-Wort bleibt hörbar ausgepiept. Ein irritierender und bewusster Effekt. Die Gewalt der Sprache soll hörbar bleiben, ohne sie einfach zu reproduzieren. Gerade im Hörbuch funktioniert das stark.
0: Warum wollte ich überhaupt herkommen? Ich sollte eigentlich genug von der Vergangenheit haben. Du musstest wahrscheinlich aus demselben Grund hierher kommen wie ich, um zu versuchen, es zu verstehen.
1: Octavia E. Butlers Verbunden ist ein Zeitreiseroman ohne Nostalgie, ein historischer Roman ohne sichere Distanz und als Hörbuch eine intensive Erfahrung, gerade weil diese über 12-stündige Lesung dem Text Zeit lässt. Zeit für Angst, Ambivalenz und die Erkenntnis, dass Geschichte nie wirklich vorbei ist.
2: Christian Batzlen besprach das Hörbuch Verbunden von Octavia Butler, aus dem Amerikanischen übersetzt von Mirjam Nünning, gelesen von Dela Dabulamanzi. Es ist eine ungekürzte Hörbuchfassung, 12 Stunden, 22 Minuten lang.

Aufzeit ganz genau. Der Preis knapp 26 Euro und erschienen ist dieses Hörbuch bei Random House Audio. Wir haben es gehört, im Hörbuch wurden manche Wörter mit einem Piepton versehen, im Buch übrigens nicht, und zwar, wie es dort heißt, um die brutale Realität der Sklaverei in den USA des 19. Jahrhunderts historisch akkurat abzubilden. So unterschiedlich kann man mit dem Thema umgehen. Das Buch erschien übrigens im Verlag Heyne.

0: Es sind zwei Neuerscheinungen mit Texten von James Grüss. Und sie sind für Kinder ab 3 Jahren. Anlass ist der 100. Geburtstag von James Grüss. Er wurde am 31. Mai 1926 auf der Insel Helgoland geboren. Bekannt geworden ist James Grüss durch viele Kinder- und Jugendbücher. 1956 erschien sein erstes Kinderbuch, Der Leuchtturm auf den Hummerklippen. Und der bekannteste Kinderroman ist wohl Tim Thaler. Er schrieb aber auch unzählige Gedichte und Reime.
1: Genau, und zum 100. Geburtstag möchte ich 2 Hörbücher mit Gedichten und Geschichten vorstellen. Beginnen wir mal mit Das gereimte Jahr. Das ist eine Doppel-CD, die ursprünglich der Verlag Hörcompany herausbrachte. Der Verlag ist dann von Lübbe Audio übernommen worden und der hat das Hörbuch nun neu herausgebracht. Zu hören sind Reime und Geschichten nach Jahreszeiten geordnet und vorgetragen werden sie von Anna Thalbach.
0: Anna Thalbach ist die Tochter von Katharina Thalbach. Das sind ja beides bekannte Schauspielerinnen und Hörbuchinterpretinnen.
1: Ja, und auch Anna Thalbach steht seit Kindesbeinen auf der Bühne und vor der Kamera und erhielt schon 2-mal den Deutschen Hörbuchpreis. Ich habe hier ein Gedicht ausgewählt, in dem sie ihre Dialektsicherheit ausleben kann.
2: Ulkige Leute. Ein jeder lacht auf seine Weise, der Holzknecht laut, das Fräulein leise. Man lacht auf A, man lacht auf U. Hört zu. Das Mädchen Annabella Klasen, das konnte die Posaune blasen, doch blies es immer nur das A. Ha! Herr Häberle, und ich erwähne, er hatte nagelneue Zähne, fand auch das weiße Schnitzel zäh. Ein Seemann namens Peter Peters, der sprach, mein Schiff misst 7 Meters. Da sprach der Seemannswirt, ach nee, Die dicke Köchin Frau Emilie, die lebte sehr, die Petersilie, und brach das Grünzeug überm Knie. Ein Ochs auf einem Bauernhofe verlangte eine Kammerzofe, da war der Bauer aber froh.
3: Ein Österreicher namens Knötel, der fiel vom Popokatepetl und sang dabei noch Duilö. Ein Ungar griff beim Jujutsu so hart, als wär er aus Granit zu. Da fräst der Gegner seinen Schuh. Huhu. Ein Reiter ritt mit einer Dattel und einem Würstchen unterm Sattel. Das war zu Mittag sein Menü. Huhu. Ein jeder lacht auf andere Weise, doch überall wird laut und leise in Stadt und Land bei Tag und Nacht gelacht.
0: Ich glaube, da müssen nicht nur Kinder lachen. Genau. Und das war es ja auch, was James Grüss wollte. Er wollte die Menschen, vor allem auch die Kinder, zum Lachen bringen.
1: Genau, er wollte den kleinen Kindern eine freundliche Welt zeigen und sie mit seinen Reimen unterhalten, beziehungsweise sie auch selbst zum Reimen anregen. Es ist ein Hörbuch, das einfach Spaß macht und Kindern auch Freude an der Sprache und generell der Poesie vermittelt. Also das schafft James Grüss hier grandios, finde ich. Und Anna Thalbach ist eine wirklich versierte Interpretin, die nichts verulbt, sondern sozusagen die lustigen Verse ernst nimmt.
0: Jetzt sind diese Reime ja mindestens 30 Jahre alt, aber der eben gehörte wirkt ja auch zeitlos.
1: Ja, aber es gibt natürlich auch Texte, denen man ihr Alter anmerkt. Also da kommen Namen vor, die heute eher ungebräuchlich sind, Ausdrücke oder Gegenstände, die Kinder heute kaum noch kennen. Zum Beispiel Telefone mit Wählscheibe und Schnur und so weiter.
0: Das bringt uns dann zum nächsten Hörbuch, das Sie mitgebracht haben.
1: Ja, das ist beim Verlag DAV, der Audioverlag, erschienen. Und es heißt Henriette Sausebahn, alte und neue Freunde von Henriette Bimmelbahn. Henriette Bimmelbahn ist eine bekannte Geschichte von James Grüss, die immer noch sehr lustig ist, aber doch ein bisschen in die Jahre gekommen ist. Und Cornelia Böse, sie hat schon als Opernsouffleuse, Kinderkonzertmoderatorin und Bühnenmusikerin gearbeitet, hat diese und weitere kurze Texte von James Grüss in seinem Stil neu gedichtet und damit dezent an unsere heutige Zeit angepasst. Und als Beispiel hören wir einen kurzen Ausschnitt aus der titelgebenden Geschichte Henriette Sausebahn, gelesen von Bürger Lars Dietrich.
4: Henriette hat 2 nette Enkelchen im Bahnverkehr. Henry heißen sie und Jette, sausen in der Welt umher. Zwillingsbähnchen sind die beiden, ziehen nur zusammen los. Sie sind kaum zu unterscheiden, gleich geschwind, gleich schön, gleich groß. Henry darf heute vorwärts fahren, startet zügig und gibt Gas. Jette

0: kann die Kräfte sparen. Rückwärts rollen, das macht Spaß. Henriettes Passagiere wollen in die Ferien fahren. Viele Kinder, viele Tiere sitzen in der Sausebahn. Räder rattern, Fähnchen flattern, Katzen schnurren und Hugo fiebt. Väter schnarchen, Kinder schnattern, Mütter murren. Ein Handy piept.
1: Kleines Hörspiel.
2: Ja, es ist schön mit den Geräuschen, genau. Und der Text geht noch viel weiter und man hört, Cornelia Böse trifft wirklich sehr gut den Ton von James Criss und schafft es durch so kleine Veränderungen, seinen Text in unsere Zeit zu übertragen. Aus der Bimmelbahn, keine Bahn bimmelt mehr, wurde die Sausebahn. Aus dem heute ungebräuchlichen Namen Henriette wurden Henry und Jette und ein Handy wird ebenfalls eingefügt.
1: Hört man denn die Originaltexte, die alten Texte auch?
2: Ja, auch die sind auf der CD zu hören. Dabei sind außer Henriette Bimmelbahn noch der blaue Autobus, der kleine rosa Zeppelin, das U-Boot Fritz und anderes, allesamt Texte, die sich mit dem Reisen beschäftigen. Die alten Texte werden von Uwe Friedrichsen gelesen, die neuen von Bürger Lars Dietrich. Ja, und dann gibt's noch Lieder, gesungen von Angelika Mann.
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1: Also ein ganz kurzer Ausschnitt davon. Insgesamt sind es zwei sehr schöne Produktionen, die zeigen, dass James Krüss Verse und Reime auch heute noch Kinder erfreuen können und ihnen das geben, was sie für ihr Leben brauchen, nämlich Fantasie und Freude an der Sprache und generell am Leben.
2: Zum 100. Geburtstag von James Krüss am 31. Mai 2026 sind einige Hörbücher neu aufgelegt worden. Wir sprachen über Das gereimte Jahr von James Krüss, Kunterbunter Wörterspaß mit James Krüss, gelesen von Anna Thalbach. Zwei CDs, 1 Stunde 50 Minuten, erschienen bei Bastei Lübbe im Label Hörkompanie, und das Hörbuch kostet knapp 13 Euro. Und wir sprachen über Henriette Sausebahn von Cornelia Böse und James Krüss, Alte und neue Freunde von Henriette Bimmelbahn, eine szenische Lesung mit Musik, Bürger Lars Dietrich, Uwe Friedrichsen und Angelika Mann sind dort die Sprecher und Sprecherin, eine CD, 52 Minuten Laufzeit, der Preis hier 15 Euro. Und erschienen ist dieses Hörbuch im Verlag DRV, produziert von MDR Kultur. Gleich haben wir wieder ein Hörrätsel für Sie nach Musik von Fritz Kreisler. Sie hören den Marsch Miniature Viennoise für Violine, Cello und Klavier mit Renaud Capuçon, Gauthier Capuçon und Aude Capuçon.

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1: In unserem vorigen Hörrätsel fragten wir Sie nach Emile Zola. Sie hörten einen Auszug aus Das Geld mit Burkhard Klausner, Andreas Grotger, Chris Pichler und anderen. Der Roman wurde von Christiane Ohaus als Hörspiel umgesetzt. Die Koproduktion von Radio Bremen, dem Saarländischen Rundfunk, dem NDR und dem Deutschlandradio ist bei Osterwold Audio erschienen. Und wie immer haben wir 3 Hörbuchexemplare verlost, die sich auf dem Weg zu den Gewinnerinnen und Gewinnern befinden. Die heute gesuchte kanadische Autorin erblickte 1945 in Toronto das Licht der Welt. Sie studierte englische Literatur. Ihren Lebensunterhalt verdiente sie zunächst mit Auftritten in Studentenfilmen und Fernsehwerbespots. 1991 gelang ihr der internationale Durchbruch mit dem Thriller, der zum Bestseller wurde. Die Geschichten ihrer Romane spielen meist in amerikanischen Großstädten und thematisieren Gewalt in der Familie, Kindesentführung oder Vergewaltigung. Häufig verwendet sie Elemente des Psychoterrors und zeigt Abgründe der Gesellschaft auf. Es werden immer Frauen als Hauptfiguren gezeigt, die ein vermeintlich perfektes Leben haben. Hören Sie nun einen Ausschnitt aus ihrem 30. Roman. Die erfolgreiche Immobilienmaklerin Jody sieht sich durch die Krankheit ihrer Mutter gezwungen, eine Haushaltshilfe für ihre Eltern zu engagieren. Ihr Vater ist wenig begeistert. Es liest Ulrike C. Charre.
2: Die Stimme meiner Mutter war in den letzten Jahren natürlich fast verstummt. Verloren an die unbarmherzigen Verheerungen der Parkinson-Krankheit. Und nachdem er seiner Lieblings-Sparring-Partnerin verlustig gegangen war, blieb auch meinem Vater wenig anderes übrig, als entsprechend milder zu werden. Oh, er konnte immer noch schwierig sein. Das männliche Ego ist schließlich fragil, aber auch fürsorglich und manchmal sogar zärtlich. Vor 8 Jahren hat er seinen Posten als Chef der Makleragentur aufgegeben, die er gegründet hat. Ja, dieselbe Agentur, für die ich arbeite, um sich ausschließlich der Pflege meiner Mutter zu widmen. Eine großherzige Entscheidung. Gewiss. Aber der Mann war 79 Jahre alt. Und selbst wenn er gesund und beneidenswert rüstig war, ganz zu schweigen davon auf eine saloppe Art auch immer noch attraktiv, war er kein junger Mann mehr. Und die Pflege einer Frau mit Parkinson im fortgeschrittenen Zustand ist in keinem Alter eine leichte Aufgabe. Deshalb schlug ich vor, dass er eine Haushälterin anstellen sollte. Eine Idee, die prompt und mit Nachdruck zurückgewiesen wurde. »Wir sind durchaus in der Lage, allein zurechtzukommen. Vielen Dank«, brüllte er. Also versuchte ich, die Unterstützung meiner Schwester zu gewinnen. Tracy ist 4 Jahre älter als ich und eine blonde, blauäugige Göttin. Sie ist etwas über 1,80 groß und wiegt kaum mehr als 55 Kilo. Fürs Protokoll, mein Haar und meine Augen sind von dem gleichen Braunton, ich messe weniger beeindruckende 1,76 und zum letzten Mal 55 Kilo gewogen habe ich mit 21.
1: Wie heißt die heute gesuchte kanadische Autorin, die im Alter von 12 Jahren ein Drehbuch schrieb, in dem ein 12-jähriges Mädchen seine Eltern ermordet? Wenn Sie es wissen, dann können Sie uns anrufen unter 069 155 6012. Eine Stunde lang ist das Telefon freigeschaltet. Hier nochmal die Nummer 069 155 6012. Oder Sie schreiben uns an hr2kultur@

0: Kultur, 60222 Frankfurt am Main. Sie können auch eine Mail schicken, dann an die Adresse hr2@hr.de. Ob Mail oder Brief, bitte das Stichwort nicht vergessen, das lautet Hörrätsel und der Einsendeschluss ist der kommende Dienstag. Damit sind wir am Ende der Hörbuchzeit angelangt. Sie finden sie auch im Podcast-Angebot von hr2.de und in ARD Sounds. Und für heute verabschieden sich
1: Dorothee Meyer-Karweg
0: und Christiane Hillebrand.

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1: Er hat Theologie, Juristerei, Medizin und leider auch Philosophie studiert. Seine Liebe ist Zerstörung. Goethes Faust. Regisseur Jan-Christoph Gockel setzt das große Drama auf die Schienen einer Geisterbahn und nimmt besonders den zweiten Teil in den Fokus und damit das Hellsichtige, das Heutige des Stücks. Ausbeutung und Zerstörung von Mensch und Natur. Die Inszenierung von Faust 1 und 2 ist am Schauspiel Frankfurt vorläufig zum letzten Mal zu sehen. Am Samstag, den 13. Juni um 18.30 Uhr.
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2: 13 Uhr. Prien will Bildschirmzeiten für Kinder gesetzlich begrenzen. Toter Buckelwal vor Dänemark geborgen. Christopher Street Day in Wiesbaden beginnt. Das Wetter, Sonne, Wolken und teils heftige Schauer, 25 bis 32 Grad. Mein Name ist Christoph Haas. Bundesfamilienministerin Prien hat dazu aufgerufen, die Bildschirmzeiten von Kindern zu beschränken. Der Welt am Sonntag hat sie gesagt, unter Dreijährige sollten überhaupt keinen Kontakt zu Smartphones oder Tablets haben. Prien schlägt vor, über gesetzliche Regelungen nachzudenken. Aus dem ARD-Hauptstadtstudio Ruth Kirchner.
3: Der Staat solle zwar nicht ins Kinderzimmer hineinregieren, aber, argumentiert die Ministerin, auch andere Pflichten von Eltern werden im bürgerlichen Gesetzbuch geregelt, etwa die gewaltfreie Erziehung. Die Folgen des frühen Medienkonsums bezeichnet Prien als dramatisch. Nicht nur, weil Kinder ständig am Bildschirm hängen, sondern auch, weil die Eltern es tun. Den Eltern müsse daher klargemacht werden, welche Folgen ihr Verhalten hat.
2: Kann Wolfgang Kubicki für einen Neuanfang in der FDP sorgen? Heute will sich der 74-Jährige auf dem Bundesparteitag der Liberalen in Berlin zum Parteichef wählen lassen. Gegenkandidaten gibt es nicht. Die Partei steckt seit dem vorzeitigen Aus der Ampelregierung tief in der Krise. Bei den Landtagswahlen in Rheinland-Pfalz und Baden-Württemberg hat sie keine 5% geholt. Der vor der Ostsee gestrandete Buckelwal ist wieder an Land. Mehrere Arbeiter haben den Kadaver heute Morgen an den Strand der dänischen Insel Anholt gezogen. Ein Walforscher aus Dänemark erhebt inzwischen schwere Vorwürfe gegen die private Initiative aus Deutschland, die den Wal retten wollte. ARD-Reporterin Anna Jonecek.
4: Der dänische Forscher begleitet seit 25 Jahren Walobduktion und sagt, dass die Aktion in Deutschland reine Tierquälerei gewesen sei. Man hätte das mutmaßlich kranke Tier in Ruhe sterben lassen sollen, anstatt es unnötig zu stressen. Eine Obduktion soll unter anderem diese These belegen. Der tote Wal lag jetzt 2 Wochen im flachen Wasser vor Anholt. Fäulnisgase haben ihn immer weiter aufgebläht und er droht zu explodieren. Auch besteht eine hohe Ansteckungsgefahr vor Krankheiten. Deshalb dürfen keine Schaulustige am Strand sein.
2: Ein US-Gericht hat Präsident Trump verboten, den Namen des John F. Kennedy-Zentrums in Washington zu ändern. Der Richter ordnete an, dass Trumps Name von der Fassade des Gebäudes verschwinden muss. Die Begründung, der Kongress habe dem Kennedy Center einst seinen Namen gegeben, deshalb dürfe auch nur er ihn ändern. Trump hatte kurz nach seinem Amtsantritt das Zentrum in Trump Kennedy Center umbenannt. Das hatte Proteste ausgelöst. In Laos in Südostasien haben Einsatzkräfte 4 weitere Dorfbewohner aus einer überfluteten Höhle gerettet. Das berichten mehrere Medien und berufen sich auf die Rettungskräfte vor Ort. 2 weitere Menschen gelten demnach noch als vermisst. Die Goldsucher waren vor 10 Tagen in die Höhle geklettert und von einer Sturzflut eingeschlossen worden. In Wiesbaden beginnt gerade der Christopher Street Day. Bis zu 3.500 Teilnehmende wurden erwartet. Sie wollen für die Rechte von queeren Menschen demonstrieren. Der Zug führt durch die Innenstadt, genauso wie parallel eine Friedensdemonstration gegen Mittelstreckenwaffen. Deshalb wird heute in Wiesbaden mit größeren Verkehrsproblemen gerechnet. CSD-Paraden gibt es heute außerdem in Gießen und Witzenhausen. Das waren die Nachrichten. Das Wetter im Norden Hessens bleibt es heute meist trocken und teils scheint die Sonne. Sonst gibt es teils kräftige Schauer und Gewitter, örtlich auch Unwetter mit Hagel und Starkregen. Die Temperaturen steigen auf 25 bis 32 Grad. Es ist 13.04 Uhr.
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5: Heute mit mir, mit Bastian Korff, und ich freue mich, dass Sie auch mit dabei sind an der Wochenendhörbar. Wir starten mit Cheikh Ibra Fahm, einem Sänger, Songschreiber und Multiinstrumentalisten aus Senegal. Bei ihm kommen Afropop, Soul und die traditionelle Musik Westafrikas zusammen. Hier von seinem neuen Album Aduna der Song Shabida.

Sheikh Ibrahim an der Hörbar in HR2 Kultur. Sein Song Shabida fasst die Gedanken des Musikers zum Thema Migration zusammen. Da ist Schmerz über das Verlassen der Heimat, aber da ist auch die mächtige Antriebsfeder, die Suche nach Würde und Chancen. Musikalisch bedient er sich hier bei der senegalesischen Erzähltradition mit ihren vielschichtigen Gitarrenklängen, aber auch bei den hypnotischen Maloya-Rhythmen der Insel Réunion, wo er mittlerweile lebt. Und auch der nächste Song an der Hörbar ist neu auf dem Musikmarkt. Soledad, die erste Single aus dem kommenden Album der Schweizer Musikerin Billie Bird. Entgegen des Titels kein Lied auf Spanisch, aber eine Hommage an den Moment, wo Einsamkeit nicht mehr wehtut, sondern eine Quelle und Inspiration wird. Kreatives Alleinsein. Die Indie-Folk-Pop-Sängerin Billie Bird ist bei uns noch nicht so bekannt. Im Herbst, wenn ihr Album erscheint, tourt sie dann auch in Deutschland in eher kleinen Clubs, aber das könnte recht intensiv werden.

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Wenn es dunkel und kalt wird in Berlin. An der Hörbar in HR2 Kultur, Musik grenzenlos. Die launige Stimme von Sven Regener, die seine absurd-dadaistischen Texte rausnörgelt. Dazu, wenn auch nicht auf diesem Song, seine ganz und gar unpoppige Trompete. Element of Crime sind Unikate. Und wenn Sie mal hinter deren Kulissen schauen möchten, im vergangenen Jahr hat der Schauspieler und Regisseur Charlie Hübner eine Doku über Element of Crime gedreht. Sie heißt ebenfalls »Wenn es dunkel und kalt wird in Berlin« und steht noch bis zum 10. Juni zum Anschauen in der ARD-Mediathek. Und damit ab in die Singer-Songwriter-Szene von Los Angeles. Dort, in den Coffeeshops und kleinen Clubs, ist die Musik der Milk Carton Kids gewachsen. Einem Duo, das stimmlich ziemlich nah an die großen Simon & Garfunkel rankommt. Auf ihrem neuen, siebten Album, Lost Cause Love a Fool, präsentieren sie Songs, die das Tempo rausnehmen und den Moment konservieren. Da fängt sogar das Bluegrass-Banjo an zu schnurren. Hier kommt A Friend Like You.

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Sarah Lesch an der Hörbar in HR2 Kultur, Musik grenzenlos. Im April hat sie ein neues Album namens Poesie und Widerstand rausgebracht. Besser als mit diesen beiden Worten kann man ihre Kunst wohl auch kaum beschreiben. Sarah Lesch steht für beides. Sie schreibt ihre Texte aus einer wachen und kritischen Haltung heraus, aber sie singt auch immer mit einer großen Nahbarkeit und poetischen Intimität. Und statt Zynismus gibt's bei ihr feinen, menschenfreundlichen Humor. 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Melanie Aschenbrenner hat die Musik zusammengestellt. Mein Name ist Bastian Korf. Und bis zu den Nachrichten gibt's hier noch Prog Jazz von der Berliner Band Yaku Tribe.

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1: 14 Uhr. Rhein als hessischer CDU-Vorsitzender wiedergewählt. Prien will Bildschirmzeiten für Kinder gesetzlich begrenzen. Flughafen München vorübergehend wegen mutmaßlicher Drohne gesperrt. Das Wetter, Sonne, Wolken, teils heftige Schauer bis 32 Grad. Mein Name ist Frank Wornert. Die CDU hat ihren Landesvorsitzenden Ministerpräsident Rhein im Amt bestätigt. Auf dem Parteitag in Rothenburg an der Fulda bekam er 95,9% der Stimmen. Aus Rothenburg Michel Setz.
2: Im Vergleich zur letzten Wahl hat Rhein zwar 0,5 Prozentpunkte verloren, das Ergebnis mit 95,9% stärkt ihm aber den Rücken. Schon in seiner Rede vor der Wahl zeigte sich Boris Rhein selbstbewusst, die Menschen seien zufrieden mit der Hessen-Union. Boris Rhein ist seit 2022 Landesvorsitzender der Hessen-CDU.
1: Zu viel Zeit vor dem Tablet oder dem Smartphone kann sich negativ auf die Entwicklung von Kindern auswirken. Darauf weisen Experten immer wieder hin. Bundesfamilienministerin Prien bringt jetzt gesetzliche Regelungen für Eltern ins Spiel, wenn es um die Begrenzung der Bildschirmzeit geht. Sie spricht sich in der Welt am Sonntag dafür aus, dass unter Dreijährige gar keinen Kontakt zu digitalen Endgeräten haben sollten. Der Flughafen München ist am Morgen vorübergehend gesperrt worden. Grund war eine mutmaßliche Drohnensichtung. Die Bundespolizei sagt, zwei Piloten hätten gemeldet, dass offensichtlich eine Drohne über dem Flughafen unterwegs sei. Deshalb sei der Betrieb zur Sicherheit gestoppt und die Start- und Landebahnen gesperrt worden. Die FDP versucht einen Neuanfang. Wolfgang Kubicki will sich auf dem Bundesparteitag in Berlin am Nachmittag zum Parteichef wählen lassen. In der Aussprache davor hat es viel Kritik gegeben, auch am internen Ton der Partei. Aus Berlin Clemens Schulze.
3: Mehrere Delegierte monierten in der Aussprache, dass immer wieder über Parteifreunde öffentlich hergezogen werde. Der Zustand der Partei sei katastrophal, hieß es mehrfach. Auch wurde kritisiert, dass zu oft über die AfD geredet werde und nicht über die eigenen Politikansätze. Die FDP brauche wieder ein strategisches Zentrum und das könne nur Freiheit und echter Liberalismus sein, betonten mehrere Redner. Außerdem müsse dem Eindruck entgegengewirkt werden, man wolle in Richtung AfD koalitionsfähig werden.
1: Vor der dänischen Insel Anholt ist der tote Buckelwal geborgen worden. Ein Fahrzeug hat den Kadaver mit einem Seil an Land gezogen. Er soll in der nächsten Woche direkt am Strand untersucht werden. Die dänische Umweltbehörde warnt Einwohner und Badegäste davor, sich dem Wal zu nähern, wegen der möglichen Gefahr, sich mit Krankheiten anzustecken. Für die Handballer der MT Melsungen geht es ab heute um den ersten großen Titel in ihrer Vereinsgeschichte. Die Final Four der European League stehen an. ARD-Sportreporter Robin Niehaus.
4: In Hamburg werden beim Final Four die Halbfinals, das Finale und das Spiel um den dritten Platz ausgespielt. Melsungen trifft im Halbfinale auf den Titelverteidiger SG Flensburg-Handewitt. Im anderen Halbfinale spielt Kiel gegen Montpellier. Damit sind die Paarungen dieselben wie beim Final Four vor einem Jahr. In der vergangenen Spielzeit verlor Melsungen gegen die SG Flensburg-Handewitt knapp in der Verlängerung und wurde am Ende Vierter.
1: Finale in der Fußball-Champions League. Dabei kämpfen heute Abend in Budapest der FC Arsenal aus London und Paris Saint-Germain um den Titel. Für Arsenal wäre es der erste Sieg in der Champions League. PSG ist Titelverteidiger. Anpfiff ist um 18 Uhr. Das waren die Nachrichten. Das Wetter im Norden Hessens bleibt es heute meist trocken und teils scheint die Sonne, sonst gibt es teils kräftige Schauer und Gewitter, örtlich auch Unwetter bei Temperaturen bis 32 Grad. Auch in der Nacht einige Schauer und Gewitter, Abkühlung auf 17 bis 10 Grad, morgen in ganz Hessen teils heftige Schauer und Gewitter und maximal 22 bis 28 Grad. Die Zeit 14.04 Uhr.
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5: Hallo und willkommen mit Christiane Kreiner. Paris im Jahr 1949. Die Journalistin Liselotte Perner reist in die französische Metropole und lässt sich von einem Kollegen Heinz Fischer-Karwin, der damals für die Radiostation Radiodiffusion Française gearbeitet hat, durch die Stadt führen. Sie starten am Place de Vosges, überqueren die Brücke Pont-Neuf nach Saint-Germain. Von der Innenstadt geht es immer weiter in die Randbezirke. Für den Schulfunk des Hessischen Rundfunks tauchte Liselotte Perne in den Pariser Alltag ein und berichtete über die Vorstädte, machte einen Familienbesuch und begegnete Menschen quer durch alle gesellschaftlichen Schichten. Sie hören nun zwei Reportagen für die Sendung Jugendfunk aus dem Jahr 1949 aus unserem Archiv.
6: Wenn man als Deutsche oder überhaupt als Ausländer nach Paris kommt, hat man natürlich eine gewisse Vorstellung von der Stadt. Zuerst sind die Gebäude, die Plätze, die einen in so große Verwunderung versetzen. Man stellt sich zum Beispiel, und man findet es natürlich auch, große gepflegte Plätze vor, wie den Place de la Concorde oder Place de Vendôme. Aber Herr Fischer-Karin hat uns heute Morgen mitten im Zentrum der Stadt auf einen Platz geführt, der gar nicht unseren Vorstellungen entspricht. Es ist ein einheitlich gebauter, großer Platz und in der Mitte ein Park, der wirklich nicht unseren Vorstellungen entspricht, weil er so bescheiden ist in seiner ganzen Art. Herr Fischer-Karwin, wo sind wir jetzt?
7: Wir sind jetzt am Place du Vosges, ungefähr 500 Meter entfernt von der Bastille, in einem sehr armen Viertel. Es ist ein richtiges Arbeiterviertel hier herum. Und es gehört zu dem Charakter von Paris, zu dem oft recht gegensätzlichen Charakter von Paris, dass man hier auf einen Platz kommt, auf einen sehr, sehr eleganten Platz. Im 16. Jahrhundert ist der Platz La Place, also der Platz von Paris, bezeichnet worden. Es haben hier die Aristokraten der Stadt gewohnt und er hat seinen vornehmen und etwas gediegenen Charakter auch heute noch behalten und ist umgeben von einem ganz, ganz armen Viertel. Und sehen Sie, ich glaube, das gehört irgendwie zum Charakter von Paris. In einer anderen Stadt würde das stören, dass Sie aus einem armen Viertel kommen, auf einem solchen Platz. Aber diese Menschen hier haben eine gewisse Tradition im Ungezwungenen. Und diese Tradition bringt es mit sich, dass es zumindest mich niemals gestört hat, dass die Gegensätze hier so krass aufeinander stoßen. Aber nun wollen Sie sicherlich diesen Platz beschreiben.
6: Ja, Herr Fischer-Karwin, Sie sprechen von den Gegensätzen. Man stellt sich nun einen sehr reichen Platz vor, umgeben von armen oder ärmeren Häusern, ja, von einem armen Viertel. Es ist jetzt wohl nicht mehr viel von dieser modernen Pracht zu sehen, sondern es ist ein alter Platz mit alten, ganz einheitlich gebauten Backsteinhäusern, mit einem Laubengang ringsherum. Und was wir hier vermissen, das sind nun tatsächlich die Fremden. Ich glaube, er liegt so abgelegen und er ist auch ein bisschen unbekannt. Oder wohl der Kenner nur wird diesen Platz aufsuchen, nicht wahr?
7: Sie haben ganz recht. Es ist leider wirklich so, dass die Touristen sehr viele von den Schönheiten von Paris nicht mitbekommen, weil sie nur in die bekannten Gegenden gehen. Und vielleicht sind sie seit vielen Wochen die erste ausländische Touristin, die sich hier am Place de Vosges befindet.
6: Wenn wir die Menschen hier beschreiben wollen, so haben Sie ganz recht. Es scheinen nicht die Reichsten zu sein, die hier wohnen. Es ist ein verhältnismäßig ärmeres Viertel und wohnen in diesen alten, ich möchte sagen, in diesen alten Patrizierhäusern immer noch Leute?
7: Ja, es sind wohl einige Beamte, die hier noch wohnen und

0: Der unentbehrliche Hausbesorger, der Concierge, der das Haus in Ordnung hält und der hier nicht ganz auf seine Rechnung kommt, denn in den anderen Vierteln von Paris so bewacht und beobachtet er alle seine Mieter und weiß genau über ihr Privatleben Bescheid und liest ihre Post. Und hier hat er so wenige, dass er nicht ganz auf seine Rechnung kommt. Wollen Sie ein klein wenig hören über die Geschichte dieses Place de Gauche?
1: Ich glaube, das wäre recht interessant, wenn wir unseren Hörern, unseren jugendlichen Hörern vor allen Dingen, diese kleine Aufklärung geben könnten.
0: Also es war unter Heinrich IV., dass der Platz gebaut wurde. Und ich habe Ihnen schon erzählt, dass er im 16. Jahrhundert der eleganteste Platz von Paris war. Und er hat im 16. und im 17. Jahrhundert ein ganz anderes Bild geboten. Es war nicht nur der eleganteste, sondern es war der lebendigste Platz und es soll zeitweise sogar zu lebendig zugegangen sein. Diese Arkaden, in denen wir hier stehen, das waren die Duellplätze von Paris. Hier sind sozusagen am laufenden Band die Duelle gefochten worden. Damals haben die Männer so abends gegen 5 Uhr nichts anderes zu tun gehabt. Ich sage, heute nehmen Sie ein Aperitif, das ist wesentlich friedlicher. Also damals haben sie Duelle ausgetragen und man erzählt sich, bitte, ich möchte nicht die Hand ins Feuer legen für diese Erzählung, man erzählt sich, dass der Kardinal Richelieu hier gewohnt hat und dass ihn der Lärm der Duelle sehr gestört hat. Und da hat er zwei siegreiche Duellisten hinrichten lassen. Die anderen konnte er nicht mehr hinrichten lassen, die waren schon hingerichtet, nicht da. Und daraufhin ist dann die Ruhe eingetreten. Also jedenfalls ist dann in den folgenden Jahrhunderten, im 17. und im 18. Jahrhundert, hat eine Abwanderung der Aristokraten hier von diesem Viertel von Place de Vosges erfolgt und die Aristokraten wohnen auch heute noch hauptsächlich im Viertel Saint-Germain-du-Prés. Und zu Beginn des 18. Jahrhunderts ist es hier im Place de Vosges ruhiger geworden. Aber ich glaube, jetzt habe ich Ihnen wirklich genug über die Geschichte von Place de Vosges
1: erzählt. Ja, das hat jungen Hörern, glaube ich, ein Bild gegeben. Ich habe nun vielleicht eine recht dumme Frage und vielleicht wissen Sie gar keine Antwort darauf. Wenn wir schon von Parks oder Grünanlagen sprechen, Herr Fischer-Karwin, sagen Sie, warum hat man diese einzelnen Holzstühle in den Parks rumstehen und nicht wie bei uns in Deutschland eine einfache Holzbank? Es sind auch Holzbänke da, aber man findet immer wieder diese Gartenstühle, die, glaube ich, noch viel beliebter sind als die Bänke. Gibt es da eine Antwort?
0: Oh ja, da gibt es sicherlich eine Antwort. Sehen Sie, die Pariser sind Individualisten. Auf einer Bank, da muss man so sitzen, wie die Bank hingestellt worden ist. Einen Stuhl, den kann man sich hinstellen, wo man will und wie man will. Und Sie werden das sehen und ich glaube, es ist recht bezeichnend für alle Pariser Parks, dass die Stühle nie in einer Reihe stehen, sondern dass sie sozusagen wild herumstehen. Und deshalb liebt es der Pariser nicht, sich auf die Bank zu setzen, wo er sich hinsetzen muss, so wie es ihm von dem Administrator des Parks vorgeschrieben wurde, sondern auf den eisernen Stuhl, der wohl unbequemer ist, den er sich aber richten kann, so wie es ihm gerade gefällt.
1: Und wollen wir jetzt weitergehen?
0: Und jetzt wollen wir weiterfahren.
1: Paris scheint wirklich die Stadt der Überraschungen, Herr Fischer-Karwin. Wir stehen jetzt auf der Pont Neuf an der Seine und da muss ich natürlich wieder davon ausgehen, wie ich mir die Seine vorgestellt habe. Man spricht so viel von den Clochards. Das ist wohl das Mittelding zwischen Bohemien und Landstreicher, wie wir es nennen würden, und von den Anglern an der Seine, sodass ich mir einen etwas ursprünglicheren Fluss, einen nicht so gepflegten vorgestellt habe. Ich habe mir nicht gedacht, dass die Kehmauern so sind, wie sie hier aussehen, sondern ich dachte, es ist vielleicht ein etwas sandiges Ufer, so wie wir vermuten, wenn Leute da stehen und angeln.
0: Und vergessen Sie nicht noch etwas, was, glaube ich, im Ausland noch sehr verbreitet ist, das ist die Legende der Bukinisten, wo man die wertvollsten Bücher kaufen kann. Und diese wertvollen Bücher existieren heute wohl in den Bücherläden, aber nicht mehr bei den Bukinisten, die nur ein sehr, sehr geringfügiges Schattendasein führen und nicht mehr so bedeutend sind, wie sie das einmal gewesen sind.
1: Wie man es in sehr, sehr vielen Büchern vor allen Dingen liest. Ich habe mir immer Gedanken gemacht, wissen eigentlich diese Buchhändler, welche Bücher sie überhaupt haben? Sie machen mir einen so primitiven Eindruck, dass man sich schwerlich vorstellen kann, dass sie überhaupt ein Buch lesen können.
0: Ah ja, Sie wissen schon genau Bescheid. Was Sie vor allem genau wissen, ist das, was die ausländischen Touristen suchen, wenn sie auch nicht immer sich das mehr beschaffen können, was die zahlungskräftigen ausländischen Touristen von Ihnen haben wollen.
1: Wir stehen ganz kurz vor dem Kaufhaus Belle Jardinière und es ist fast ein kleinstädtisches Bild hier. Man sieht in kleinen Käfigen Mäuse und Kaninchen und Hunde, die zum Verkauf angeboten werden und eine Unzahl von Kakteen und Samen. Ich habe mir das gar nicht so vorgestellt, dass man mitten in einer Großstadt ein so kleinstädtisches Gepräge finden kann. Und dann, wie gesagt, die Angler. Sind das alles Arbeitslose?
0: Ja, das ist schwer zu sagen, nicht wahr? Ich glaube nicht. Es ist vor allem jetzt im Monat August sind das sehr viele Urlauber. Denn Sie wissen ja, dass der gute Pariser Handwerker seinen Laden schließt im August. Und wenn er eben nicht genug Geld hat, um aufs Land zu fahren, so fährt er zumindest an die Ufer der Seen, um zu angeln.
1: Sie haben mir versprochen, etwas über die Brücken zu sagen, Herr Fischer-Karin.
0: Ja, sehen Sie, diese Brücken sind eine Spezialität. Vor allem ist das Interessante, dass wir hier auf der sogenannten Neuen Brücke, auf der Pont Neuf stehen. Und diese Pont Neuf ist die älteste von den jetzt noch erhaltenen Brücken von Paris. Sie ist unter Heinrich IV. Gebaut worden. Und es war eine Art von Revolution im Brückenbau. Sie war nämlich die erste Brücke, auf der keine Häuser gestanden haben. Und das war sehr gut so, denn diese Brücken, die damals gebaut wurden und die überladen waren mit Häusern, sind nicht allzu selten eingestürzt. Man hat das mit einer stoischen Ruhe wie ein Naturereignis hingenommen, sagen die Berichte. Aber immerhin hat man sich gefreut, wie Brücken konstruiert wurden, die nicht mehr eingestürzt wurden.
1: Woher kam das, dass man die Häuser auf die Brücken baute, Herr Fischer-Karin? Hat man Angst gehabt, ans andere Seenufer zu bauen, oder?
0: Nein, man hat eben den Bauplatz hier um das geschäftigste Viertel von Paris ausgenutzt. Sie müssen nicht vergessen, dass das ganze Geschäftsleben sich ja früher auf der Seine, also hauptsächlich auf der Seine, abgespielt hat. Und gerade hier, das war das geschäftliche Zentrum, kann man sagen. Es war in der Gegend hier, wo wir uns befinden, ein Zentrum der Straßenhändler, der Quacksalber. Und ringsherum hier an der Seine sind überall Mühlen verankert gewesen. Eine gewisse Konkurrenz für die Windmühlen am Rand von Paris. Und so war das hier eines der geschäftigsten und natürlich auch für die Händler ertragsreichsten Viertel der Stadt gewesen.
1: Man kann sich das heute gar nicht mehr vorstellen, wenn man die weißen, modernen Brücken, die so in der Sonne glänzen, vor sich sieht. Und da nach der anderen Richtung hin ist wohl die moderne Seen, wie Sie sie nannten. Ja,
0: ja, und diese moderne Seen hat eine kleine Spezialität. Es gibt dort einen Port de Plaisance, einen, man würde das wörtlich übersetzen mit Vergnügungshafen, aber ich möchte besser sagen einen Yachthafen. Und dieser Hafen ist von der Stadt Paris dem Touring Club von Frankreich übergeben worden. Und der Touring Club empfängt in dem Gebiet, das ihm zugeteilt wurde, also genau im Zentrum von Paris an der Seine, die Ausländer, die mit einer Yacht ankommen. Sie können 8 Tage gratis auf ihrer Yacht dort vor Anker gehen und sparen sich auf diese Weise das Hotelzimmer, was zu Zeiten der Devisenschwierigkeiten ein großer Vorteil ist. Und der Touring Club verschafft ihnen sogar Theaterkarten und gibt ihnen Ratschläge für Ausflüge und übernimmt alle Aufträge an, die ihm gegeben werden. Und wenn sie aber nun nicht zwar devisenarm, aber immerhin ansonsten ganz gut situierte Yachtbesitzer sind, so können sie in einem kleinen Kanu hier in Paris eintrudeln und es gibt in diesem Port de Plaisance 2 regelrechte Kanu-Garagen, in denen sie ansonsten dieselben Vorteile genießen wie ein Yachtbesitzer.
1: Das ist fast gerade der umgekehrte Weg wie in einem großen, richtigen Hafen. Da muss man eine unerhörte Summe bezahlen, um überhaupt anlegen zu können, ja. Nicht wahr? Ich bin jetzt dafür, dass wir zu rein menschlichen Genüssen hinüber wechseln. Ich verstehe darunter die Restaurants von Paris. Die spielen ja auch eine nicht geringe Rolle.
0: Da haben Sie vollkommen recht und wer könnte Ihnen da widersprechen? Also auf in ein Restaurant.
1: Wir sind nun in irgendeiner Vorstraße, in einer Seitenstraße, in einem kleineren Restaurant. Und ich habe es mir noch nicht leisten können, in ein großes, luxuriöses zu gehen, Herr Fischer-Carwin. Aber ich bin schon ganz zufrieden hier, was man in diesen kleinen Speiselokalen zu essen bekommt. Es ist wohl hier wie überall, dass eine gewisse Reihenfolge auch hier besteht, eine Reichhaltigkeit.

0: Vielfalt der Menüs, wie wir es in Deutschland nicht gewohnt sind. Und vor allen Dingen wissen, glaube ich, unsere deutschen Köche nicht so sehr viel mit den Speisen anzufangen wie hier. Es scheint mir fast eine Wissenschaft für sich, die diese Küche hier allein erfordert. Wenn ich zum Beispiel daran denke, mit welcher Feierlichkeit man vom Oberkellner empfangen wird und es erinnert fast an einen Zeremonienmeister, ich würde ihn so nennen, dann die Zusammenstellung des Menüs, wie er einen hilft, wie er zu jeder Speise auch den bestimmten Wein zusammenstellt. Das alles sind wir in Deutschland wohl nicht so sehr gewohnt. Vor allen Dingen, wenn ich an die Hors d'oeuvre denke, an die getrennte Reihenfolge des Essens. Man findet nicht auf einem Teller zusammen das Gemüse und die Kartoffel und das Fleisch, sondern man muss sich hier dran gewöhnen, alles schön nacheinander zu essen. Und vor allen Dingen, das Brot spielt eine große Rolle. Die Kartoffeln sind wohl hier eher ein Gemüse oder ein Salat als das Hauptnahrungsmittel, wie wir es kennen. Und wir sitzen also jetzt hier und lassen uns von diesem Mittagessen überraschen. Aber Sie wollten mir etwas über die Luxusrestaurants vorher noch sagen.
1: Ja, also diese Luxusrestaurants, in denen Sie natürlich nicht in einem Vorgarten sitzen können wie hier, sind eine ganz besondere Spezialität der Stadt. Erst einmal eine Spezialität des Preises. Wenn ausländische Touristen hier ankommen, so höre ich immer wieder die Frage, was kostet ein Mittagessen in Paris? Darauf kann man überhaupt nicht antworten. Sie können in Paris essen zwischen 130 Franc pro Person und 6.000 Franc pro Person. Und die Restaurants, in denen man 6.000 Franc pro Person zahlt, sind genauso voll wie die, in denen man 130 Franc zahlt. Erstens ist das Essen eben so unerhört wichtig und dann gibt es noch immer Ausländer, die genügend Geld dafür haben. Es gibt ein Luxusrestaurant, das ich nicht privat, sondern beruflich besucht habe. Privat könnte ich mir das wohl nicht leisten. Und um eine Reportage dort zu machen, das im Zentrum von Paris an den Champs-Élysées liegt und in denen man mir nicht einmal den Preis gesagt hat. Ich habe mich sehr eindringlich danach erkundigt, aber man hat mir gesagt, das spielt keine so große Rolle. Und dieses Restaurant hat vier Säle. Diese vier Säle waren nicht nur voll, sondern an der Bar haben sich die Kunden angestellt und haben gewartet, bis ein Tisch frei geworden ist, haben dort mehrere Aperitifs getrunken, nur um dann einen kaum nennbaren Preis für ihr Essen zu zahlen. Und außerdem haben diese Luxusrestaurants alle noch ganz besondere Spezialitäten und ganz besondere Köche, die mehrere Preise, internationale Preise gewonnen haben. Und eines dieser Restaurants hat übrigens den Plan, mit seinem ganzen Stab in der nächsten Zeit nach Amerika zu fliegen und den Präsidenten Truman zu überzeugen, dass man hier in Paris sehr gut isst.
0: Ich muss schon sagen, Herr Fischer-Karwin, ich bin hier in einem kleinen Restaurant ganz zufrieden und ich bin recht erstaunt über die Reichhaltigkeit und vor allen Dingen über die pikante Zubereitung des Essens. Mehr kann man doch eigentlich in einem Luxuslokal auch nicht essen.
1: Doch, ich glaube, es gibt gewisse Arten von Fleisch und die Zubereitung. Es ist wirklich, wirklich etwas besser. Und was es vor allem natürlich ausmacht für die Leute, die genügend Geld haben, das sind die ganz besonderen Weine. Diese Luxusrestaurants haben ja Weinkeller wie wirklich ein Schloss in alter Zeit, das sich einmal ein Fürst in seinem Schloss hat leisten können. Enorme Kellereien. Und außerdem ist natürlich die Bedienung ganz speziell. Es gibt Abendrestaurants, in denen jeder einzelne Tisch einen Kellner hat.
0: Also eine ganz persönliche und individuelle Bedienung. Wir, Herr Fischer-Karwin, könnten wir nicht mal dahin gehen, wo diese Restaurants hier, ich meine nun die Kleine, ihre Einkäufe tätigen?
1: Ja, das können wir auf einen der vielen Straßenmärkte von Paris und auf einen sehr, sehr interessanten, sehr farbigen, sehr malerischen Straßenmarkt in die Rue Mouffetard im Süden von Paris.
0: Wollen wir doch da mal hingehen, ja?
2: Die Plantage ist in Reine! Et puis, die Plantage, Mélanie, voir, c'est une graine! Oh, voulez-vous, die Plantage?
0: Wissen Sie, Herr Fischer, Karwin, den Markt in einer Weltstadt habe ich mir ja weiß Gott anders vorgestellt als hier in der Rue de Mouffetard. Das ist eine ganz winzig kleine, enge Straße, so wie vielleicht unsere Frankfurter Altstadt früher einmal war. Und es haben verschiedene Leute ihre Buden aufgeschlagen am Rande. Und zwar gibt es hier Obst zu kaufen. Und das ist wohl da, wo auch die Restaurants ihre Einkäufe tätigen. Oder gehen Sie da nicht hierher?
1: Ja, das sind zweifellos nicht die besten Restaurants. Die kriegen das geliefert. Aber sehr viele Restaurants, die kleinen Restaurants, in die der Pariser geht, die hier an den Märkten ihre Waren beziehen. Allerdings ist das hier, die Rue Mouffetard, vielleicht der malerischste Straßenmarkt der vielen Straßenmärkte von Paris.
0: Ja, es gibt hier zum Beispiel, es ist wohl hauptsächlich ein Obstmarkt. Ja, wir sind noch nicht weiter hineingekommen. Obst und Gemüse,
1: Es ist schwer zu sagen, ob das hauptsächlich ein Obstmarkt ist. Es ist, sagen wir, grundsätzlich ein Obst- und Gemüsemarkt. Aber Sie können hier auf diesem Markt alles kaufen. Sie können hier Wäsche kaufen, Sie können hier Rasierklingen kaufen, Sie können hier Konfektionsanzüge kaufen. Dann gibt es Fischhandlungen, es gibt Fleischer, es gibt mehr oder minder alles, was nicht auf einem Obst- und Gemüsemarkt dazugehört, auch mittendrin.
0: Ja, eben, und vor allen Dingen, dass sich das Ganze eben im Freien und auf der Straße abspielt, dass sogar das Fleisch in offenen Buden auf der Straße feilgeboten wird. Nicht wie bei uns ziemlich weit zurück und wo man Angst hat vor Fliegen und all diesen Dingen, sondern dass man hier ziemlich frei ist und das eben auf diese Art feilbietet. Und dann begegnen uns vor allen Dingen hier auch die Menschen. Die haben wir bisher so ziemlich außer Acht gelassen, Herr Fischer-Karwin. Es ist wohl ein Viertel der Handwerker, der Arbeiter,
1: ja,
0: die
1: richtig
0: hier in der Hauptsache einkaufen. Und wir finden nicht diese mondänen und gut gekleideten Französinnen, die etwas extravaganten, sondern es handelt sich hier mehr um Hausfrauen, die kurz vor Mittag ihre Einkäufe machen.
1: Und dann gibt es noch eine Spezialität hier. Jeden Sonntag gibt es am Ende der Rue Mouffetard, die im Süden von Paris liegt, einen Marché aux Puces, einen Flohmarkt. Und bei diesem Flohmarkt, da sitzen die Händler mitten auf der Straße und verkaufen die absonderlichsten Sachen. Sie verkaufen zum Beispiel Heerdringe, sie verkaufen falsche Haare und alle Sachen, auf die ein normaler Händler, ein normaler Kaufmann nie kommen würde. Ich meine, ich weiß gar nicht, woher sie diese Sachen beziehen. Und ich weiß auch nicht, wer sie kauft, aber jedenfalls ist das eine alte Tradition, dieser Marché aux Puces. Und er findet nach wie vor jeden Sonntag statt und ist sehr, sehr besucht.
0: Ich glaube, Herr Fischer-Karwin, das ist so alles, was sich darüber sagen lässt. Und wenn wir von Paris sprechen, dann denken wir natürlich auch an die verschiedenen Vergnügungsviertel. Und mein erster Gang war so ungefähr hinauf zum Montmartre. Und da hat sich natürlich wieder eine riesige Enttäuschung breit gemacht. Ich wurde fast überfahren von amerikanischen Limousinen. Es wimmelte überhaupt nur von Touristen. Man hörte Französisch überhaupt nicht mehr. Jedes malerische Viertel und jedes hübsche Eckchen, das war einfach überrannt. Ich habe nur noch Lampions gesehen. Also Montmartre hat einen denkbar schlechten Eindruck auf mich gemacht, wenn nicht die schöne Aussicht nach der Stadt hin doch etwas abgegolten hätte.
1: Sie haben vollkommen recht. Man kann heute sagen, dass Montmartre nicht mehr ein französisches Viertel ist. Montmartre ist eines jener Viertel, das weltberühmt geworden ist, leider weltberühmt geworden ist und infolgedessen besonders abends nur mehr für die Ausländer existiert. Es ist ja das Unglück, dass vor allem die ausländischen Journalisten, wenn sie nach Paris kommen, eben hauptsächlich in Viertel wie Montmartre und Montparnasse gehen und sich gar nicht das wirkliche Paris ansehen. Nun, heute, wo Paris ein mehr oder minder Vorkriegsbild bietet, ist das nicht so wesentlich, wie es in den ersten Jahren nach dem Krieg gewesen ist, wo die Berichterstatter aus allen Ländern hergekommen sind und eben in die Lokale in Montmartre und in Montparnasse gegangen sind und gedacht haben, das ist Paris. Das ist nicht Paris und auch die Besitzer der Lokale und die Besitzer der Vergnügungsstätten hier sind in der überwiegenden Anzahl aus dem Ausland gebürtig und nicht gebürtige Franzosen. Und außerdem muss man dazu sagen, dass sich eben Montmartre selbst sehr geändert hat. Die Maler sind ja eigentlich schon, die hier gewesen sind vor dem Ersten Weltkrieg, sind schon zwischen den beiden Kriegen nach Montparnasse übersiedelt. Und heute ist also von einem Bohème-Leben im Montmartre, das sich der ausländische Tourist erwartet, wenn er herkommt, nichts mehr zu finden. Es ist untertags ein friedliches Dorf und bei Nacht ein einziger, wie Sie sehr richtig gesagt haben, ein einziger Vergnügungspark, der fast überwiegend von Ausländern frequentiert wird. Und wenn man in ein Lokal im Montmartre geht, so sieht man eben wirklich keine Franzosen, sondern so sieht man ausländische Touristen, die hier essen. Ein Franzose zieht es vor, sein Geld woanders auszugeben als in einem Restaurant von Montmartre.
0: Ich glaube, ich kann euch dazu noch Folgendes sagen. Wir sind jetzt am Vormittag hier. Es ist verhältnismäßig still, außer dass ein paar Autos am Rande vorbeifahren. Wir stehen an einer Hauswand, an der wahrscheinlich viel Maler gesessen haben, denn man sieht noch Pinselstriche, wo sie ihre Farbe abgetupft haben. Und jetzt sind eigentlich die Hauptbewohner viel Katzen und Hunde und eben Franzosen und recht wenig Touristen um diese Tageszeit. Also wie gesagt, ich war enttäuscht vom Montmartre und wir können, glaube ich, mit diesem letzten Besuch unsere Reportage, unser Rundgang oder unsere Rundfahrt durch Paris beenden. Und ich danke Ihnen ganz besonders, Herr Fischer-Karwin, dass Sie uns durch diese Teile geführt haben.
3: Lieselotte Perne mit ihrer Reportage aus Paris im Jahr 1949. Nachdem sie die Innenstadt der Metropole kennengelernt hat, führt sie ein französischer Kollege in eine der Pariser Vorstädte, Malakoff.
4: Wir sind also jetzt hier in Malakoff ausgestiegen und ich muss euch erzählen, wie diese Vorstadt aussieht. Stellt euch mal einen Vorort vor, in dem Arbeiter, kleine Beamte, Handwerker wohnen und jeder hat sein eigenes Häuschen.
5: Sie sind nicht sehr groß, diese Häuser, aber so verschieden gebaut, dass ihr weder einen gemeinsamen Baustil noch eine Richtung überhaupt erkennen könnt. Habt ihr schon mal gehört, welche Individualisten die Pariser sind? Jeder hat seine eigene Lebensanschauung und seinen eigenen Geschmack. Er richtet sich in gar keiner Weise nach seinem Nachbarn. Und so, wie die Lebensauffassung des Parisers, so sind auch seine Häuser. Ich kann euch gleich hier die beiden Holzhäuser neben mir beschreiben. Die sind in Größe und der Bauart und in der Farbe so ganz verschieden. Ein bisschen weiter zurück, da steht ein etwas größeres Steinhaus mit vielen Veranden und gleich daneben, auch wir würden es ein Gartenhaus nennen. Und die Häuser stehen nicht in einer Reihe. Das eine, das steht weiter im Hintergrund, das andere ein bisschen näher an der Straße. Und der eine hat Efeu rings ums Haus und sein Nachbar, der hat lieber roten Backstein. Und hier, gleich hier, da leuchtet es knallgrün durch die Bäume. Monsieur Paris vom französischen Rundfunk, der ist mit uns herausgefahren. Und ich glaube, dass er uns das alles erklärt, was meinen deutschen Augen hier so völlig fremd erscheint.
6: Ja, das ist so, nicht wahr? Ein jeder hier will sein eigenes Haus haben, nicht?
4: Ja.
6: Aber er verfügt im Allgemeinen über wenig Geld. Dann kauft er sich ein kleines Grundstück und baut darauf sein Haus. Dieses Haus ist oft deshalb sehr klein, weil eben der Mensch so wenig Geld hat, nicht? Und andererseits hat man hier genug große Grundstücke, nicht wahr? Verteilt unter mehrere Einkäufer und sogar die Straße hier gehört zu den Hausbesitzern.
4: Also auch der Fahrdamm, nicht nur
6: der Fahrdamm und die Bürgersteige.
4: Aha, der Fahrdamm, der ist sehr gepflegt, das muss er auch sein, denn in Paris ist natürlich auch ein viel größerer Verkehr als zum Beispiel in einer westdeutschen Großstadt. Das ist gar nicht damit zu vergleichen. Aber Herr Paris, jetzt schauen Sie mal, die Bürgersteige sind so schrecklich ungleich. Vor dem einen Haus, da liegt ganz feiner Kies und gleich nebendran der Nachbar, der hat ganz große weiße Platten und da drüben, da ist ein richtiger Buckel auf dem Gehsteig.
6: Ja, weil wir eben in einer sogenannten Villa sind.
4: Was ist Villa? Das ist doch ein Haus.
6: Nein, Villa nennen wir hier auch eine so kleine Privatstraße oder Privatgasse, nicht wahr?
4: Ja.
6: Die eben zu den Hausbesitzern gehört. Und ein jeder muss für seinen Bürgersteig sorgen, nicht wahr?
4: Jeder ist verantwortlich für das.
6: Ja, jeder ist dafür verantwortlich.
4: Ja. Oh, ich bin gespannt, Monsieur Paris, wo Sie mich hinführen. Wir überqueren jetzt die Straße.
6: Ja.
4: Und stehen vor einem großen schwarzen Eingangstor. Das ist glänzend schwarz gestrichen. Aber wenn ihr glaubt, dass die Türen sich in Paris genauso öffnen wie in Deutschland, einfach indem man von links nach rechts dreht, dann irrt ihr euch. Man könnte es mit unseren Fenstern vergleichen, um diesen Dreh von links nach rechts zu erklären. Hier geht's gerade umgekehrt und ich habe oft vor einem Haus gestanden und konnte einfach nicht hineinkommen, weil ich nicht auf den Gedanken kam, die umgekehrte Drehung überhaupt erst auszuprobieren. Ja, und jetzt stehen wir hier in einem winzig kleinen Blumengarten. Auf der einen Seite, da führt eine Laube zum Haus hin. Und auf der anderen Seite, da sehe ich eine Art, ist das eine Baracke oder ein kleines Holzhaus?
6: Ja, das ist mehr als eine Baracke und als ein kleines Haus, das ist eine Druckerei.
4: Ah, das ist eine Druckerei.
6: Vielleicht die kleinste in der Pariser Gegend.
4: Ich muss noch erwähnen, das hat man mir vorher gesagt, dass in dieser Laube, dass es da Trauben gibt und dass man manchmal aus diesen Trauben auch Wein macht. Man hat mir gesagt, dass es typisch sei.
6: Ja, tatsächlich. Voriges Jahr hat Herr Genard, nicht wahr, aus diesen Trauben 30 Liter Wein gemacht.
4: In einem fremden Land, da möchte man manchmal gern Mäuschen sein und mal in die Häuser hineinschauen, nicht wahr? Mhm. Es ist noch ziemlich früh am Morgen und ich weiß nicht, ob man da eindringen kann. Kann
6: ja,
4: man
6: sicher,
4: so früh?
6: Sicher. Warum denn nicht? Frau Genard steht sehr früh auf. Im Allgemeinen geht sie auf die Arbeit schon um 7 Uhr, nicht wahr?
4: Dann lassen Sie uns doch mal hineingehen. Warum springt, wieder eine dicke schwarze Katze? Sagen Sie, ich habe in meinem ganzen Leben noch nicht so viele Katzen gesehen wie hier in Paris.
6: Ja, selbstverständlich hat hier ein jeder seinen Hund oder seine Katze.
4: Oder seinen Vogel, nicht wahr?
6: Der oder seine Vögel. Oder alles zusammen.
4: Ja. Ja, lassen Sie uns doch mal ins Haus bringen.
6: Alles gut.
4: Guten Morgen, Madame Genet. Oder sagt man hier Bonjour, Madame?
6: Bonjour, Madame Genet.
7: Bonjour, Mademoiselle. Je suis ravie de vous accueillir dans ma demeure et je me ferai un plaisir de répondre aux questions que vous voudrez bien me poser, ainsi qu'à mon mari.
4: Madame Genet spricht kein Deutsch und ich glaube, Herr Paris, Sie haben uns hier ein bisschen auszuhelfen, nicht wahr?
6: Ja, also Frau Genet hat gesagt, nicht wahr, sie werde sehr gerne das Fräulein ins Haus empfangen, nicht wahr? Und Auskünfte geben.
4: Dann dürfen wir uns hier auch ein klein wenig umschauen. Wir sind hier in der Küche. Die Küche müsst ihr euch so vorstellen wie, erinnert euch an die Küche eurer Großmutter. Es ist in der Haus. Ja, ich muss es ein bisschen veranschaulichen und zwar,
0: stellt euch eine blau-weiß gewürfelte Küche vor mit der Zwiebel und der Topflappenbüchse über dem Herd, mit den Gewürzbehältern, die auf einem Board über dem Tisch stehen. Und
6: ja, das nennen Sie eben eine Großmutterküche.
0: Ja, es unterscheidet sich kaum von einer deutschen Küche, nur eben, dass man sich um Jahre zurückversetzt glaubt.
6: Ach so.
0: Der Herd steht auf hohen Beinen und Madame ist dabei, das Mittagessen zu bereiten. Wir wollen sie jetzt im Augenblick nicht stören und gehen, glaube ich mal, über den Gang hinüber.
6: Ja.
0: Man wohnt hauptsächlich in der Küche, Monsieur Paris, oder?
6: Na, das heißt, man wohnt nicht in der Küche, man isst im Allgemeinen in der Küche, nicht wahr?
0: Ja, die gute Stube, die ist wohl auf der anderen Seite des Flurs. Ja. Wir stehen jetzt hier auf gepflegtem Parkettboden. Ich glaube, das ist der Stolz der Hausfrau. Es ist fast wie in einem alten Schloss. Ich habe nämlich ein paar Filzpantoffel hinter der Tür gesehen. Ihr müsst euch großblumige Tapeten vorstellen und einen Kamin mit ganz großem Marmoraufsatz. Und darauf stehen alte Nippfiguren oder Vasen. Und auf das große bisschen altmodisch Buffet. Da ist die Tochter ebenso stolz, glaube ich, wie ihre Mutter war. Hm?
6: Selbstverständlich.
0: Und das ist, glaube ich, auch ein bisschen typisch für die Franzosen. Sie hängen so sehr am Althergebrachten, dem alten Glaslüster da oben, dem alten Porzellan. Woher kommt diese Vorliebe?
6: Ja, sogar an alten Küchengeräten zum Beispiel. Ja, woran das liegt, das ist die Sitte hier. Was ist Sitte? Ja. Weiter kann man das nicht erklären.
0: Ich möchte noch sagen, dass der Kamin hier wirklich nur zur Zierde dasteht. Ich habe entdeckt, dass gleichzeitig Zentralheizung im Haus ist, also doch einige Neuerungen.
6: Ja, das ist doch ein modernes Haus, nicht wahr? Obgleich Sie sagten, dass es eine Großmutterküche hat. Ja, Zentralheizung, Elektrizität, Gas, Wasser und so weiter.
0: Ich glaube, wir gehen jetzt mal zurück und gucken, was Madame in der Küche macht. Monsieur Paris, ich kann mir nicht vorstellen, was Madame hier bereitet. Sie hat verschiedene Gemüse, würde ich sagen, und schneidet das eben. Was soll das werden heute Mittag? Können Sie das als Mann sagen?
6: Na, ich weiß nicht genau, nicht wahr? Aber ich meine, dass es wie gewöhnlich sein wird. Das heißt, anfangs des Gerichts, nicht wahr, hat man ein Hors d'oeuvre, nicht?
0: Das nennt man Vorspeise, nicht
6: Vorspeise,
0: wahr?
6: Vorspeise, ja. Aber ja, Hors d'oeuvre, und alle Deutschen kennen dieses Wort, nicht wahr?
0: Ja, natürlich.
6: Gut, also dann hat man immer zu Mittag, nicht wahr,
0: ja.
6: Fleisch oder Eier.
0: Ja.
6: Und dann Gemüse. Unter den Gemüsen versteht man auch in Frankreich Kartoffeln zum Beispiel,
0: ja,
6: die auf ganz verschiedene Art gekocht werden können.
0: Ja, da muss ich nun etwas dazu sagen, und zwar muss ich euch das erklären. Ein Hors d'oeuvre ist nach meinem Geschmack fast das Beste, was auf den Tisch kommt am Mittag. Es ist so abwechslungsreich, wir finden es mit viel Öl zubereitet, es ist hauptsächlich oder manchmal Mayonnaise, es sind verschiedene Salate, und dann kommt das Hauptgericht, das besteht eigentlich nur aus Fleisch und Brot.
6: Ja, aber warum sagen Sie, dass das Hors d'oeuvre das Beste ist, nicht wahr? Alles ist gut.
0: Ja, aber gerade das Hors d'oeuvre ist mit so viel, ich möchte sagen, Raffinesse zubereitet.
6: Aber alles ist mit Raffinesse bereitet.
0: Ja, das muss man sagen. Die Gewürze verdienen eine ganz besondere Beachtung hier. Und wie Sie schon sagten, spielen die Kartoffeln eine weit untergeordnetere Rolle als bei uns in Deutschland zum Beispiel. Bei uns in Deutschland gibt es kaum eine Mahlzeit, wo wir die Kartoffel vermissen. Während man hier, mir ist aufgefallen, dass man zum Beispiel, wir sagen Pommes frites, dass man die mit den Fingern isst, ja?
6: Mit den Fingern, ja, oder mit der Gabel.
0: Ja, und meistens mit den Fingern, weil sie so hart gebraten sind, dass man sie nicht aufpiksen kann, nicht wahr?
6: Das kommt drauf an.
0: Und dann...
6: die können auch weich sein.
0: Ja, und dann ein entsprechender Nachtisch, nicht wahr? Und die Zeit zum Essen ist fast so wie bei uns in Deutschland. Man wird um 12 Uhr Mittag haben. Ne?
6: Ja, aber ich meine eine längere Zeit zu Mittag, nicht wahr?
0: Ja, und das muss man auch noch sagen. Der Franzose isst mit einem solchen Genuss und nimmt sich so viel Zeit, gerade beim Essen. Und dann fehlt natürlich der Nachmittagskaffee. Das Essen, das Mittagessen ist so reichhaltig und so ausgiebig, dass man kaum Hunger verspürt, einen Nachmittagskaffee, den wir in Deutschland kennen, einzunehmen, nicht?
6: Nein, das gibt's nicht bei uns.
0: Zwischendurch?
6: Ja, nur die Kinder essen ungefähr um 4 Uhr nachmittags, nicht wahr? Ein Stück Brot mit Schokolade oder Butter oder Käse.
0: Mhm. Und nicht die Hauptsache, aber mit die Hauptsache spielt natürlich der Wein.
6: Ach sicher, das ist das Nationalgetränk.
0: Es ist in Deutschland unmöglich, dass sich eine Arbeiterfamilie zum Mittag Wein leistet.
6: Leider.
0: Es kommt wohl hier daher, dass er, ist er verhältnismäßig billig oder...
6: Ja, wir haben sogar zu viel Wein. Der Wein findet keinen Absatz, keinen genügenden Absatz.
0: Aber wir haben jetzt so viel Aufmerksamkeit dem Haus und dem häuslichen Leben geschenkt, dass wir jetzt doch mal in die kleine Werkstatt hinübergehen möchten, Herr Paris, nicht wahr?
6: Das ist sehr interessant.
8: Guten Morgen, Monsieur Genin.
9: Bonjour, Mademoiselle.
8: Ich sehe da drüben, dass gerade Ihre Maschinen im Gang sind. Das sind sehr große Maschinen, sehr große Druckmaschinen. Und Herr Paris, Sie haben mir gesagt, dass es sich hier um eine typische Handwerkerfamilie handelt. Was meinten Sie unter typisch?
6: Ja, also folgendes, nicht wahr? Herr Genin war noch vor 2 Jahren ein gewöhnlicher Druckarbeiter, nicht wahr? Er arbeitete bei einem Arbeitgeber, war aber damit nicht zufrieden.

0: abends, nicht wahr? Am Samstag, am am Sonntag, nicht wahr? Für sich selbst zu arbeiten. Sobald er genug Kunden hatte, dann hat er angefangen, für sich und nur für sich zu arbeiten. Und jetzt ist er ein Handwerker.
1: Sagen Sie, Monsieur Genin, Sie liegen ein bisschen abseits. Es ist, gibt es hier viele Aufträge? Haben Sie viele Kunden hier?
2: Das kann ich verstehen.
0: Mademoiselle vous demande si vous avez beaucoup de clients, bien que vous demeuriez en dehors de la ville.
2: Ja, ja, der, ich habe jetzt viel Arbeit und ich habe auch viel zu tun in...
0: Ja, gestatten Sie, wie ich das selbst sage, nicht wahr?
2: Oui, en ce moment.
0: Ja, in den ersten Monaten hatte Herr Genin oft nicht genug Arbeit. Aber er arbeitet so gut, nicht wahr? Und man kann sogar sagen, so künstlich, nicht wahr? Dass er nach einigen Monaten viel zu viel Arbeit hatte. Und er arbeitet auch mit einer so kleinen Maschine. Zwar hat er sie durch eine größere ersetzt, nicht wahr? Die aber noch nicht groß genug ist, dass zum Beispiel, wenn er eine Broschüre drucken muss, nicht wahr? Dann muss er sie in viermal drucken, statt in einem Mal. Das, also er hat zu viel Arbeit und in vorigen Monat musste er zum Beispiel, um seine Arbeit zur richtigen Zeit zu liefern, jeden Tag von 5 Uhr morgens bis 11 Uhr abends arbeiten.
1: Dazu
0: und dann einen Gehilfen anstellen.
1: Jetzt habe ich noch eine Frage. Die Mentalität des französischen Arbeiters haben Sie mir, ich weiß nicht, ob Sie sich noch daran erinnern, einmal so geschildert.
0: Ja.
1: Er arbeitet gern, wenn er selbstständig ist. Er ist sehr fleißig, steht gerne sehr früh auf und arbeitet bis spät in die Nacht. Aber sobald er einen Arbeitgeber, einen Brotherrn hat, dann,
0: dann hat er weniger Lust zu arbeiten, natürlich, nicht wahr? Denn er hat den Eindruck, dass er für den Arbeitgeber, nicht wahr, arbeitet, der den Profit daran zieht,
1: ja.
0: Daraus zieht.
1: Jetzt noch etwas. Sie haben gesagt, dass er sich selbstständig gemacht hat. Wir haben in Deutschland etwas, was wir Gewerbefreiheit nennen. Es ist noch nicht sehr lange in Deutschland.
0: Ja.
1: Besteht das hier in Frankreich schon immer, sodass jeder, der die Fähigkeit verspürt, ein Geschäft, ein Handwerk anzufangen, dass er das tun kann, frei wie er will?
0: Ja, er braucht nur zu erklären, ich will Handwerker, zum Beispiel Drucker sein oder Fahrräder machen, so weiter.
1: Ja, ohne dass er vom Staat geprüft wird, eine Prüfung ablegen
0: muss. Na, überhaupt nicht. Die Kunden prüfen ihn nachher.
1: Gut, ja. Wir sind jetzt wieder raus in den Garten gegangen und wir sehen wieder Madame Genin, die ein Einkaufsnetz hat und die zum Markt gehen will. Wir haben uns noch nicht von ihr verabschiedet und wir werden sie einmal zum Markt hin begleiten. Aber hier können wir uns jetzt verabschieden von Ihnen, Monsieur Genin, und ich bin sehr froh, dass Sie uns hier haben hereinschauen lassen. Auf Wiedersehen.
2: Auf Wiedersehen.
1: Wir sind jetzt mit Madame Genin zum Markt gegangen nach Vanvre. Vanvre ist ein Nachbarvorort und er sieht ein bisschen anders aus als Malakoff. Wir sind jetzt auf dem Marktplatz hier und zwar ist auf der linken Seite das Gerichtsgebäude und gleich rechts gegenüber die Bürgermeisterei. Der Markt selbst, Monsieur Paris, sagten Sie, der ist zu klein geworden, die Markthalle.
0: Ja.
1: Sodass man hier auf einem großen freien Platz seine Buden aufgebaut hat und nun verkauft, nicht wahr?
0: Ja. Ja, es gibt mehr als 100 Händler hier, in einer Stadt mit rund 25 Einwohnern.
1: Ihr könnt euch das bunte Bild kaum vorstellen. Es wird nicht nur Gemüse verkauft, wie man das annehmen könnte, sondern es ist so, dass hier auf der linken Seite eine große Bude mit Blumen ist. Ich glaube, wir erwähnen hier gleich mal die große Blumenliebe, die die Franzosen haben. In jedem Vorgarten finden wir natürlich die Blumen, die mit sehr viel Liebe gepflegt werden. Und hier vorne, da gibt es Einkaufstaschen. Und was mich am meisten wundert, gleich hinter mir, da liegt Stoff einfach auf der Erde und man kann kaufen. Die Hausfrauen, die gehen hier
0: ja, auf einem
1: und ab,
0: Tuch
1: auf ein Tuch, ja. Oder auf Papier, wie ich hier sehe. Ja. Und man kann eben das kaufen, was man braucht. Es sind natürlich keine Seidenstoffe, sondern es ist Leinen, es ist bedruckter Cartoon, der wohl hier in einem Vorort eher gekauft wird als in der Stadt, nicht wahr?
0: Ja, man verkauft allerlei auf dem Markt, nicht wahr?

0: Ja. Zum Beispiel auch Schuhe, Schuhwaren.
1: Ja. Man sieht Obst vor allen Dingen. Obst ist billig in Paris. Es ist nicht zu vergleichen mit unseren deutschen Preisen. Und die Hausfrauen sind noch nicht ganz so gut angezogen, wie man sie am Nachmittag sieht.
0: Man kann auch erwähnen, nicht wahr, dass auf diesem Markt allerlei Käse zu kaufen ist, nicht wahr?
1: Ja, ich möchte...
0: Vor dem Kriege konnte man beim gleichen Händler rund 50 Sorten Käse kaufen.
1: Ja, das muss man vor allen Dingen erwähnen, die Reichhaltigkeit der Waren. Vor allen Dingen auch das Fleisch. Mich wundert, dass man fix und fertig gespicktes Fleisch mit Speck und fertig zubereitet. Das heißt, man muss es nur noch kochen, aber es ist vorbereitet finden kann.
0: Ja.
1: Dass auch das Fleisch...
0: Das muss schön aussehen, nicht wahr?
1: Es sieht schon bei Metzger schön aus. Das Einzige, was mich stört, ist, dass man es so ganz offen hat, ohne... ich würde mich vor Fliegen fürchten. Denn es liegt so ziemlich frei da. Hat man da keine Angst vor?
0: Wovon?
1: Vor den Mücken?
0: Von den Mücken, ja, es gibt wenige Mücken hier, nicht wahr?
1: Deswegen, das ist wohl auch der Grund, dass man nicht zu sehr
0: vorsichtig... Ich sehe keine Mücke.
1: Ja, hier nicht. Und dann müssen wir euch, glaube ich, noch sagen, wie das Brot aussieht. Man sieht hier Frauen oder auch, wir haben Madame Ginna zur Bäckerei begleitet. Man findet nicht das Brot, wie wir es in Deutschland gewohnt sind, sondern es ist, glaube ich, manchmal 80 cm lang, nicht wahr? So
0: ja,
1: ungefähr.
0: Ja, das nennt man Fantasiebrot, nicht wahr?
1: Ja, es ist und ganz schmal wie ein halbes Brötchen bei uns etwa.
2: Monsieur Paris, es ist noch etwas, das mir auffiel, ja? Und was wohl jedem auffällt. Das ist die Rolle, die das Café in Paris spielt. Überall, wo wir durch jede Straße, die wir kommen, sind einige Cafés, die ihre Stühle auf die Straße gestellt haben,
0: ja.
2: Und wo schon am frühen Morgen die Pariser sitzen. Man ist das bei uns in Deutschland nicht so sehr gewohnt, dass man schon frühmorgens ein Aperitif nennt.
0: Ja, der Pariser und im Allgemeinen der Franzose pflegt auf der sogenannten Terrasse vor dem Café, nicht wahr, also in der freien Luft etwas zu trinken.
2: Was macht man zum Beispiel abends, wenn Monsieur Genin in seiner Werkstatt fertig ist und wenn die Frau das Kind zu Bett gebracht hat? Wie vertreibt nun der Pariser seinen Feierabend?
0: Es kommt alles drauf an. Sie können zum Beispiel Rundfunk hören, nicht wahr? Sie können auch zum Lichtspiel gehen.
2: Es ist auffallend, wie sehr der Pariser seine Straßen zu lieben scheint.
0: Ja, also Sie können auch einen Spaziergang machen.
2: Ja, und zwar scheint mir ganz Paris abends auf den Beinen, spaziert die Boulevards entlang, hinauf und hinunter. Wir können uns jetzt von Madame Ginna verabschieden.
0: Ja.
2: Wir haben sie auf ihren Einkäufen, bei ihren Einkäufen begleitet und wir haben uns berichten lassen, wie das Leben in einer französischen Familie ist, und damit beenden wir wohl unseren Rundgang.
3: Lieselotte Perne berichtete aus Paris im Jahr 1949, damals für die Sendung Jugendfunk des Hessischen Rundfunks. Das waren unsere Archivschätze heute. Beide Reportagen können Sie auch hören in ARD Sounds unter der Rubrik HR Retro Gesellschaft. Mein Name ist Christiane Kreiner und ich wünsche Ihnen noch einen schönen Nachmittag.

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6: 15 Uhr. Strack-Zimmermann kandidiert auf FDP-Parteitag gegen Kubicki. Rhein als hessischer CDU-Vorsitzender wiedergewählt. Weltweit ältester Priester mit 110 Jahren im Kreis Fulda gestorben. Das Wetter, Sonne, Wolken, teils heftige Schauer, 25 bis 32 Grad. Mein Name ist Frank Hornert. Paukenschlag auf dem Bundesparteitag der FDP in Berlin. Dort wurde überraschend Agnes Strack-Zimmermann als Kandidatin für den Bundesvorsitz vorgeschlagen. Sie erklärte sich zur Kandidatur bereit. Eigentlich war Wolfgang Kubicki als einziger Kandidat vorgesehen. Jetzt zeichnet sich eine Kampfabstimmung ab. Vorher hatte es eine Aussprache gegeben und dabei auch viel Kritik am internen Ton der Partei. Vom Parteitag Clemens Schulze.
7: Mehrere Delegierte monierten in der Aussprache, dass immer wieder über Parteifreunde öffentlich hergezogen werde. Der Zustand der Partei sei katastrophal, hieß es mehrfach. Auch wurde kritisiert, dass zu oft über die AfD geredet werde und nicht über die eigenen Politikansätze. Die FDP brauche wieder ein strategisches Zentrum und das könne nur Freiheit und echter Liberalismus sein, betonten mehrere Redner. Außerdem müsse dem Eindruck entgegengewirkt werden, man wolle in Richtung AfD koalitionsfähig werden.
6: Die hessische CDU hat ihren Landesvorsitzenden Ministerpräsident Rhein im Amt bestätigt. Auf dem Parteitag in Rothenburg an der Fulda bekam er 95,9% der Stimmen. Aus Rothenburg, HR-Reporter Michel Setz.
8: Das Ergebnis stärkt Boris Rhein den Rücken. Denn im Vergleich zu seiner letzten Wahl als Landesvorsitzender vor 2 Jahren sind die Verluste minimal. Damals war er mit 96,4% gewählt worden. In seiner Rede vor der Wahl sprach sich Boris Rhein unter anderem gegen Kürzungen beim Elterngeld aus. Dieses würde nicht nur für die Vereinbarkeit von Familie und Beruf stehen, sondern auch für Gerechtigkeit.
6: Zu viel Zeit vor dem Tablet oder dem Smartphone kann sich negativ auf die Entwicklung von Kindern auswirken. Darauf weisen Experten immer wieder hin. Bundesfamilienministerin Prien bringt jetzt gesetzliche Regelungen für Eltern ins Spiel, wenn es um die Begrenzung der Bildschirmzeit geht. Sie spricht sich in der Welt am Sonntag dafür aus, dass unter 3-Jährige gar keinen Kontakt zu digitalen Endgeräten haben sollten. Ein US-Gericht hat Präsident Trump verboten, den Namen des John F. Kennedy-Zentrums in Washington zu ändern. Der Richter ordnete an, dass Trumps Name von der Fassade des Gebäudes verschwinden muss. Die Begründung, der Kongress habe dem Kennedy Center einst seinen Namen gegeben, deshalb dürfe auch nur er ihn ändern. In Laos in Südostasien haben Einsatzkräfte 4 weitere Dorfbewohner aus einer überfluteten Höhle gerettet. Das berichten mehrere Medien und berufen sich auf Rettungskräfte vor Ort. 2 weitere Menschen gelten demnach noch als vermisst. Die Goldsucher waren vor 10 Tagen in die Höhle geklettert und von einer Sturzflut eingeschlossen worden. In Osthessen ist der wohl älteste katholische Priester weltweit gestorben. Wie das Bistum Fulda mitteilt, wurde Bruno Kant 110 Jahre alt. Er hat zuletzt in Eichenzell-Löschenroth gelebt. Marco Schleicher.
9: Der Fuldaer Bischof Gerber hat Kant als Priester gewürdigt. Bis ins hohe Alter habe er Bescheidenheit und Menschenfreundlichkeit ausgestrahlt. Das Bistum Fulda blicke mit großer Dankbarkeit auf sein Wirken und seinen Dienst zurück. Vom Vatikan heißt es, Bruno Kant sei der weltweit älteste katholische Priester gewesen. Erst am 26. Februar hatte er seinen 110. Geburtstag gefeiert. Offiziell war er 1991 im Ruhestand, aber noch bis zu seinem 102. Lebensjahr tätig.
6: Das waren die

0: Nachrichten. Das Wetter: Im Norden Hessens bleibt es heute meist trocken und die Sonne zeigt sich oft, sonst gibt es teils kräftige Schauer und Gewitter, örtlich auch Unwetter bei 25 bis 32 Grad. Morgen in ganz Hessen teils heftige Schauer und Gewitter, vor allem am Nachmittag, bis 28 Grad. Die Zeit, es ist 15.04 Uhr.
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2: Mit Bastian Korff, und ich freue mich, dass Sie auch mit dabei sind. Wir haben auch ganz besondere Projekte heute für Sie. Wir feiern 40 Jahre Furore Verlag in Kassel. Dann kommt zum allerersten Mal Hans Eislers Deutsche Sinfonie in einer szenischen Aufführung auf die Bühne, ebenfalls in Kassel. Und in unserem Hessenkonzert feiern wir 60 Jahre Marburger Bachchor. Und Sie können vielleicht auch gleich feiern. Das hat mit Christoph Graupner zu tun. Gleich mehr nach einem Ausschnitt aus Graupners Singspiel Dido, Königin von Karthago. Der Himmel ist von Donna, Anna Prohaska und Il Giardino Armonico.

Anna Prohaska und Il Giardino Armonico mit einem Ausschnitt aus Christoph Graupners Dido, Königin von Karthago. Wenn man den Begriff Gesamtkunstwerk hört, dann denkt man mit Sicherheit gleich an Richard Wagner und Bayreuth, aber auch in Darmstadt, da wurde im frühen 18. Jahrhundert am Hof von Ernst Ludwig an einem Gesamtkunstwerk gearbeitet, und zwar an der Christoph Graupner Oper La Costanza Vince l'Inganno. Dort wurden alle verfügbaren musikalischen Kräfte gebündelt. Neben Komponist Christoph Graupner waren ein hochkarätiges Sängerensemble, die Hofkapelle und ein residenzeigenes französisches Tanzensemble beteiligt. Und der Landgraf höchst selbst komponierte einige Tanzsätze. Nach der Uraufführung im Jahr 1715 ist diese bemerkenswerte Originalversion allerdings nicht mehr erklungen. Auf Initiative der Christoph Graupner Gesellschaft wird die Oper nun in Kooperation mit der Dotter-Stiftung in Darmstadt-Eberstadt zu neuem Leben erweckt. Silvia Adler ist bei einer Probe dabei gewesen.

0: Den Komponisten dieser sprühenden Klänge nach Darmstadt zu verpflichten, das ist Anfang des 18. Jahrhunderts der ehrgeizige Traum des Darmstädter Landgrafen Ernst Ludwig. Christoph Graupner ist damals noch in Hamburg engagiert. Doch der Landgraf möchte ihn unbedingt in seine Residenz holen, um den dortigen Theaterbetrieb zu modernisieren. Graupner dafür zu gewinnen, ist ein ambitioniertes Unterfangen und ein ziemlich kostspieliges, weiß die Musikwissenschaftlerin Professor Ursula Kramer.
1: Es war natürlich die Spitzenposition an der Spitze der Hofkapelle, die der Landgraf ihm bieten konnte. Und er konnte den Ton angeben und hat auch offensichtlich einiges zugestanden bekommen vom Landgraf. Zeitgleich mit Graupners Engagement nach Darmstadt wurden neue Instrumente angeschafft, auch große Cembali, die Rechnungen sind erhalten. Es wurden zusätzlich Musiker für die Hofkapelle engagiert. Es kamen Sänger von Leipzig und von Hamburg dazu.
0: Zum Einstand komponiert Graupner eine neue Oper, La Costanza vince l'inganno. Eine Pastorale in großer Besetzung für Sänger, Orchester und Tanzensemble. 1715 wird sie in der umgebauten Reithalle uraufgeführt. Graupner nutzt die Gelegenheit, einmal etwas ganz Neues zu probieren.
1: Es scheint so, dass Graupner ganz bewusst mit dieser zweiten Oper für Darmstadt ein anderes Musiktheatergebiet ausprobieren wollte. Also nicht so dieses Vorbild Opera Seria, Italien.

0: Oper mit großen, ganz langen Da Capo-Arien, sondern er hat ganz bewusst dieses Sujet der Pastorale gewählt. Und Hirtenmilieu bedeutet Tanzrhythmen, einfachere Melodik und viel kleiner die Arien.
1: Erzählt wird eine typische Dreiecksgeschichte. Prinz Meleagro und Prinzessin Atalanta treffen inkognito aufeinander und verlieben sich unsterblich. Doch die Intrigantin Silvia will sie auseinanderbringen. Die arkadische Idylle gerät ins Wanken.

0: In der Darmstädter Neuinszenierung wird das Stück in einer arkadischen Traumwelt spielen. Die Kulissen zeigen gemalte Bäume, marmorne Säulen und elegante Balustraden. Die Kostüme werden in hellen Pastelltönen gehalten sein. Im Stile eines französischen Barockgemäldes, erklärt die belgische Regisseurin Sigrid Toft.
1: Wir haben mit Bühnenbild einen kleinen arkadische Welt gezaubert von Nils Badenhorst, die das speziell hierfür und für diese Dimensionen auch gebastelt hat und gemalt hat. Man kann es vergleichen mit irgendwie ein Gemälde von Antoine Watteau zum Beispiel. So diese Welt, wo schon edle Leute sich befinden, aber sich freier fühlen draußen in diese arkadische Traumwelt.
0: Sigrid Toft belässt das Schäferspiel in seinem historischen Kontext. Das Stück ins Heute zu transponieren, sei gar nicht nötig, meint die Barockspezialistin.
1: Ich möchte nichts anderes erzählen, als was da ist. Und dann erzählt es sich von selbst. Natürlich geht es in all dieser Oper um menschliche Emotionen. A möchte gerne B haben, aber B ist verliebt in C. Dieses ganze Spiel von wer bin ich und wer möchte ich haben und was ist mein Platz und wo bin ich wirklich glücklich, das ist einfach im Libretto da.

0: Graupners Musik bietet die ganze Bandbreite leidenschaftlicher Affekte. Von rasender Wut über Liebe und Eifersucht. Dennoch bewahrt sie eine bezaubernde Leichtigkeit. Für den belgischen Dirigenten und Graupner-Forscher Florian Heirig ist diese Ausgrabung eine echte Entdeckung.
1: Wir kennen Graupner vor allem für seine Arbeit am Darmstadter Hof, das heißt vor allem seine 1500 Kantaten, eine Unmenge. Aber man vergisst, dass er auch leichte Sachen schreiben kann. Und wenn wir dieses Stück jetzt proben und üben, dann ist es eigentlich jeden Tag ein Ohrwurm ist drin. Also mal wieder ein anderes Gesicht von dieser sehr und höchst interessante, faszinierende Persönlichkeit.
2: Wenn Sie dieses Gesamtkunstwerk erleben möchten, Graupners Oper La Costanza Vince l'Inganno, das ist morgen möglich um 18 Uhr im Ernst-Ludwig-Saal in Darmstadt-Eberstadt. Die schlechte Nachricht, es ist so gut wie ausverkauft. 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Christoph Graupners Werk gibt's morgen auf der Bühne zu erleben. Heute in Kassel um 19.30 Uhr im Ständehaus. Da gibt es mit Begeisterung Furore. Junge Camerata spielt Komponistinnen aus dem 19. Jahrhundert bis heute. Der Furore Verlag feiert nämlich großes Jubiläum. Wir sprechen gleich ausführlich drüber. Mit auf dem Programm steht auch die Komponistin Amy Beach. Hier kommt der 2. Satz aus ihrem Konzert für Klavier und Orchester Cis-Moll des BBC Scottish Symphony Orchestra.

0: Danny Driver und das BBC Scottish Symphony Orchestra mit dem zweiten Satz, dem Scherzo aus Amy Beaches Konzert für Klavier und Orchester, Cis-Moll. Und wir machen eine ganz kleine Zeitreise. Stellen Sie sich vor, es ist 1986. Eine Frau in Kassel beginnt, Noten von Komponistinnen zu verlegen. Zu einer Zeit, als Musik von Komponistinnen in Konzerthäusern und Katalogen kaum existiert hat. Das ist ein ordentliches Wagnis gewesen. Und was ein Wagnis gewesen ist und als verlegerisches Wagnis begonnen hat, ist heute eine Institution mit Weltruf. Der Furore Verlag hat dafür gesorgt, dass Namen wie Fanny Hensel oder Emilie Meyer und viele weitere weitaus präsenter und vielleicht auch überhaupt präsent sind in unseren Konzertsälen. 40 Jahre Furore Verlag. Ich möchte darüber sprechen mit Renate Mattei, der Gründerin. Schönen guten Tag.
1: Einen wunderschönen guten Tag.
0: Und Sabine Kemner, der heutigen Geschäftsführerin. Grüße Sie.
2: Auch einen schönen Tag.
0: Frau Mattei, als Sie 1986 angefangen haben, da war die Musikwelt noch eine ganz andere. Was hat Sie damals dazu bewogen, diesen Verlag zu gründen und einen Verlag zu gründen, der ausschließlich Komponistinnen verlegt?
1: Naja, so grundsätzlich anders war es leider nicht, weil den Fortschritt, den wir heute sehen, der ist jetzt nicht so eklatant. Mhm. Also wir sind von dem, was wir wollen, noch weit entfernt. Klar, 1986 sah es noch düsterer aus. Da lagen wir bei 0 und 1% Anteil der Komponistinnen. Heute liegen wir vielleicht zwischen 6 und 8%. Und auf 100 ist da noch viel, auf 50 auch noch. Was mich bewogen hat, ich wollte es einfach auch ändern. Und ich wollte mit der Frage, beziehungsweise mit der Antwort, Frauen können nicht komponieren, denn wenn sie komponieren könnten, hätten wir sie verlegt. So antworteten mir damals die Verlegerkollegen. Mit der Antwort konnte ich mich nicht zufrieden geben.
0: Wenn die schon so, ich sage es jetzt mal ein bisschen flapsig, aber wenn man schon so dämliche Antworten bekommt, wie haben denn die ich nenne sie jetzt auch einfach mal nur Kollegen, reagiert, als sie gekommen sind und gesagt haben, so, ich mache das jetzt. Ist das erstmal belächelt worden oder wie sind sie wahrgenommen worden?
1: Also gemischt. Mhm. Die einen fühlten sich richtig provoziert, was ich gar nicht verstehen konnte. Und die anderen gelächelt kann ich gar nicht mal sagen. Also die fühlten sich schon irgendwie provoziert und ich glaube, sie konnten das gar nicht verstehen. Und das muss man ja sich auch klar machen, gerade die großen Musikverlage, die 200, 300 Jahre alt sind, die haben ja Werke von Komponistinnen in ihren Archiven. Also das ist ja geradezu unfassbar gewesen, die Reaktion.
0: Ist das ein Konkurrenzdenken, was man sich erstmal vorstellen kann, wo es so schon heißt, okay, oder kommt ein neuer Verlag, da drängt sich noch jemand mit auf den Markt? Oder war es wirklich auch ein, naja, da kommen Komponistinnenwerke um die Ecke, was soll das denn?
1: Es war schon eher was Abwertendes. Mhm. Und das ist es ja bis heute noch. Also dieses, wenn zum Beispiel ein Konzert nur mit Werken von Komponistinnen zu hören ist, dann ist es ein Komponistinnenkonzert. Ein Konzert mit Werken, wo nur Werke von Männern zu hören sind, dann ist es ein Konzert. Also da sehen wir ja schon den Riesenunterschied, dass die Musik von Männern eine Allgemeingültigkeit hat und die von Frauen aufs Geschlecht reduziert wird. Und dazu kommt, dass dieses große Nichtwissen, ja, also die haben ja alle eine Schulbildung, eine Hochschulausbildung und zumindest die jetzt konzertieren, da hat sich es vielleicht ein bisschen geändert, wenn man Eigeninitiative ergriffen hat, die kennen ja auch die Werke von Frauen nicht. Und sie kennen sie nicht, weil sie ja auch nicht aufgeführt werden. Das ist ja eine Krux sozusagen. Und wir haben uns deshalb auch überlegt, also wir machen das jetzt seit 40 Jahren, das ist schon viel Zeit. Ja, viel Zeit und in der Zeit haben wir viele, viele Werke rausgebracht, dass wir mal versuchen, in diesem Jahr möglichst viele Interpreten, Musikorganisationen, Vereine, Institutionen zu gewinnen, die in diesem Jahr Werke von Komponistinnen verstärkt aufführen und haben so einen kleinen Veranstaltungskalender zusammengestellt, wo man sagen kann, wer jetzt in Kassel ist, der hat gute Chancen, Werke von Komponistinnen zu hören.
0: Wie sehr ist das denn eine Gratwanderung, das Konzert dann auch oder die Konzert dann eben auch Komponistinnen Konzerte zu nennen. Ich verstehe genau, was Sie meinen und finde das auch irgendwie ungeheuerlich, diese Sache. Es gibt eben Konzert, männliche Komponisten, Komponistinnenkonzerte, aber man muss ja nochmal darauf aufmerksam machen. Es ist so ein bisschen den Grad, man muss mitschwimmen und muss es Komponistinnenkonzerte nennen, ansonsten fällt es wieder nicht auf, beziehungsweise ja, passiert mal, oder?
1: Nö, wir benennen die ja jetzt bewusst nicht Komponistinnenkonzerte, sondern jede Komponistin hat ja einen Namen. Also man kann ja auch mit dem Namen in die Öffentlichkeit gehen. Ob ich jetzt sage Komponistin, die keiner kennt, oder Ruth Schoenthal, die auch niemand kennt, das ist ja egal.
0: Was hat sich denn in den 40 Jahren getan? Also ich gucke jetzt nochmal auf die Kollegen, die Nase gerüpft haben, die nicht so freundlich waren. Hat sich da irgendwas getan? Gehen die anders mit Ihnen um? Jetzt, wo Sie ja sagen können, hey, guck mal, wir sind 40 Jahre wirklich gut und erfolgreich dabei und wir haben einiges bewegt.
1: Also ich würde sagen, jeder gute Musikverlag heute hat wenigstens eine Komponistin im Programm. Das können die sich gar nicht mehr leisten, so eine ignorante Haltung durchzuhalten. Und dann kann ich immer gerne Hansa Strecker zitieren, den ich vor 3 Jahren noch auf der Jahrestagung vom Deutschen Musikrat getroffen habe, der dann gesagt hat, ja, jetzt hat er es verstanden, was das ist mit den Komponistinnen. Sie würden jetzt auch nur noch, hat er gesagt, nur noch Komponistinnen verlegen. Das stimmt natürlich nicht. Ein Verlag wie Schott muss natürlich seinen Katalog erfüllen. Aber das, die Tür ist jetzt offen.
0: So. Frau Kemner, wenn Sie den Verlag weiterführen, was hat sich verändert und was ist auch das Fundament geblieben, von dem Sie sagen, okay, da möchte ich gar nicht ran, das soll so bleiben?
2: Ich müsste jetzt mal ganz kurz korrigieren. Ich führe den Verlag nicht weiter, sondern ich mache die Pressearbeit für den Furore Verlag. Da hat man Sie irgendwie falsch informiert, das macht aber nichts. Auf jeden Fall gilt es sozusagen, den Verlag in Zukunft auch, in welche Hände er auch immer gerät, so weiterzuführen, dass das, was einfach erfolgreich war, nämlich die Werke von Komponistinnen zu promoten, vor allen Dingen auch weltweit zu promoten. Also wir verkaufen ja unsere Werke in die ganze Welt. Das ist ja Deutschland eher ein Nebenmarkt. Der wichtige Markt ist ja eigentlich in den USA oder auch in ganz Europa, zum Teil auch in Japan. Und da einfach weiter sozusagen das Ganze voranzutreiben. Und wir haben genau im Corona-Jahr hatten wir einen ersten Orchesterkatalog erstellt mit Werken von Komponistinnen. Da waren über 100 Werke von Komponistinnen drin. Den hatten wir dann verschickt. Das war dann etwas kontraproduktiv, weil natürlich alle Interesse angemeldet haben, die Sachen bestellt haben. Die kriegten wir dann alle ungespielt zurück. Aber wir haben dann nicht aufgegeben, sondern haben dann einfach, glaube ich, 2025, also letztes Jahr, den neu aufgesetzt und neu verschickt. Und deswegen haben wir das Jubiläumsjahr jetzt auch genommen. Zum einen eben, wie Frau Matter eben schon sagte, in Kassel sozusagen Werke von Komponistinnen zu promoten. Das Gleiche haben wir sozusagen jetzt weltweit in diesem Jahr gemacht oder sind noch dabei auch, dass wir die Orchester angeschrieben haben, die Werke von Komponistinnen spielen könnten. Und da haben wir jetzt sozusagen so eine Aktion 40+, wo wir in der ganzen Welt Orchester mit Orchestern zusammengearbeitet haben, die jetzt Werke von Komponistinnen aufführen. Ich kann mal als Beispiel für heute nennen, da wird in Palermo in Sizilien vom Orchester Sinfonica Siciliana wird dann von Mel Bonis Salome aufgeführt. Und so kann man auf unseren Kalender, den wir auf unserer Webseite haben, einfach schauen, was da so überall gespielt wird.
0: Ich bleibe nochmal bei den 6-8%, die Frau Matter erwähnt hat. Wie kann man denn noch für mehr Sichtbarkeit sorgen, noch mehr Bewusstsein schaffen für Diversität im Repertoire?
1: Ja, das können natürlich alle öffentlichen Rundfunkanstalten. Ganz einfach, indem er zum Beispiel auch aufgenommen wird. Das Problem ist ja auch, dass es im Verhältnis ja auch wenig Tonträger gibt, die abgespielt werden können, also Tonaufnahmen, aber auch mitschneiden, mitsenden, so Aktionen, wie wir sie machen, unterstützen. Die Politik kann sagen, das ist jetzt auch eine Uraltforderung, das sage ich schon seit 40 Jahren, bei allen öffentlichen Anlässen, gibt es ja immer Musik. Ne? Das gibt es ja immer uns Musik. Und allein da, wenn da immer 50% der Werke von Komponistinnen gespielt würden, wäre das schon ein Riesenfortschritt. Und das müsste gar nicht groß plakatiert werden. Man muss es einfach nur machen. Man muss vieles einfach nur machen. Und dieses Argument,

0: Ja, Frau Mattei, das haben wir ja auch schon oft gehört. Wenn Sie wollen, dass Komponistinnen spielen, dann müssen Sie es bezahlen. Oder ich würde ja, aber es will ja keiner hören. Aber da haben wir so viele Gegenbeispiele. Und wie Frau Kemner schon sagte, dass Deutschland ist wirklich der marginale Markt für uns. Und das Ausland, da sieht man auch schon, wie die uns betrachten. Ne? Beim Ausland sind wir die Expertinnen. Und hier in Deutschland heißt es immer der Frauenmusikverlag. Und da sieht man ja schon, wie geguckt wird. Es wird nicht gehört, es wird einfach geguckt und gewertet. Und das ist einfach eine ziemlich ignorante Haltung nach wie vor, muss man schon so sagen.
1: Ich hätte auch noch ein schönes Beispiel, wie man schnell was verändern kann. In Schweden haben die das gemacht. Da haben sie einfach gesagt, alle, die öffentliche Gelder bekommen, also alle Orchester, alle Rundfunkanstalten, alle, die irgendwie öffentlich gefördert werden, müssen sozusagen auch alle gleich beteiligen. Und das führte eben dazu, dass plötzlich ganz viele Werke von Komponistinnen aufgeführt wurden.
2: Das klingt schon mal nach guten Dingen. Wir schauen noch mal, wir haben auf die 40 Jahre zurückgeschaut, lassen Sie uns mal nach vorne schauen. Jetzt nicht unbedingt gleich 40 Jahre, obwohl auch gerne.
0: Ja, gerne.
2: Wie soll es weitergehen? Also weg von den 6 bis 8%. Ich habe schon 100 gehört. Mal gucken, aber was soll jetzt noch angegangen werden?
0: Also was einfach passieren muss, die Komponistinnen müssen Einzug halten in die Schulbücher. Es muss an den Universitäten Einzug halten. Es müssen mehr Dissertationen über Komponistinnen geschrieben werden. Die DFG muss mehr Forschungsgelder bereitstellen. Also es gibt viel zu tun. Alle Jugend musiziert, muss mehr Komponistinnen ins Programm nehmen. Alles, was bewegbar ist, muss sich bewegen, wenn das gewollt wird. Also das ist ja immer die Frage, ne? Und wenn sich nichts bewegt, wer will dann was?
1: Gerade der Ausbildungsbereich ist ja da sehr wichtig. Da haben die in England eben auch schon vor Jahren angefangen, dann festzustellen, dass die Pflichtstücke alle von alten weißen Männern stammen, die gar nicht mehr auf dieser Welt leben. Und haben dann angefangen, sozusagen das gesamte Pflichtprogramm umzuschreiben. Das wäre in Deutschland auch mal zu tun.
0: Genau.
2: So generell mal auf solche Programme zu schauen, ist, glaube ich, von Zeit zu Zeit gar nicht, würde genau. An vielen Stellen genau. Not tun.
0: Ja.
2: Noch eine Frage, wenn ich sagen würde, okay, es wird ein großes Musikgeschichtsbuch geben und sage auch, der Furore Verlag hat schon Geschichte geschrieben in den vergangenen 40 Jahren. Was würden Sie denn gerne in diesem Buch über Ihren Verlag lesen?
0: Tja, das ist jetzt, wir hatten schon mal eine Frage, die Firmengeschichte schreiben wollten. Das konnte ich mir damals gar nicht vorstellen. Inzwischen könnte ich es mir vorstellen. Na, dass wir einfach was bewegt haben.
2: Das finde ich einen schönen Satz. Und ich hoffe, dass Sie noch ganz viel bewegen. Es gibt ja noch wirklich viel zu erleben im Jubiläumsjahr. Wer reinschauen möchte, bevor wir das alles aufzählen, das kann man sich leider immer nur so schlecht merken, wenn man es schnell erzählt. Furore-Verlag.de. Da gibt es alle Informationen. Gibt es noch, ich muss fragen, Restkarten für heute Abend, für kurz und schnell Entschlossene?
0: An der Abendkasse, die haben wir jetzt extra nochmal aufgemacht, da gibt es noch Restkarten.
2: Dann
0: und das ist ein ganz besonderes Konzert. Jetzt weniger, weil da Komponistinnen gespielt werden, das ist natürlich, aber weil es vor allem junge Musikerinnen sind. Ja? Junge Musiker, die einsteigen mit Werken von Komponistinnen. Und ich glaube, das ist ein guter Weg, damit die Musik bei denen im Herzen bleibt.
2: Und die das in weitere Herzen weitertragen können. Sabine Kemner, Renate Mattei, vielen, vielen Dank für Ihre Zeit heute. Ich wünsche Ihnen ein ganz erfüllendes und auch einfach tolles Konzert heute Abend um 19.30 Uhr in Kassel im Ständehaus. Mit Begeisterung, Furore, junge Kamerata spielt Komponistin, spielt Werke aus dem 19. Jahrhundert bis heute. Mehr Informationen auch dazu auch auf furore-verlag.de. Vielen Dank.
0: Wir danken auch.
1: Ja, danke schön.
2: Und ein Stück, das auch auf dem Spielplan heute Abend steht, ist Dans ma tante de printemps von Lili Boulanger. Sie hören hier das HR-Sinfonieorchester in HR2 Kultur.

Das HR-Sinfonieorchester mit Lili Boulangers dans Matin de Printemps. Tarun Balani ist Schlagzeuger, Komponist mit indischen Wurzeln, international tätig. Und er ist heute Abend zu Gast in der Romanfabrik in Frankfurt und stellt

0: Samadhi von Tarun Balani und das Tarun Balani Quartett heute Abend um 20 Uhr in der Romanfabrik in Frankfurt. In Kassel am Staatstheater, da klingt es ein bisschen anders. Da gibt es heute die Deutsche Symphonie von Hans Eisler das erste Mal szenisch zu erleben.
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0: Und wir sprechen jetzt über ein Werk, das seit fast 9 Jahrzehnten auf seine szenische

0: Uraufführung gewartet hat und jetzt seine Bühnenerstaufführung erlebt, Hans Eislers Deutsche Symphonie. Entstanden im Exil als musikalisches Bekenntnis gegen den Nationalsozialismus. Diese Symphonie kommt am Staatstheater Kassel erstmals szenisch auf die Bühne. Eingebettet ist diese Premiere in ein dreitägiges Festival, das einen Begriff ins Zentrum stellt, der brennend aktuell klingt: Präfaschismus. Deutschland, Deutschland unter anderem heißt das Festival. Theresa Martin, Dramaturgin am Staatstheater Kassel, ist am Telefon. Grüße Sie.
1: Hallo, schön, dass ich hier sein darf.
0: Eislers Deutsche Symphonie ist komponiert worden zwischen 1935 und 1957, also über mehr als zwei Jahrzehnte hinweg, im Exil in den USA nach der Rückkehr in die DDR. Was ist denn das für ein Werk, wenn man das auch zum ersten Mal hört? Oratorium, politische Kundgebung, sinfonischer Zyklus, was erwartet uns da?
1: Na, man denkt ja bei der Symphonie erstmal an ein sehr groß angelegtes Orchesterwerk. Mhm. Und da liegt man auch überhaupt nicht falsch. Unser Staatsorchester Kassel wird auch richtig in den Fokus gesetzt. Sie sitzen bei uns mitten auf der Bühne, nehmen auch sehr viel Platz ein, weil die wirklich groß aufgestellt sind. Das Spannende ist aber, dass Eisler eben dieses Orchesterwerk nochmal ergänzt durch einen großen Chor, 4 Soli und Sprecher. Also das wirklich so groß aufstellt, wie man es sich irgendwie überhaupt denken kann. Und es gibt auch ganze 11 Sätze. Also auch da sind wir groß aufgestellt.
0: Es ist ja, wie gesagt, was ganz Besonderes. Das erste Mal szenisch auf der Bühne. Warum hat es denn so lange gedauert, bis es eine szenische Aufführung davon gegeben hat oder geben wird?
1: Ich denke mal, vor allem, weil es in dem Sinne kein dramatisches Stück ist, keine dramatische Handlung hat. Wir sind auch so ein bisschen in der Tradition von Bertolt Brecht, der ja ein Weggefährte auch von Hans Eisler war. Die beiden haben viel korrespondiert, haben viel miteinander gearbeitet. Und er hat ja eigentlich dieses epische Theater, das erzählende Theater installiert. Und das ist auch der Gestus des Abends. Die SolistInnen, die singen, die erzählen eher, als dass sie wirklich dramatische Konflikte miteinander verhandeln. Sie spüren eigentlich nicht selber die Handlung, sondern erzählen uns Zeitdokumente, würde ich sagen, aus der deutschen Geschichte, die ehemals eigentlich Bertolt Brechts Gedichte waren, die Hans Eisler dann für seine Symphonie teilweise bearbeitet hat und eben dann in Musik gesetzt hat.
0: In der Ankündigung steht Deutsche Symphonie nach Eisler. Was heißt denn das genau? Also wenn man auf den Besetzungszettel guckt, er spielt ja auch mit und Brecht kommt auch vor. Was erwartet uns da auf der Bühne?
1: Genau, wir haben natürlich trotzdem versucht, weil es ja auch fürs Publikum ein bisschen einfacher ist, Figuren auf die Bühne zu setzen und das jetzt eben nicht konzertant auf die Bühne zu bringen. Entsprechend haben wir auch überlegt, dass es sicherlich schön ist, den Komponisten selbst zu hören und haben mit Clemens Dönecke, einem Schauspieler hier aus dem Schauspielensemble, den Komponisten selbst mit auf der Bühne, der uns gewissermaßen durch den Abend leitet. Denn diese 11 Sätze sind, wie gesagt, keine durchgängige Narration, wie man sich das bei einem Opernwerk vorstellt, sondern wir haben uns immer vorgestellt, es sind eigentlich wie Fotografien, die man sich anschaut in einem Fotoalbum, dann blättert man weiter, macht einen Zeitsprung, ist in einer völlig neuen Situation. Und diese 11 kleinen Geschichten werden gerahmt durch Clemens Dönecke als Hans Eisler, der auch ganz verschiedene Texte zwischen den Nummern spricht, die eben diese ganzen 11 Sätze auch rahmen sollen und das Publikum hoffentlich auch ein bisschen mitnimmt, wohin man wieder hineingeschmissen wird, in welche nächste Geschichte. Und das ist so ein bisschen der Gedanke dahinter gewesen.
0: Paul-Georg Dietrich inszeniert die Premiere im Interim in der Ausweichspielstätte auf dem Gelände einer ehemaligen preußischen Jägerkaserne. Wie sehr ist denn dieser Ort auch selbst Teil der Inszenierung geworden?
1: Gar nicht so sehr, wie man vielleicht im ersten Moment denkt. Wir haben ja das Interim neu gebaut bekommen, sprich die Jägerkaserne wurde für uns als Staatstheater Kassel jetzt nicht saniert als Ausweichspielstätte, sondern es ist erstmal das Gelände. Trotzdem, bei einem Stück, was semi-dokumentarischen Charakter hat, ist es natürlich spannend, wo findet das jetzt gerade statt, wenn man auf so einem Gelände ist, wo wirklich die Kasseler Männer gemustert wurden und später nach dem Zweiten Weltkrieg ab 1947 eben auch ein Displaced Persons Lager war, ein Displaced Persons Camp. Und natürlich schwingt das immer irgendwie so ein bisschen.

0: im Hintergrund nach und mit. Aber für die Deutsche Symphonie hat das jetzt in der Szene selbst keinen direkten Bezug gefunden.
1: Widerstand, Antifaschismus, Klassenkampf. Hans Eislers Vokabular klingt für manche vielleicht ein bisschen veraltet, für andere dringlicher denn je. Wie gehen Sie denn dramaturgisch damit um?
0: Wir haben natürlich uns überlegt, was das eigentlich heute noch sein kann, der Arbeiter. Wir hatten auch einen Aufruf gemacht vor über einem halben Jahr, wo wir versucht haben, Menschen nochmal zu akquirieren, mit uns auch eben diese deutsche Symphonie zu singen. Denn Hans Eisler hat sich eigentlich 400 ArbeiterInnen gewünscht, die dieses Werk singen. Jetzt ist es wie bei mancher guten künstlerischen Idee, dass man sie wieder verwerfen muss, wenn sie einfach nicht funktioniert. Denn das Stück ist trotzdem streng zwölftönig geschrieben. Hans Eisler war ja Schüler von Arnold Schönberg und es ist eben doch gar nicht so einfach nachzusingen. Insofern haben wir diese Idee wieder verlegt und sind jetzt in eigentlich so einem Spannungsverhältnis zwischen Gegenwart, ein bisschen Zukunft, was könnte passieren, was könnte sich wiederholen und aber auch eben ganz viel Vergangenheitsbezug auf konkrete Erlebnisse der deutschen Geschichte. Und da spielt dieser Grundgestus von eigentlich diesem kapitalistischen Grundcharakter des Faschismus, den er eben immer wieder kritisiert, eine Riesenrolle. Und das ist, glaube ich, auch unser wichtigster Gegenwartsbezug, den wir stark machen wollen an dem Abend.
1: Die Premiere findet statt, eingerahmt im Festival Deutschland unter anderem, Musiktheater im Präfaschismus. Was passiert noch alles während dieses Festivals, jetzt heute noch am Samstag, morgen am Sonntag?
0: Am Samstag, jetzt heute, findet gleich ein Arbeiterliedersingen statt. Wir versuchen uns also gemeinsam mit unserem Publikum nochmal einzustimmen. Da finden aber auch andere Lieder Gehör, nicht nur Hans Eisler. Bella Ciao kennt man zum Beispiel, glaube ich, ganz gut, oder die Internationale. Wir versuchen also uns einzustimmen in diesen kämpferischen Gestus. Und feiern gleich nach der Premiere natürlich gemeinsam mit DJ und Party so ein bisschen auch nochmal im Arbeiterlieder-Gestus, aber sicherlich auch sehr tanzbar dann unsere Premiere. Und morgen am Sonntag starten wir hier in Kooperation mit dem Fridericianum, mit dem Museum, erstmal mit einem Rundgang durch die dortige Ausstellung von Catherine Opie, die eine amerikanische Fotografin ist, die eben dort auch politisches Zeitgeschehen festgehalten hat, fotografisch, und dadurch eigentlich so ganz gut passt auch zu diesem amerikanischen Exil von Hans Eisler und dem Versuch, Geschichte in Bilder quasi zu fassen. Und danach machen wir weiter mit einem Diskursprogramm zur Deutschen Symphonie. Da geht es nochmal richtig tief rein ins Werk und wir werden sicherlich viele Neuentdeckungen auch trotzdem noch machen, denn es ist so vielschichtig, dass man das sicherlich an einem Abend mit einmal hören gar nicht alles erfassen kann. Und ich denke, wir sind dann alle dankbar, wenn wir nochmal mit ExpertInnen dazu aus der Musikwissenschaft ins Gespräch gehen dürfen. Annabel Kern, eine Sopranistin aus unserem Ensemble, macht dann mit Lorenzo Di Stefano noch einen sehr, sehr schönen Liederabend, der auch eben politischer, als man es sonst so vielleicht kennt, ist ab 17 Uhr auch im Fridericianum. Und am Abend haben wir noch ein Gastspiel von OMG Schubert, ein Musiktheaterkollektiv mit ihrem Stück Siegfried bist du's im TIFF um 20.15 Uhr. Da geht es nochmal um Richard Wagner und auch seinen Antisemitismus und den großen Pathos, den er dafür aufführt.
1: Es steht jede Menge auf dem Programm. Was wünschen Sie sich denn, dass das Publikum nach diesem Festivalwochenende mit nach Hause nimmt?
0: Ich glaube, dass politisches Theater durchaus auch Freude machen kann. Ich glaube, das ist auch so ein bisschen unser Angang, dass auch gerade mit dem Arbeiterliedersingen zum Beispiel, dass das zwar alles durchaus sehr ernst natürlich ist, aber auch eben Zornfried, was man nach gestern auch noch weitere Male bei uns im Interim außerhalb des Festivals erleben kann. Unsere diesjährige Uraufführung hat ja so einen sarkastischen und sehr komödiantischen

0: deutschen Grundton. Und ich glaube, das fänden wir sehr, sehr schön, wenn man das mitnimmt, dass man nicht die Angst hat vor diesem politischen Musiktheater, dass das einem die Freude vielleicht auch an der Musik nimmt, sondern ganz im Gegenteil, dass man gerade im Musiktheater die brennenden Themen ganz wunderbar verhandeln kann, vielleicht auch mit dem einen oder anderen Augenzwinkern.
1: Seien Sie neugierig und seien Sie vielleicht auch dabei, zum Beispiel beim Arbeiterlieder singen, heute um 17.45 Uhr im Foyer des Interims in Kassel. Und um 19 Uhr gibt es dann die große Premiere von Hans Eislers Deutsche Symphonie. Weitere Termine gibt es im Juni. Theresa Martin, Dramaturgin vom Staatstheater Kassel, ich wünsche ein tolles Festivalwochenende mit guten Begegnungen, tollen Gesprächen und vor allen Dingen heute Abend auch eine ganz tolle Premiere.
0: Vielen Dank.
1: Und bevor es gleich Musik von Hans Eisler gibt, noch eine traurige Nachricht vom Staatstheater Kassel. Das 6. Kammerkonzert, die Trompetengruppe Grabengold. Dieses Konzert ist vorgesehen gewesen für den Montag, den 1. Juni in der Thomaskirche Oberzweren. Das muss leider ausfallen. Wenn Sie schon Karten gekauft haben, die werden Ihnen erstattet. Also das Kammerkonzert vom Staatstheater Kassel am 1. Juni, das muss leider ausfallen. Und hier kommt Hans Eislers Vielleicht-Lied. Text Bertolt Brecht.

Dagmar Manzel mit Hans Eislers Vielleicht-Lied. Und Dagmar Manzel braucht ja eigentlich keine große Vorstellung. Wer sie kennt vom Theater, aus Film und Fernsehen oder von ihrem letzten Liederabend an der Oper Frankfurt 2017, weiß, sie gehört zu den Schauspielerinnen, die einem auch wirklich was zu sagen haben. Und sie ist wieder zu Gast an der Oper Frankfurt mit einem Liederabend, jetzt am 2. Juni, am Dienstag. Und dieser Abend geht einem einfachen, aber erstaunlich ergiebigen Thema nach, der Sehnsucht. Nach dem großen Glück, dem kleinen Glück, nach besseren Zeiten und nach Dingen, die vielleicht nie kommen werden. Begleitet von einer kleinen Combo verbindet sie Texte und Lieder von den 20er Jahren bis heute unter dem von Friedrich Holländer entliehenen Motto »Wenn ich mir was wünschen dürfte«.

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Dagmar Manzel zusammen mit ihrer Band, Wenn ich mir was wünschen dürfte, von Friedrich Holländer. Mit ihrem Programm Sehnsucht ist sie dann zu Gast an der Oper Frankfurt, ein Liederabend am Dienstag, am 2. Juni. Und heute Abend heißt es auch Daumen drücken und toi toi toi wünschen Richtung Gießen. Am Stadttheater Gießen hat Strawinskys Oper A Rake's Progress Premiere. Erzählt die Geschichte des jungen Tom, der den Verlockungen des leichten Lebens verfällt. Leidenschaft, Tragik, teuflische Versuchung, gibt es alles zu erleben. Wir sprechen auch darüber in unserer aktuellen Frühkritik am Montagmorgen und musikalisch hören wir jetzt auch einen Ausschnitt aus dem ersten Akt, Diana Dambrau, No Word from Tom.

0: Diana Damrau zusammen mit dem Münchner Rundfunkorchester unter der Leitung von Dan Ettinger. Ein Ausschnitt ist das gewesen aus Der Wüstling, The Rake's Progress von Igor Strawinsky. Hat heute Abend Premiere am Stadttheater Gießen und am Montag sprechen wir dann in unserer aktuellen Frühkritik darüber. Wir befinden uns noch im Mai, heute und morgen noch. Der Mai hat ja viele Namen, Wonnemonat oder auch Musikmonat Mai. Den gibt's in Frankfurt. Das Ziel ist es, Musik zu erleben, selbst musikalisch aktiv zu werden und auf diese Weise jedem Kind ein jährliches Musikerlebnis zu ermöglichen. Das ist das Ziel dieser besonderen Aktion Musikmonat Mai, die 2026 schon zum 20. Mal stattfindet. Die verschiedenen Musikinstitutionen Frankfurts öffnen ihre Türen, schicken ihre Musikerinnen und Musiker auch in die Klassenzimmer. Und die Schülerinnen und Schüler Frankfurts, die scheinen ziemlich begeistert zu sein. Klingt zumindest so in dieser Klasse.
1: Im Musikraum der Theobald-Ziegler-Schule in Frankfurt vibriert die Luft. Um die 20 Schülerinnen und Schüler der dritten Klasse sitzen um ein Streichquartett herum. Die vier Musikerinnen des Calliope-Quartetts erzeugen eine Spannung wie ein kleines Kraftwerk. Manche Kinder hält es kaum auf ihrem Platz. Sie wippen und dirigieren wild mit. Andere sind mucksmäuschenstill. Für viele von ihnen ist es das erste Mal, dass sie ein solches Ensemble live erleben. Die Streicherinnen kommen von der Frankfurter Musikhochschule. Sie haben nicht nur klassische Werke dabei, sondern stellen den Kindern auch ihre Instrumente vor.
2: Wir haben eine tiefe Seite, eine, die ist ein bisschen höher, eine noch höhere und eine ganz hohe.
3: Ah, kann man machen.
2: Ja. Und auf der Geige kann man auch am allerhöchsten spielen von allen unseren vier Instrumenten. Ich kann einen ganz hohen Ton spielen, bis hier oben.
1: Der Auftritt des Calliope-Quartetts ist nur eins von vielen Klassenzimmerkonzerten, die alljährlich von der Initiative Musikmonat Mai veranstaltet werden. Angeboten werden auch Konzertbesuche außerhalb der Schule. In der Musikhochschule, beim HR-Sinfonieorchester, im Opernhaus und an vielen anderen Orten. Die Musiklehrerin Sarah Gold von der Theobald-Ziegler-Schule war mit ihrer Klasse schon mehrfach dabei.
4: Das ist, glaube ich, das vierte Mal, dass ich teilnehme. Es ist bei den Kindern ein sehr nachhaltiges Erlebnis. Also wir waren letztes Jahr schon in der Oper und wir haben uns eine Orchesterprobe angeschaut. Und das ist natürlich nochmal was ganz anderes, wenn man das Thema theoretisch im Musikunterricht aufarbeitet als Orchester und dann wirklich das auch nochmal zu sehen. Wie funktioniert das denn? Also dass nicht nur ich das als Lehrerin ihnen zeige, sondern wirklich vor Ort mit den Kindern sein kann und denen sagen kann, schau mal, das ist der Dirigent, so funktioniert das. Oder die Instrumente auch. Also ich glaube, ich habe noch nie so große Augen gesehen, wie als dieser riesen Kontrabass reinkam.
1: Die Idee von Musikmonat Mai ist es, auch den Kindern einen Zugang zur Musik zu ermöglichen, die vorher noch nie ein klassisches Konzert besucht haben, erklärt der Präsident der Frankfurter Musikhochschule Elmar Fulda.
5: Die Musik kommt zu den Schülerinnen und zu den Jugendlichen und gerade zu denen, die vielleicht diesen Weg aus welchem Grund auch immer bisher nicht gefunden haben. Das ist das Erfolgsrezept, dass im Schulalltag plötzlich so ein UFO, so ein Raumschiff landet.
6: Nicht jetzt! Warte!
1: Nicht nur in vielen Elternhäusern spielt klassische Musik kaum noch eine Rolle, auch an den Schulen ist der Musikunterricht oft zur Nebensache geworden. Nicht zuletzt wegen des akuten Fachkräftemangels. Sarah Gold ist zurzeit die einzige ausgebildete Musiklehrerin an ihrer Schule. Die Teilnahme ihrer Klasse bei Musikmonat Mai begreift sie als Chance, die weit mehr bietet als bloß musikalische Bildung.
4: Wir sind ja eine sehr bunte Schule. Gerade hinsichtlich Sprachkompetenz sind viele Kinder, die einfach durch ihr Elternhaus andere Voraussetzungen haben als andere. Und was ich an Musik so toll finde zu unterrichten, ist, dass da Sprache zum Beispiel keine Rolle spielt und dass viele Kinder, die in anderen Fächern differenziert werden müssen aufgrund von Schwierigkeiten, in Musik einfach so mitmachen können.
1: Ins Leben gerufen wurde der Musikmonat Mai bereits 2006. Damals noch als Tag der Schulmusik. Aus einem Tag wurde bald ein ganzer Monat, an dem nahezu alle Frankfurter Musikinstitutionen beteiligt sind. Rund 300 Musikerinnen und Musiker spielten in diesem Jahr ehrenamtlich vor über 7000 Schülerinnen und Schülern aus 76 Schulen. Ein neuer Rekord. Und die Nachfrage steigt kontinuierlich, freut sich Tim Vogler von der HFMDK, der den Musikmonat Mai leitet. Er selbst hätte als Kind ein Konzert im Klassenzimmer übrigens deutlich spannender gefunden als so manch einen klassischen Konzertbesuch.
7: Ich kann mich auch noch selbst erinnern, als ich selbst mit meinen Eltern dann mal ins Konzert gegangen bin, am Abend so schick angezogen. Das fand ich dann meistens ein bisschen langweilig, aber so einen Klassenraum kann man als Streichquartett richtig sprengen. Ja? Also da kommt man mit der Energie rein und merkt, dass da irgendwas überspringt, was hoffentlich bei dem einen oder anderen Kind auch länger bleibt, sei es als Keim. Ja? Und dass das später wiedergefunden werden kann.
0: Silvia Adler zum Musikmonat Mai. 2006 hat er begonnen als ein einziger Aktionstag der Hochschule für Musik und Darstellende Kunst Frankfurt. Heute ist er, wie gesagt, ein stadtweites Netzwerk von über 20 Kulturinstitutionen. Feiert jetzt großes Jubiläum dieses Jahr, aber dieses Jubiläum fällt in eine Zeit, da ist die musikalische Bildung an deutschen Schulen massiv unter Druck gestellt worden. In Hessen zum Beispiel fehlt an fast jeder dritten Grundschule eine ausgebildete Musiklehrkraft und bis 2028 werden es voraussichtlich 2800 sein. Elmar Fulda ist der Präsident der Hochschule für Musik und Darstellende Kunst und kämpft seit Jahren schon für bessere Bedingungen und ist am Telefon. Schönen guten Tag.
8: Hallo.
0: 20 Jahre Musikmonat Mai. Die Nachfrage, die steigt ja seit Jahren. 5.000, 6.000, jetzt 7.000 Schülerinnen und Schüler. Was sagt Ihnen denn diese Entwicklung über den Hunger nach musikalischer Bildung in den Schulen?
8: Naja, es ist erstmal sehr erfreulich, dass so viele Lehrerinnen das spannend finden und die Musikeinrichtungen, die Musikerinnen und Musiker einladen in die Schule. Und gleichzeitig ist das natürlich auch ein Warnzeichen. Es ist auch traurig, weil das heißt, dass es im Alltag immer weniger stattfindet der Schulen, dass man also versucht, über solche Highlights dann zumindest ein bisschen Musik in die Schulen zu holen. Deswegen gucke ich darauf, auf diese steigenden Teilnehmerzahlen, mit einem lachenden und einem weinenden Auge.
0: Musik ist in Hessen Pflichtfach, zumindest mal auf dem Papier. Wie erklären Sie sich denn, dass es diese Diskrepanz gibt zwischen Anspruch und Wirklichkeit und dass die auch so lange politisch geduldet wird?
8: Na gut, wir haben insgesamt ein Problem in Hessen, in der ganzen Bundesrepublik, dass es zu wenig Lehrerinnen gibt. Das führt übrigens dazu, dass fast alle unserer Studierenden, also wir bilden ja für alle Schulformen von der Grundschule bis zum Gymnasium, über die Förderschule, Hauptschule aus, und die meisten Studierenden sind vormittags in der Schule und gehen nachmittags dann studieren. Also es ist ein so großer Mangel und das betrifft eigentlich fast alle Fächer in den Schulen. Also als ich Abitur gemacht habe und dann anfing zu studieren, war der Lehrerberuf ein sehr attraktiver Beruf und das ist er heute aus verschiedenen Gründen nicht mehr. Und das hat was, davon gibt es ja Studien, hat was mit den Arbeitsbedingungen, mit den Überforderungen, mit den gestiegenen Anforderungen an Lehrerinnen zu tun. Lehrer wünschen sich stärker im Team zu arbeiten. Das gelingt nicht an allen Stellen. Also deswegen, ja, gibt es einen großen Mangel und der verschärft sich in den nächsten Jahren noch.
0: Was vielleicht auch verschärft, lassen Sie uns über den Hessischen Hochschulpakt sprechen. Da haben Sie einmal gesagt, der erschwert genau dort Ausbildungskapazitäten, wo der Bedarf am größten ist. Was konkret verhindert denn der Pakt und was müsste man eigentlich tun?
8: Naja, das war letztes Jahr, haben wir 14 Hochschulen, davon bildet ein größerer Teil auch Lehrer aus, haben wir ja gehofft, dass die Landesregierung ihren Koalitionsvertrag ernst nimmt und Bildung priorisiert. Das hat sie am Ende dann nicht getan, sondern wir Hochschulen haben zwei Probleme. Wir haben die Tarifsteigerungen der letzten Jahre nicht oder nur in kleineren Teilen ausgeglichen bekommen und wir müssen auch auf Geld verzichten. Das heißt also, wir haben in einer Situation, wo wir an vielen Stellen eigentlich mehr machen müssten, nämlich zum Beispiel in der Lehrkräftebildung, haben wir weniger Geld zur Verfügung. Und das führt halt dazu, dass eben alle 14 Hochschulen jetzt schauen, wie sie mit 5, 10% weniger, je nachdem, das ist ein bisschen unterschiedlich, wie groß und wo die Hochschule ist, auskommt. Und das betrifft eben auch die HFMDK, wobei wir jetzt gesagt haben, wir wollen zum Beispiel an der Lehrkräfteausbildung jetzt nicht sparen, aber wir werden auch wahrscheinlich eine von 3 Professuren in der Musikpädagogik vorerst nicht nachbesetzen.
0: Das wäre auch eine Frage gewesen, welchen Spielraum haben Sie denn trotz oder in diesen Rahmenbedingungen und wo stoßen Sie dann auch wirklich an absolute Grenzen?
8: Naja, also es ist so, wir haben noch Geld zur Verfügung, das muss ich auch ganz klar sagen. Wir haben das Problem, dass die Kosten schneller steigen als die Finanzierung durch das Land. Das ist das eine Problem. Das zweite Problem ist, dass zum Beispiel für meine Hochschule es so ist, dass also die Personalkosten spielen die größte Rolle. Die Verwaltung ist eher jung. Das heißt, wir sparen, wir reduzieren, um genau zu sein, bei der Lehre, weil wir bei den Professuren gerade auch einen Generationswechsel haben. Die Babyboomer gehen in Ruhestand. Und diese Reduktion von Professuren ist natürlich nicht strategisch, sondern rein zufällig, welche Kollegin, welcher Kollege gerade in Ruhestand geht. Und das versuchen wir halt irgendwie auszubalancieren, halbe Professuren zu besetzen. Wir werben Stiftungsprofessuren ein. Also wir versuchen auch die Gesellschaft zu mobilisieren, dass wir in eine neue Gründerzeit kommen und dass die Gesellschaft stärker Verantwortung gerade für die Bildung in den Künsten übernimmt. Das sind so ein bisschen unsere Spielräume, die wir versuchen auszuloten, damit hier weiterhin junge Talente im Musik, Tanz und Theater ausbilden können.
0: Kommen wir nochmal zum Musikmonat Mai. Der lebt ja vom ehrenamtlichen Engagement auch von rund 300 Musikerinnen und Musikern. Wie lange trägt das noch und was braucht es, damit man sagen kann, okay, da können auch verbindliche Strukturen oder eine verbindliche Struktur daraus werden?
8: Also der Musikmonat Mai ist ja ein

0: das ist im Grunde genommen so eine Einladung. Das ist wir alle waren in der Schule, wir wissen, dass regelmäßige Unterrichte wichtig sind und trotzdem erinnern wir uns an bestimmte Highlights. Mein Kollege Tim Vogler hat es im Beitrag so schön gesagt. Also da kommt dann jemand von außen rein. Ich selbst habe jetzt gerade diese Frankfurter Schule, die da auch vorgestellt ist, erlebt, wie ein junges Streichquartett bei diesen Schülern gespielt hat. Und das ist natürlich, ja, das ist ein Highlight, das ist ein wunderbarer Moment. Das ist das eine. Das heißt, das ist einfach ein Keim setzen. Das kann der Musikmonat Mai. Was der Musikmonat Mai nicht kann, dass die Kulturtechnik Musik, oder das kann man auch für die Kunst sagen, weiterhin einen großen Stellenwert in der Schule hat. Da ist die Landespolitik gefordert, da sind auch wir als Hochschulen gefordert, dass es einfach genügend Musiklehrerinnen gibt, die Lust haben, diesen Beruf zu ergreifen und dass es wieder regelmäßig Musikunterricht professionell unterrichtet in allen Schulen von Hessen gibt.
1: Und die Highlights eben nicht nur auf den Mai beschränkt bleiben, sondern auch im Unterricht regelhaft gesetzt werden. Elmar Fulda, Präsident der Hochschule für Musik und Darstellende Kunst Frankfurt, vielen Dank für Ihre Zeit.
0: Vielen Dank.
1: Und wir sprechen noch über ein kurzes weiteres Highlight an Ihrer Hochschule. Und zwar gibt es eine Wagner-Werkstatt zu besuchen. Und zwar heute Abend für alle Kurzentschlossenen um 19.30 Uhr. Am Dienstag gibt es die nächste Möglichkeit auch um 19.30 Uhr. Gesangsstudierende des Masterstudiengangs Musiktheater laden eben ein zu einer szenisch-musikalischen Präsentation der Auseinandersetzung mit Richard Wagners Das Rheingold. Das klingt sehr spannend an der Hochschule für Musik und Darstellende Kunst im kleinen Saal heute um 19.30 Uhr, Dienstagabend auch um 19.30 Uhr. Und wer noch mehr Wagner hören möchte, kann dies tun beim Inside Out Public Viewing auf dem Opernplatz in Frankfurt. Die Alte Oper präsentiert die Sächsische Staatskapelle Dresden mit Gautier Capuçon. Auf dem Programm stehen Claude Debussys La Mer, Camille Saint-Saëns Cellokonzert Nummer 1, Ausschnitte aus Wagners Parsival und die Ouvertüre zu Richard Wagners Meistersinger von Nürnberg.

Das HR-Sinfonieorchester unter der Leitung von Alain Altinoglu mit dem Vorspiel zu Richard Wagners Die Meistersinger von Nürnberg. Können Sie dann auch sehen, erleben und hören mit der Sächsischen Staatskapelle Dresden beim Inside Out Public Viewing auf dem Opernplatz in Frankfurt am Montagabend ab 20 Uhr. Und am 5. und am 6. Juni, am Freitag und am Samstag, startet das Mein Barockorchester Frankfurt mit seinem ersten Abo-Konzert in die neue Saison in Gießen und in Frankfurt. In der Johanneskirche in Gießen am 5. Juni um 20 Uhr und am Samstag um 20 Uhr im Refektorium des Karmeliterklosters Frankfurt. Es stehen Werke von Johann Heinrich Rolle und Karl Philipp Emanuel Bach auf dem Programm. Johann Sebastian Bachs Brandenburgisches Konzert Nummer 5 ebenfalls und Georg Philipp Telemanns Ouvertüren-Suite in C-Moll. Und mit einem Werk von Georg Philipp Telemann hören Sie nun La Stagione Frankfurt, und zwar mit dem ersten Satz seiner Ouvertüre zu einem, ja, tragisch, zu einer tragisch-komischen Suite für drei Trompeten, Paukenstreicher und Basso Continuo D-Dur.

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2: Und wir beginnen heute ein bisschen früher, falls Sie gerade auf die Uhr schauen und sich wundern. Die Nachrichten werden auch ausfallen, jetzt um 17 Uhr, aber wir haben was ganz Besonderes für Sie. Bach pur, den Mitschnitt des Jubiläumskonzerts vom Marburger Bachchor. Dieser Chor feiert sein 60-jähriges Bestehen dieses Jahr. Es hat am 26. April ein großes Konzert gegeben in der lutherischen Pfarrkirche mit drei Bach-Kantaten. Und wir beginnen jetzt mit Bachs Christ lag in Todesbanden. Bach-Werke-Verzeichnis 4.

Christ lag in Todesbanden, Bachwerke Verzeichnis 4, die Kantate zu Ostern von Johann Sebastian Bach. Eine Aufnahme mit dem Marburger Bachchor aus der lutherischen Pfarrkirche Marburg haben Sie gerade gehört, vom 26. April, das ist das Jubiläumskonzert des Chores gewesen, 60 Jahre Marburger Bachchor sind gefeiert worden. Heike Heilmann als Sopran ist dabei gewesen, Anne Bierwirth Alt, Georg Poplutz Tenor, Thomas Gropper Bass und das Barockorchester L'Arpa Festante unter der Leitung von Niccolò Zoccoli. Und als nächstes steht jetzt die Kantate zur Himmelfahrt auf dem Programm, das Himmelfahrtsoratorium Lobet Gott in seinen Reichen, Bachwerke Verzeichnis 11.

Der Marburger Bachchor mit dem Himmelfahrtsoratorium von Johann Sebastian Bach lobet Gott in seinen Reichen, Bach-Werkeverzeichnis 11. Eine Aufnahme aus der lutherischen Pfarrkirche Marburg vom 26. April, das Jubiläumskonzert zum 60-jährigen Bestehen des Chores. Und hier in unserem Hessen-Konzert in Musikland Hessen in HR2 Kultur gibt es zum Schluss noch die Kantate zu Pfingsten, Erschallet ihr Lieder, Bach-Werkeverzeichnis 172.

0: erschallet ihr Lieder, Bachwerkeverzeichnis 172. Und damit sind wir am Ende unseres Hessen-Konzerts angekommen. Sie haben heute das Jubiläumskonzert des Marburger Bachchors zum 60-jährigen Bestehen gehört. Mit dabei Heike Heilmann, Sopran, Anne Birwirth, Alt, Georg Poplutz, Tenor, Thomas Gropper, Bass, das Barockorchester L'Arpa Festante unter der Leitung von Niccolò Zoccoli. Eine Aufzeichnung aus der Lutherischen Pfarrkirche Marburg ist das gewesen vom 26. April. Mein Name ist Bastian Korff, ich bedanke mich fürs Zuhören und wünsche Ihnen noch ein schönes Wochenende.
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8: 18 Uhr. Kubicki mit 59% zum FDP-Chef gewählt. Weitere Goldsucherin in Laos aus Höhle gerettet. Melsungen im Finale der Handball European League. Das Wetter in der Nacht teils Schauer und Gewitter 18 bis 11 Grad. Mein Name ist Andreas Gerlach. Wolfgang Kubicki ist neuer Bundesvorsitzender der FDP. Er setzte sich beim Parteitag in Berlin in einer Kampfabstimmung mit gut 59% gegen Marie-Agnes Strack-Zimmermann durch. Die Europapolitikerin hatte ihre Kandidatur erst kurz vor der Abstimmung bekannt gegeben. Clemens Schulze.
9: Sie forderte in ihrer Rede einen Aufbruch für die FDP. Den könne sie besser verkörpern als Kubicki. Der Wunsch nach einem Wettbewerb von Ideen und Konzepten sei in der Partei enttäuscht worden. Deswegen trete sie an. Scharfe Kritik übte Strack-Zimmermann an Überlegungen innerhalb der Partei, die Brandmauer zur AfD in Frage zu stellen. Kubicki stellte in seiner Bewerberrede klar, mit ihm werde es keine Zusammenarbeit mit der AfD geben. Die FDP werde als Kraft der sozialen Marktwirtschaft, als Verteidigerin der Bürgerrechte und als Europapartei gebraucht.
8: Drohnenalarm am Münchner Flughafen. Eine Stunde lang ging dort heute Morgen gar nichts mehr. Etwa 26 Flugzeuge konnten nicht landen und wurden umgeleitet, zum Beispiel nach Frankfurt. Wie die Bundespolizei meldet, hatten zwei Piloten etwas Verdächtiges beobachtet. Das ist dann überprüft worden, unter anderem mit einem Polizeihubschrauber. Gefunden wurde aber nichts. Sie waren anderthalb Wochen in einer überfluteten Höhle eingeschlossen. Jetzt sind 4 weitere Goldsucher in Laos in Südostasien in Sicherheit. Offenbar haben sie es am Ende alleine herausgeschafft. ARD-Reporterin Jennifer Johnston.
10: Offenbar war der Wasserstand so weit gesunken, dass die Männer nicht mehr tauchen mussten. Und sie hätten es einfach gewagt, so einen Reporter vor Ort. Die 4 Goldsucher werden nun vor Ort medizinisch versorgt. Ein Video zeigt sie unter einem Zeltdach auf Krankentragen mit Sauerstoffmasken und in Thermodecken gewickelt. Die Gruppe war vor 10 Tagen in die Höhle geklettert, um dort nach Gold zu suchen. Als heftige Regenfälle die Höhle plötzlich fluteten und Teile einstürzten. 2 Männer werden noch vermisst.
8: Christopher Street Day in Wiesbaden. Laut Polizei kamen zu der Parade am Nachmittag rund 3.700 Teilnehmer, etwas mehr als angemeldet waren. HR-Reporter Marco Schleicher.
11: Regenbogenfahnen, Banner, auf denen steht Strong Together und bunt gekleidete Menschen. So sah der Umzug durch die Wiesbadener Innenstadt aus. Vom Warmen Damm am Theater ging es zum Kulturzentrum Schlachthof. Wie mir die Polizei gesagt hat, gab es keine Zwischenfälle. Es sei eine friedliche und gut gelaunte Demo gewesen. Mit der Aktion fordern zahlreiche Vereine mehr Akzeptanz und Vielfalt für queere Menschen. Der CSD geht auf den Christopher Street Day in New York zurück, bei dem sich besonders Transsexuelle gegen Polizeigewalt gewehrt hatten.
8: Die Handballer der MT Melsungen ziehen zum ersten Mal in ein europäisches Finale ein. Die Mannschaft gewann in Hamburg das Halbfinale der European League gegen die SG Flensburg-Handewitt und steht damit im Endspiel. ARD-Sportreporter Thomas Koos.
12: Die erste Hälfte vor den über 10.000 Zuschauern noch richtig ausgeglichen. Knappe Führung zur Pause für die Nordhessen im zweiten Durchgang. Aber bärenstark, bester Torschütze am Ende war Christoph Hans, der 9-mal traf. Und auch der erst im zweiten Durchgang gekommene Damul traf insgesamt 7-mal hinter einem sehr, sehr starken Torwart. Simic Melsungen trifft im Finale auf den THW Kiel, der sich zuvor gegen Montpellier knapp mit 29:28 durchsetzen konnte.
8: Und das waren die Nachrichten. Das Wetter am Abend: im Süden örtlich Schauer und Gewitter, im Norden meist trocken. In der Nacht lassen die Schauer vorübergehend nach, bevor es in den Frühstunden neue Gewitter gibt bei 18 bis 11 Grad. Morgen überall teils heftige Schauer und Gewitter, vor allem am Nachmittag bei 22 bis 28 Grad. Die weiteren Aussichten: der Montag wird wechselhaft mit nur noch vereinzelten Schauern bei bis zu 25 Grad. Die Zeit 18.04 Uhr.
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13: Mit Rainer Dachselt. Arme Leute hassen reiche Leute. Und reiche Leute hassen arme Leute. Alle meine Leute hassen alle deine Leute. Das ist so amerikanisch wie Apple Pie, singt der amerikanische Satiriker Tom Lehrer 1965 schon. Und wir verstehen ihn sofort. Es ist nämlich auch so deutsch wie Kartoffelsalat. Die Gesellschaft als Ganze ist, na was, gespalten. Und wer hält zusammen? Die religiösen, sozialen und politischen und sonstigen Gruppen. Und nichts hält eine Gruppe besser zusammen als der Hass auf die anderen Gruppen. Immer? Naja, nicht immer. In der Nationalen Woche der Brüderlichkeit, der Nationalen Woche der Brüderlichkeit, lieben die New Yorker sogar die Puerto Ricaner, weil es so schick ist. Also los, schüttel jemandem die Hand, den du nicht ausstehen kannst. Wenn du es versuchst, kannst du ihn tolerieren. Ja, Tom Lehrer hat also offenbar kein sehr großes Vertrauen in Veranstaltungen, die Brüderlichkeit und Zusammenhalt feiern, denn den gibt es ja eigentlich gar nicht. Auch in Deutschland sind da viele eher skeptisch.
14: Jeder Mensch hat einfach eine andere Meinung und man wird nie mit allen Menschen dieselbe Meinung teilen können.
15: Toleranz in einer anderen Meinung gibt es, glaube ich, gar nicht mehr oder ist sehr zurückgegangen und ich sehe auch nicht, dass es besser wird.
16: Ich finde auch, dass man ziemlich festgefahren ist in der eigenen Meinung und die andere Meinung, ja, die lässt man eigentlich nicht zu.
13: Das sind Stimmen von Teilnehmern der ARD-Aktion »Was Deutschland verbindet«, ein soziales Experiment vor laufenden Kameras. Der Versuch, einen Raum zu schaffen, in dem Dialog zu

0: zwischen unterschiedlichen Menschen gelingen kann, ohne feierliches Brüderlichkeitsbremborium und mit offenem Ausgang. Katharina Wilhelm über Was Deutschland verbindet.
1: Können wir in Deutschland noch gut miteinander diskutieren? Andreas aus Berlin hat da erstmal Zweifel.
2: Toleranz in der anderen Meinung gibt es, glaube ich, gar nicht mehr. Oder ist sehr zurückgegangen und ich sehe auch nicht, dass es besser wird.
1: Karen aus Baden-Württemberg sagt,
3: es gibt irgendwo keine Mitte mehr. Es wird überall nur noch diskutiert, es wird nicht mehr miteinander gesprochen, es wird nur noch übereinander gesprochen.
1: Sie sind zwei von insgesamt 84 Teilnehmenden, die bei der ARD-Dialogaktion Was Deutschland verbindet mitgemacht haben. In den Fernsehstudios des MDR und SWR haben sie 2 Tage lang über Themen gesprochen, die sie gerade bewegen. Beispielsweise, wie es um die Demokratie steht.
4: Ich kenne so viele Leute, die die Demokratie verteidigen wollen, die sich dafür einsetzen, aber die einfach nicht angehört werden. Und natürlich werden wir gerade von großen Parteien repräsentiert. Aber was bringt mir eine große Partei, die von Demokratie spricht, aber nichts davon umsetzt?
1: Sagt Rebecca aus Thüringen. Diskussionen gab es auch um den Umgang mit der Partei AfD.
5: Ja, aber eine Demokratie muss auch aushalten, wenn die AfD gewählt wurde. Sie ist ja von Menschen gewählt, die in dieser Demokratie leben.
1: So Thorsten aus Sachsen. Ein anderes Thema, das Yahya aus Niedersachsen bewegt, der Umgang mit Migranten.
6: Wie sollen wir Migranten uns fühlen, egal welcher Herkunft, wenn der Bundeskanzler da vorne steht und sagt, Stadtbild. Wie sollen wir es dabei hier fühlen?
7: Aber fühlt sich dabei angesprochen?
6: Er hat das ja verallgemeinert, also alle in einen Topf gesteckt.
1: Die 84 Teilnehmenden stehen symbolisch für knapp 84 Millionen Menschen in Deutschland. Sie kommen aus unterschiedlichen Hintergründen wie Alters- und Berufsgruppen, Bundesländern und Gemeindegrößen. Dass sich Menschen aus unterschiedlichsten Lebenswelten wirklich begegnen, werde immer seltener, sagt Jan-Henrik Schmidt, Medienforscher vom Hans-Bredow-Institut, der die Aktion wissenschaftlich begleitet.
8: Das klingt jetzt banal, hat was damit zu tun, dass es weniger Eckkneipen gibt, dass weniger Menschen vielleicht sich in Vereinen oder anderswo engagieren, dass es auch weniger Möglichkeiten gibt, tatsächlich einfach mehr so zufällig Leute zu treffen im öffentlichen Raum.
1: Bei der Dialogaktion Was Deutschland verbindet, soll Platz für Meinungen sein, die für manche vielleicht unverständlich sind. Das sei ein wichtiger Teil unserer Demokratie, sagt Florian Hager, ARD-Vorsitzender und Intendant des Hessischen Rundfunks.
9: Ist es auch für eine Gesellschaft wichtig, gerade für eine demokratische Gesellschaft wichtig, dass man miteinander diskutiert, dass man auch verschiedene Meinungen aushält und dass man Kompromisse findet. Und nur die bringen uns weiter und stärken auch den Zusammenhalt.
1: Gleichberechtigung, Dialog, Wandel, aber auch Gerechtigkeit waren Themen, über die diskutiert und gerungen wurde. Was kann so ein Dialog am Ende bewirken? Jasmin aus Schleswig-Holstein hat für sich eine eindeutige Antwort gefunden.
10: Heute und gestern wurde ich gesehen. Und deswegen habe ich jetzt für mich überlegt, ich setze mich mal zu Hause hin, weil ich bin noch eine junge Generation, und schaue mal, wo ich meine Energie, die ich habe, einbringen kann. Ich merke, dass ich eine Stimme habe und die auch äußern möchte.
0: Katharina Wilhelm über das ARD-Projekt Was Deutschland verbindet. Die ungeschnittenen Diskussionen sind in der ARD-Mediathek zu finden. Da geht's dann manchmal fast 2 Stunden lang um Demokratie, Migration, die Bundeswehr, die Brandmauer, Corona, die Wirtschaft, die Politik und den Alltag. Und auch darum, wie schwierig es sein kann, über all das offen und mit Respekt für andere Meinungen zu reden. Es gibt einen Moderator, Jakob Hein, der kommentiert aber nicht, sondern erteilt höchstens mal das Wort, wenn es durcheinander geht. Die Teilnehmer wurden vorher gefragt, was sie erwarten. Corrie aus Hessen hat so geantwortet.
11: Es geht um miteinander klarkommen. Also es geht darum, dass man miteinander reden kann. Ich erwarte da gar nicht viel. Ich habe keine hohen Erwartungen. Ich habe keine Erwartungen in dem Sinn, weil ich offen bin. Menschlichkeit. Also jeder ist ein Mensch. Jeder hat eine Seele in sich. Und darum geht es mir hier, ja.
0: Und Corrie ist jetzt bei mir zu Gast. Corrie, du warst eine von 84 bei dieser Aktion, Was Deutschland verbindet, in Baden-Baden. Und in einem kleinen Vorgespräch hast du gesagt, ich habe keine Erwartungen in dem Sinn, weil ich offen bin. Da kann ich natürlich fragen, sind diese Nicht-Erwartungen denn erfüllt worden? Was kam denn dann tatsächlich?
12: Also durch die Offenheit, das ist so ein Lebensträger bei mir, war so sehr angenehm, weil man auf den Menschen, auf den einzelnen Menschen auch eingehen konnte. Weil man sich in die Augen geguckt hat und weil man einfach offen war. Und man hat den Ganzen wahrgenommen, im Ganzen von seinem Ausdruck, ob er gespannt saß oder schon mit es waren ja Muskelpakete mit bei. Man hat gesehen, die saßen nur mit einer halben Sitzfläche auf dem Stuhl. Und die anderen saßen entspannt und zurückgelehnt und haben auf sich zukommen lassen. Ja, es war sehr angenehm zu sehen und zu beobachten. Aktives Zuhören heißt auch beobachten.
0: Claudia, das klingt jetzt so, als hättest du die Situation eher als Beobachterin erlebt.
7: War ja eine Diskussion auch gleichzeitig. War das so im Gleichgewicht oder hast du dann doch mehr beobachtet?
12: Also ein Gespräch ist für mich ein Dialog. Ein Gespräch ist, der eine spricht, der andere hört zu und es ist ein Wechsel und es geht automatisch. Und manche hatten so ein Redebedürfnis und das ist auch wichtig, weil die hatten das Bedürfnis, die kamen mit etwas. Und ich war ja offen, deswegen, ich war eher die Zuhörende. Und wenn der Kameramann nicht dazwischen saß, habe ich auch allen die Augen geguckt, weil die Aufnahmen waren ja toll von den Einzelnen, die ich dann durch die Kameralinse mitsehen durfte. Auch spannend.
7: Ich habe das ja auch gesehen, also das war ja auch so. Einige hatten ja richtig, ich will nicht sagen Sendungsbewusstsein, aber zumindest, es hat sich schon sehr gedrängt, was zu sagen, ja, weil sie jetzt endlich mal das machen konnten. War das insgesamt eine angenehme Situation?
12: Gesellschaftlich ist es typisch, also es ist nicht unnormal und ja, die mit einer härteren Geschichte, harte Erfahrung, deswegen das spannende Beobachten heißt, Lebenserfahrung auch wahrnehmen und wirklich hören. Diese Hintergründe, das, was einen macht, warum man so spricht, wie man spricht, warum die Gestik, nonverbale Kommunikation ist einer meiner Stärken zu lesen. Ich habe beobachtet, wie ich dann selber plötzlich Stirnrunzeln mache oder ich die Augen besonders weit öffne, um ganz wahrzunehmen und dann unter diesem extrem konzentrierten Rahmen mit dem extra Licht, die Tongeräusche. Es war sehr faszinierend, intensiv.
7: Du hast gesagt, du beobachtest dich selber beim Stirnrunzeln. Das heißt, du bist also auch thematisch durchaus mitgegangen. Das ist, das eine ist ja die Beobachterin, aber du bist auch mitgegangen, denn es wurde ja auch über das geredet, was Streit gibt. Ja, es wurde über Migration, über Gleichheit, über gesellschaftliche Themen geredet.
12: Ja, weil es über unsere Politiker ging, ja, war es ein Diskurs, aber ansonsten war es ja ein Gespräch. Wir, als die 42 aus Baden-Baden, von denen kann ich jetzt sagen, wir hatten einen ruhigen Rahmen. Ja, es war intensiv, weil es kurz geballt kam. Auch bei mir kam mal was geballt, aber wo man sich dann nicht an die Reihenfolge 100% hält, weil es einfach mal wichtig war, weil der Punkt gefehlt hat. Aber ansonsten, ja, manche hatten dieses Gefühl, unbedingt was loswerden zu wollen und dann nicht nur einmal, sondern mehrmals. Dafür war es eine kurze Zeit, um wirklich in ein richtiges Gespräch zu gehen.
7: Genau, das hätte ich jetzt auch gefragt, weil natürlich, selbst wenn man eine endlose Stunde vor sich hat, ist die dann plötzlich ganz schnell zu Ende. Haben die Themen dadurch ein bisschen mehr Platz, mehr Raum bekommen, auch emotional, als es jetzt vielleicht in so einer Talkshow zum Beispiel ist? Das ist ja immer das Negativbeispiel.
12: Es war definitiv bewegt, mental, verbal. Und das hat man ja auch in der Körpersprache auch ablesen können bei vielen. Wir waren alle gewillt, offen zuzuhören. Wir sind alle rausgegangen. Wir sind alle angereist sozusagen. Also wir sind alle aus unserer Komfortzone weit raus, um etwas zu erleben und nicht nur um zu kritisieren. Und das hat man für uns gespürt. Wir waren eine tragende Gemeinschaft, fand ich. Und wir haben uns alle anerkannt. Also jeder hat den anderen ja gesehen, wahrgenommen, anerkannt, weil nur dadurch können wir was bewegen. Und ich glaube, wir hatten auch einen sehr guten Konsens für uns in Baden-Baden gesprochen.
7: Das ist das Interessante, dass du sagst Konsens, denn natürlich war inhaltlich nicht immer Konsens, sondern es gab ja auch einfach Meinungsverschiedenheiten. Aber für dich war es trotz allem ein Konsens. Auf welcher Ebene? Emotional, kann man das so beschreiben?
12: Mein Konsens war, einmal ist es mitgeführt, das andere hören, selber auch deine Geschichte kennen. Und Konsens hatten wir auch von der Art, wie wir kommuniziert haben. Und wir hatten auch einen Konsens. Wir alle sind in Deutschland. Wir leben alle in Deutschland. Das ist ein Fakt. Das hatten wir alle. Das war der größte Konsens. Und wir alle lieben Deutschland in dem Sinn, dass wir hier das Beste aus unserem Leben machen wollen. Und mit Migration war auch ein Konsens, den wir eigentlich alle haben, weil alle sind mal irgendwo umgezogen. Alle wurden mal versetzt. Und Migration habe ich mal von KI nachgeschaut, was das heißt. Eine dauerhafte Verlagerung des Lebensmittelpunktes in ein anderes Umfeld. Das heißt also auch Binnenmigration. Allein wie oft ich schon umgezogen bin von Bundesland zu Bundesland für die Arbeit, für die Familienzusammenhalt, wie auch immer. Und da ist Integration das Wichtige. Das ist das, was ich jetzt aber im Alltag lebe. Und deswegen war das ein interessanter Dialog, aber wir sind alle wieder nach Hause gegangen und jeder muss in sein Umfeld und jeder hat seine Verantwortung. Wir sind alle in Deutschland selbstverantwortlich.
7: Dankeschön, Corrie. Eine von 84 Deutschen, die sich in zwei ARD-Studios über alle möglichen Themen unterhalten haben. Nachzusehen in der Mediathek. Ich kann aus eigener Erfahrung sagen, es lohnt sich, die anderthalb bis zwei Stunden so einer Diskussion mal ganz anzusehen. Wir werden dann wie Corrie zu Beobachtern und nehmen nicht nur Meinungen wahr, die wir teilen oder halt nicht, sondern eben die Menschen dahinter, die soziale Dynamik in so einer Gruppe und die Art, wie sie trotz Meinungsverschiedenheiten immer wieder Gemeinsamkeit herstellt. Und wer es knapper haben will, es gibt auch 13 fünfminütige Folgen Dialog vor 8. Die sind auch in der Mediathek und bis Ende Mai vor der 20 Uhr Tagesschau im Ersten zu sehen. Immer mit einer zusammengefassten Diskussion zu einem einzelnen Thema. Aber vielleicht klingt das jetzt ein bisschen arg harmoniesüchtig und verklärend. War denn die Wirklichkeit nicht eher so?
13: Oh, the Protestants hate the Catholics and the Catholics hate the Protestants.
7: Ach, die Protestanten hassen die Katholiken und die Katholiken hassen die Protestanten und die Hindus hassen die Muslime und alle zusammen hassen die Juden. Tom Lehrer erinnert völlig zu Recht daran, dass es Ressentiments, Vorurteile und Hass gibt, die sehr hartnäckig und leider auch bedrohlich sind. Daran ändert die Toleranz und Dialogbereitschaft Einzelner erstmal nichts. Beim ARD-Projekt Was Deutschland verbindet, waren Menschen gecastet worden, die verschiedenen Gruppen angehören und sehr verschiedene Ansichten haben, aber aus guten Gründen waren da keine Pöbler dabei oder Leute, die aggressiv und verletzend auftreten. Da kommen die Dinge deutlich zur Sprache, aber doch sehr respektvoll. Die Mehrheit im Studio wollte das so und das reicht ja auch. Zusammenhalt bedeutet eigentlich nie, dass alle zusammenhalten, sondern dass, naja, eben die Mehrheit in bestimmten Punkten zusammenhält, zum Beispiel bei den Regeln. Ausreden lassen, keine Beleidigungen, sowas. Oder bei Grundsätzen, die ich in so eine Debatte mitbringe. Mein Gegenüber kann meine Toleranz auf die Probe stellen, aber ich billige ihm zu, ein Recht auf seine Position und gute Gründe für sie zu haben. Bei den 84 Leuten im Studio hat das gut funktioniert. Aber was ist mit den um die 84 Millionen anderen, die sich das nur anschauen können? Lässt sich da eine Mehrheit überzeugen, die Regeln und Grundsätze so eines offenen Dialoges auch im eigenen Leben anzuwenden? Ist es das, was uns verbindet? Oder gehe ich da einfach zu rational ran? Was ist mit dem Gefühl der Verbundenheit, das ja bei Corry auch anklang? Wir sind alle Deutsche, das ist unser Land, wir wollen es gemeinsam besser machen. Da war doch mal was. Vor zufällig fast ganz genau 20 Jahren. Am 9. Juni 2006. Anpfiff 18 Uhr. Und dann in der 6. Minute.
14: Ball auf Borowski. Der schlänzt weiter da auf Schweinsteiger. Ein bisschen Missglück. Klose versucht zu retten. Der Ball ganz links draußen bei Philipp Lahm. Er könnte vielleicht flanken. Hat den Ball jetzt auf seinem starken rechten Fuß. Zieht nach innen. Könnte schießen. 16 Meter. Schlänzt aufs Tor.
7: Lahm könnte schießen, Lahm schießt, Tor, Deutschland schlägt Costa Rica, schießt dann später noch ein unvergessliches Last-Minute-Tor gegen Polen, wirft Argentinien im Elfmeterschießen raus und unterliegt dramatisch, aber ehrenvoll gegen Italien. Am Ende sind wir Dritter und haben uns trotzdem richtig gern. Als großartigen Gastgeber mit einer mitreißenden Mannschaft. Das Sommermärchen, die tolle Stimmung, der entspannte Patriotismus und dieser Zusammenhalt. Mein nächster Gast hat das als 22-Jähriger miterlebt und jetzt ein Buch darüber geschrieben.
15: Mein Name ist Tim Frohwein, ich bin Fußballsoziologe, beschäftige mich also schon seit vielen, vielen Jahren wissenschaftlich aus der Perspektive der Soziologie mit dem Fußball. Zuletzt ist jetzt im März erschienen mein Buch 2006, Sommermärchen des Jahrhunderts, wo ich mich mit der Weltmeisterschaft in Deutschland im Jahr 2006 auseinandergesetzt habe. Der Fußball ist meine absolute Leidenschaft. Ich bin nach wie vor aktiver Fußballer, bin aber auch Fußballtrainer, trainiere die Mannschaft meines 9-jährigen Sohnes in München und freue mich, dass ich da mich mit meiner Lieblingssportart auf so unterschiedliche Weisen beschäftigen kann.
16: Ich habe damals im Vorfeld Berichte gemacht, die Stimmung war okay, man hat sich gefreut, man war gespannt. Sportlich war man eher skeptisch, weil die Vorbereitungsspiele so naja waren. Und dann fuhr ich etwas verspätet zu einer Grillparty, wo wir Deutschland gegen Costa Rica das erste Spiel schauen wollten und schon unterwegs, schöner Tag, höre ich die Leute jubeln, frühes Tor gefallen. Ich war dann rechtzeitig da, um das mitzukriegen und ab da ging es eigentlich nur noch bergauf. Was ist da eigentlich passiert in diesem Sommer?
15: Ja, da ist einfach wahnsinnig viel zusammengekommen. Wir haben ab Tag 1 der Fußballweltmeisterschaft 2006 bestes Wetter. Das darf man nicht unterschätzen. Das ist extrem wichtig gewesen für die 4 Wochen und die Euphorie, die da entstanden ist. Wir haben aber auch einen Fußball, der begeistert, der zwar vielleicht defensiv ein bisschen unsicher ist, aber dafür schießen wir viele Tore. Spielen tatsächlich einfach spektakulär nach vorne, ganz anders als die deutschen Mannschaften bei den vergangenen Turnieren. Und diese Gemengenlage, die sorgt dafür, dass eine Stimmung in diesem Land entsteht, die es so wahrscheinlich selten zuvor gab und ich glaube auch nicht mehr seitdem gegeben hat.
16: In Ihrem Buch beschreiben Sie ja ziemlich genau die Vorgeschichte auch, die gar nicht so enthusiastisch war.
15: Definitiv. Also im Jahr 2005 haben wir Rekordarbeitslosigkeit. Nie wieder danach hatten wir über 5 Millionen Arbeitslose und auch seit der Wende. Wir haben die Vogelgrippe, wir haben internationale Konflikte, Guantanamo, islamistische Anschläge in Europa. Wir haben vor der WM tatsächlich auch in Deutschland Fälle von Rassismus gerichtet gegen schwarze Nationalspieler, Asamoah Oromoyela. Und dann ist es tatsächlich auch noch kurz vor der Weltmeisterschaft

0: Meisterschaft eben ziemlich kalt. Und dann wird einfach zum Eröffnungsspiel der Schalter umgelegt.
1: Sportlich war es ja auch eigentlich eher turbulent, also nach dieser schlechten Phase, die heute mit dem Stichwort Rumpelfußball immer gekennzeichnet wird, im Ausscheiden dann bei der EM 2004, hatte dann Klinsmann übernommen mit Löw und den hat man ja eigentlich auch nicht über den Weg getraut am Anfang.
0: Nein, gar nicht. Klinsmann ist ja auch angetreten 2004 mit der Devise, den Laden auseinandernehmen, also den Deutschen Fußballbund in dem Fall. Und er hat dann wirklich viel von Anfang an verändert, hat neue Trainingsmethoden eingeführt, hat den Spielstil verändert. Und das alles hat natürlich für viele Diskussionen in Deutschland geführt. Und es war kurz vor der Weltmeisterschaft dann noch dieses berühmte 1:4 gegen Italien, nachdem man dann ihn nochmal sehr stark angezählt hat. Dann aber an ihm festgehalten hat, auch dank der Unterstützung von Angela Merkel, das darf man wirklich nicht vergessen, die ja kurz darauf nach diesem Spiel ein Treffen im Kanzleramt organisiert, bei dem dann Jürgen Klinsmann vor Ort ist, Franz Beckenbauer vor Ort ist. Sie spricht zu den Medien, sie arrangiert auch ein Treffen zwischen der Bild-Zeitung und Jürgen Klinsmann. Bild-Zeitung hält sich dann zurück, der DFB hält am Bundestrainer Klinsmann fest. Und dann kann Klinsmann seine Arbeit fortsetzen und diesen Spielstil, den er dann 2 Jahre eingeübt hat, bei einer Weltmeisterschaft testen.
1: Das ist ja, sagen wir mal, erstmal Verhindern des Schlimmsten, also schlechte Laune, Scheitern, Vorwürfe. Wichtig, aber dann passiert doch, als die WM losgeht, noch ein wenig mehr. Da entsteht nach und nach so eine Stimmung, dass wir eigentlich nicht nur ein großartiger Gastgeber sind, guten Fußball spielen, sondern auch irgendwie in diesem Moment, weil WM bei uns ist, uns geeint zusammenfühlen. Auf eine Art, die vorher gar nicht denkbar war. Oder übertreibe ich da jetzt den Effekt?
0: Also der Effekt war definitiv vorhanden. Also 2006, da fühlen sich alle Menschen verbunden in diesem Land. Das liegt auch zum Beispiel daran, dass wir eine Nationalmannschaft haben mit so vielen Personen mit Migrationsgeschichte wie nie zuvor bei einem Turnier. Das heißt, wir in einem Land, in dem wir damals schon 18% Personen mit Migrationsgeschichte haben, werden diese Gruppen auch angesprochen, sozusagen von der Nationalmannschaft. Also es ist ein neues Gesicht einer Nationalmannschaft, was den Spielstil angeht, was die Typen angeht. Das zieht viele Menschen in ihren Bann. Was man vor diesem Hintergrund oftmals vergisst, dass Deutschland in Vorbereitung auf diese Weltmeisterschaft auch viel getan hat, damit sowas wie ein Gemeinschaftsgefühl entstehen kann in diesen 4 Wochen. Wir haben zum Beispiel die Du bist Deutschland-Kampagne, eine Medienkampagne, wirklich von den ganz großen Medienhäusern in Deutschland getragen, auch von den öffentlich-rechtlichen Sendern getragen. Wir haben darüber hinaus noch eine nationale Freundlichkeits- und Servicekampagne. Da werden 10.000 Menschen als Service Botschafter ausgebildet. Das heißt, Leute, die in der Hotellerie, in der Gastronomie, in den öffentlichen Verkehrsmitteln, im Taxigewerbe arbeiten, wie sie mit den Gästen, die im Sommer nach Deutschland kommen, umgehen sollten. All das wurde wirklich sehr gut quasi vorbereitet oder man hat diese Kampagnen genutzt, um da sowas wie ein neues Selbstbild von Deutschland zu erschaffen. Und das spielt auch mit rein, wenn wir darüber reden, dass in diesen 4 Wochen ein neues Wir-Gefühl, ein neues Gemeinschaftsgefühl entstanden ist.
1: Solche Kampagnen können auch sehr leicht nach hinten losgehen. Die Leute machen sich darüber lustig und sagen, lass mich in Ruhe, das ist alles Marketinggequatsche und lassen sich so schnell ihre schlechte Stimmung nicht ausreden.
0: Ja, da haben Sie natürlich recht und das war auch damals schon so. Gerade die Du bist Deutschland-Kampagne wurde auch stark kritisiert und wir müssen schon auch bedenken, dass wir damals in einer Zeit waren, die natürlich auch von Problemen in Deutschland geprägt war, in der die Polarisierung der Gesellschaft aber definitiv noch nicht so stark war. Also heute haben wir einfach schon fast verfeindete Lager. Wir haben eine sehr starke AfD, die es damals noch überhaupt nicht gab. Und das führt dazu, dass wir eine neue Skepsis voreinander haben, die es damals so nicht gab. Der Fußball, das darf man nicht vergessen, ist der populärste Sport schon damals gewesen. Alle Menschen haben Fußball geschaut in diesem Land oder sehr, sehr viele haben Fußball geschaut. Und der Fußball konnte in dem Moment die Menschen zusammenbringen.
1: Sie sagen, der Fußball ist wichtig. Es ist nach wie vor ein sehr populärer Sport. Gibt es denn einen anderen Weg als, ich sag mal, Wetter und gute Ergebnisse, der von so einem emotionalen Zusammenhalt im Augenblick zu einem gesellschaftlichen Zusammenhalt führt, über den jetzt die ganze Zeit geredet wird und den ja auch diese ARD-Kampagne befördern soll? Gibt es da irgendeinen, auch für den Sozialismus?

0: Ökologen darstellbaren Weg? Es ist ja wieder WM.
1: Ja, also Sportgroßveranstaltungen wie eine Fußballweltmeisterschaft, eine Europameisterschaft, die Olympischen Spiele, die können immer einen positiven Impuls geben in eine Gesellschaft hinein. Man wird es auch jetzt bei der Fußballweltmeisterschaft, die ansteht, wieder sehen. Aber der Profisport kann vor diesem Hintergrund aus meiner Sicht immer nur einen Impuls geben. Das Ganze muss verstetigt werden. Verstetigen können wir es, indem wir die Sportvereine, die Fußballvereine in diesem Land unterstützen. In Deutschland haben wir eine Initiative, ich arbeite auch für diese Initiative, die heißt Treffpunkt Verein, initiiert von Philipp Lahn. Da geht es darum, dass wir Sportvereine in Deutschland unterstützen. Die Sportvereine in Deutschland sind die Orte, wo die Menschen noch wirklich über alle Altersgruppen hinweg, über alle Milieus hinweg, über alle Generationen hinweg zusammenkommen. Dieses Zusammenkommen bedeutet in soziologischer Hinsicht immer, dass man auch sowas wie Vorurteile abbauen kann, indem man das vermeintlich Fremde kennenlernt. Und genau das brauchen wir in einer Zeit, in der wir uns teilweise eben zurückziehen in Filterblasen, in Schneckenhäuser, in unsere eigenen Gruppen. Da brauchen wir diese Orte der Begegnung und des Austauschs, damit wir wieder lernen, dass die anderen in diesem Land gar nicht so anders ticken, als wir selber das tun. Und das ist extrem wichtig in dieser Zeit, dass wir die Sportvereine, die Fußballvereine insbesondere stärken, weil Fußball nun mal die populärste Sportart in Deutschland ist und alle Menschen erreicht.
0: Würden Sie denn sagen, dass die Vereine diese Funktion heute noch erfüllen können? Ich meine, es ist ja leider so, dass gerade in den Jugend- und Amateurklassen Gewalt und Aggression ein großes Problem sind.
1: Er kann diese Funktion definitiv noch erfüllen. Wir müssen das Ganze auch immer so ein bisschen zurechtrücken. Also ja, wir haben in den letzten Jahren einen Anstieg an gewaltbedingten Spielabbrüchen. Wir reden aber von 1,4 Millionen, 1,5 Millionen Fußballspielen, die im Jahr im deutschen Amateurfußball stattfinden. Und von denen werden 0,0 irgendwas Prozent am Ende abgebrochen. Diese fast 1,5 Millionen Spiele finden quasi völlig friedlich statt, weil nämlich der Sport es nach wie vor schafft, dass er Regeln vermittelt. Also wir wissen als Sportler und Sportlerinnen, dass wir Regeln benötigen, damit das Spiel funktioniert. Zusätzlich zu dieser Akzeptanz für Regeln geht es auch um Werte. Beim Fußball werden Werte wie Teamgeist, Fair Play, also man reicht dem Gegner nach einem Foul die Hand, man schlägt nach dem Spiel ab. Auch diese Werte werden vermittelt. Also von daher, ich bin nach wie vor wahnsinnig überzeugt von dem Potenzial, das im Fußball, im Breitensport, im Allgemeinen steckt und hoffe, dass wir da noch mehr Ressourcen, noch mehr Aufmerksamkeit auf dieses Feld lenken können in den nächsten Jahren, um wieder sowas wie einen gesellschaftlichen Zusammenhalt auch zu erzeugen.
0: Dankeschön, Tim Frohwein. Sein Buch heißt 2006 Sommermärchen des Jahrhunderts, erschienen im Verlag Die Werkstatt. Der Sportverein, in dem man Regeln und Werte praktiziert. Corrie erzählt etwas ganz Ähnliches über ihre Gartengemeinschaft. Im relativ Kleinen funktioniert also Zusammenhalt am besten. Und da lässt er sich auch am besten lernen. Und im Großen? Wer wissen will, wie und ob die ARD-Debatten zum gesellschaftlichen Miteinander beitragen, kann sie in der Mediathek nachsehen. Dort steht ab Samstag, dem 30. Mai, auch eine einstündige Dokumentation über das Projekt. Sie ist am Montag, den 1. Juni, im HR-Fernsehen um 20.15 Uhr zu sehen und im 1. um 23.35 Uhr. Und wem das Reden vom Zusammenhalt und Miteinander immer noch zu vage und gefühlsselig ist, für den hat Tom Lehrer einen Trost. Die nationale Woche der Brüderlichkeit, das ist die nationale Jeder-lächelt-jeden-an-Woche. Sei nett zu Menschen, die weniger wert sind als du. Es dauert nur eine Woche, keine Angst. Sei dankbar, dass es nicht das ganze Jahr dauert. Das war HR2 Kulturkompakt mit Rainer Dachselt.
2: Bis zu den 19 Uhr Nachrichten geht es hier in HR2 Kultur weiter mit Barockmusik. Die Darmstädter Ouvertüre von Georg Philipp Telemann. Die Ouvertüre für drei Oboen, Streicher und Basso Continuo wird gespielt vom Orchester Arte dei Suonatori unter der Leitung von Martin Gester.

Das Arte dei Suonatori spielte die Darmstädter Ouvertüre von Georg Philipp Telemann. Nach den 19 Uhr Nachrichten hören Sie hier in HR2 Kultur Jazz and More.

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1: Er hat Theologie, Juristerei, Medizin und leider auch Philosophie studiert. Seine Liebe ist Zerstörung. 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
2: 19 Uhr. Kubicki mit 59% zum FDP-Chef gewählt. Befürchtetes Verkehrschaos am Brenner ausgeblieben. Melsungen im Finale der Handball European League. Das Wetter in der Nacht teils Schauer und Gewitter, 18 bis 11 Grad. Mein Name ist Andreas Gerlach. Wolfgang Kubicki ist neuer Bundesvorsitzender der FDP. Er setzte sich beim Parteitag in Berlin in einer Kampfabstimmung mit gut 59% der Stimmen gegen die Europapolitikerin Marie-Agnes Strack-Zimmermann durch. Kubicki sagte nach seiner Wahl:
3: Die erste Herausforderung ist Sachsen-Anhalt. Und ich werde alles tun, dass diese Wahl für die Freien Demokraten erfolgreich sind, weil wir Deutschland damit beweisen können, die Freien Demokraten sind wieder da, denn dort haben die Menschen sonst nur die Alternative zwischen Volksfront und Völkischer Front. Es braucht eine starke liberale Kraft in Sachsen-Anhalt.
2: Drohnenalarm am Münchner Flughafen. Eine Stunde lang ging dort heute Morgen gar nichts mehr. Etwa 56 Flugzeuge konnten nicht landen und wurden umgeleitet, zum Beispiel nach Frankfurt. Wie die Bundespolizei meldet, hatten zwei Piloten etwas Verdächtiges beobachtet. Das ist dann überprüft worden, unter anderem mit einem Polizeihubschrauber. Gefunden wurde aber nichts. Mit einem Protesttag am Brenner haben rund 5000 Menschen gegen die Verkehrsflut am Alpentransit demonstriert. Ein Bürgermeister sagte, man kollabiere mittlerweile unter den extremen Abgasen. Zu den Forderungen der Demonstranten zählt ein erweiterter Lärmschutz und die Verlagerung des Schwerverkehrs auf die Schiene. Trotz der Sperrung der Brennerroute bis zum Abend blieb das befürchtete Verkehrschaos aus. Christopher Street Day in Wiesbaden. Laut Polizei kamen zu der Parade am Nachmittag rund 3700 Teilnehmer, etwas mehr als angemeldet waren. HR-Reporter Marco Schleicher.
4: Regenbogenfahnen, Banner, auf denen steht Strong Together und bunt gekleidete Menschen. So sah der Umzug durch die Wiesbadener Innenstadt aus. Vom Warmen Damm am Theater ging es zum Kulturzentrum Schlachthof. Wie mir die Polizei gesagt hat, gab es keine Zwischenfälle. Es sei eine friedliche und gut gelaunte Demo gewesen. Mit der Aktion fordern zahlreiche Vereine mehr Akzeptanz und Vielfalt für queere Menschen. Der CSD geht auf den Christopher Street Day in New York zurück, bei dem sich besonders Transsexuelle gegen Polizeigewalt gewehrt hatten.
2: In Erfurt sind 30 junge Schreibtalente aus Hessen und Thüringen beim Wettbewerb Junges Literaturforum ausgezeichnet worden. Die 16- bis 25-Jährigen hatten Prosastücke und Gedichte eingereicht und waren von einer Jury ausgewählt worden. Der hessische Kunst- und Kulturminister Gremmels betonte die Bedeutung des Wettbewerbs. Er sei eine Ermutigung für junge Menschen, ihre Gedanken, ihre Geschichten und ihre eigene Sprache mit anderen zu teilen. 18 der 30 Preisträger kommen aus Hessen. Die Handballer der MT Melsungen ziehen zum ersten Mal in ein europäisches Finale ein. Die Mannschaft gewann in Hamburg das Halbfinale der European League gegen die SG Flensburg-Handewitt und steht damit im Endspiel. ARD-Sportreporter Thomas Koos.
5: Die erste Hälfte vor den über 10.000 Zuschauern noch richtig ausgeglichen. Knappe Führung zur Pause für die Nordhessen im zweiten Durchgang. Aber bärenstark, bester Torschütze am Ende war Christoph Hans, der neunmal traf. Und auch der erst im zweiten Durchgang gekommene Damul traf insgesamt siebenmal hinter einem sehr, sehr starken Torwart. Simic Melsungen trifft im Finale auf den THW Kiel, der sich zuvor gegen Montpellier knapp mit 29 zu 28 durchsetzen konnte.
2: Und das waren die Nachrichten. Das Wetter: am Abend im Süden örtlich Schauer und Gewitter, im Norden meist trocken. In der Nacht lassen die Schauer erst nach, in der Früh gibt es dann neue Gewitter bei 18 bis 11 Grad. Morgen überall teils heftige Schauer und Gewitter, vor allem am Nachmittag bei 22 bis 28 Grad. Die weiteren Aussichten: am Montag wechselhaft, einzelne Schauer bis 25 Grad, am Dienstag viele Schauer und Gewitter bis 24 Grad. Die Zeit: es wird 19.04 Uhr.
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6: Heute mit Martin Kersten. Tausendmal gehört, oft ist was passiert. Das könnte man in Abwandlung eines berühmten Klaus-Lage-Songs sicher auch von diesem Klassiker der Jazzgeschichte sagen. Take the A-Train. Aber wer meint, er habe längst alle möglichen Interpretationsvarianten davon gehört, dem darf ich die Version von Jeff Cascaro ans Herz legen. Denn hier vollzieht sich nochmal eine erstaunliche Verwandlung.

Haben Sie schon mal so eine loungige, soulige Version des Billy Strayhorn-Klassikers Take the A-Train gehört? Ganz schön tiefenentspannt und irgendwie abgefahren, wie Jeff Cascaro da rangeht. Einerseits eine tiefe Verbeugung vor Duke Ellington, der diese Nummer damals zur Erkennungsmelodie seiner Band gemacht hat und sie über viele Jahre am Anfang und am Ende jeder Show spielen ließ. Andererseits macht Jeff Cascaro hier komplett sein eigenes Ding draus. Und das ist, wenn man so will, das Markenzeichen des Sängers und Trompeters aus Bochum, der schon lange in Berlin lebt und an der Musikhochschule in Weimar Jazzgesang unterrichtet. Ab und zu, also alle paar Jahre, haut er dann mal wieder ein Soloalbum raus, meistens eher mit Coverversionen als mit eigenen Stücken. Aber er findet dabei immer seinen ganz eigenen Dreh, den Cascaro-Style sozusagen. Und was er mit seiner Stimme so alles anzufangen weiß, das hat in Deutschland nur wenige Vorbilder und noch weniger Konkurrenz. Man muss schon bis Gregory Porter schauen, um einen Sänger zu finden, der ähnlich souverän einen vergleichbar sonoren Gesangsstil pflegt. Ich finde sogar, Cascaro hat's noch mehr drauf als Porter, auch wenn er ihm in Sachen Bekanntheitsgrad nicht im Entferntesten das Wasser reichen kann. Aber wer Cascaro kennt, weiß, was wir an ihm haben. Und das gilt auch für sein jüngstes Soloalbum Broadway and Beyond. Ganz klar in Richtung Broadway zielt die zweite Nummer, die ich daraus jetzt noch spielen möchte, New York, New York. Der Klassiker schlechthin, weltberühmt geworden in der Fassung von Frank Sinatra. Aber auch hier, man muss erstmal eine ganze Weile hinhören, um überhaupt das Original zu erkennen, wenn man nicht gerade vorher auf den Titel geschielt hat.

Weimar ist nicht New York, schon klar, aber auch hier gibt's tolle Stimmen, wie etwa den langjährigen Jazzgesangsprofessor Jeff Cascaro. Und manchmal, wenn er nicht gerade unterrichtet, geht er ganz gerne immer noch selbst ins Studio und nimmt ein neues Album auf. Broadway and Beyond ist bei Herzog Records erschienen. Von den wohlbekannten und manchmal auch ein wenig ausgetretenen Pfaden des Broadways kommen wir jetzt in Jazz and More zu weitaus experimentelleren Klängen. Angelegt werden sie von Maria Portugal, einer brasilianischen Schlagzeugerin, die seit ein paar Jahren überwiegend in Berlin lebt und dort Teil der sogenannten Echtzeitmusikszene ist. Darunter darf man sich ein offenes Netzwerk an Musikerinnen und Musikern vorstellen, die sich in der denkbar freisten Form von Jazz und improvisierter Musik bewegen. Alles entsteht im Moment, ohne feste Kompositionen oder auch nur vorher festgelegte Strukturen. Entscheidungen werden spontan im Zusammenspiel getroffen, auch Alltagsgeräusche, präparierte Instrumente oder zweckentfremdete Gegenstände können Teil des Spiels werden. Insofern ist es fast ein Widerspruch, wenn aus dieser Szene heraus sowas wie ein Tonträger entsteht, also eine dauerhaft festgehaltene Aufnahme einer ganz bestimmten Interpretation. Aber ganz so radikal denken wohl selbst Maria Portugal und ihre beiden Mitstreiter Burkhard Beins und Emilio Gordoa nicht, wenn sie jetzt als Erosão Percussion Trio ein gemeinsames Album veröffentlichen. Klar, da wird viel experimentiert, Schlagzeuger sind ohnehin gut darin, alles zum Teil ihres Instrumentariums zu machen, was sich nicht wehrt und in irgendeiner Weise interessante Geräusche von sich gibt. Aber so ganz ohne vorherige Absprache geht man natürlich auch hier nicht ins Tonstudio. Und tatsächlich gibt es neben einigen im Kollektiv entworfenen Stücken auch zwei Titel, die man im weitesten Sinn als Cover bezeichnen könnte, wo also eine Fremdkomposition zugrunde liegt. Beide aus Brasilien, das eine von Caetano Veloso, das andere von Antonio Carlos Jobim und Luiz Bonfá. Und das hören wir uns jetzt mal an. Correnteza ist der Titel, daraus macht das Erosão Percussion Trio folgendes.

Currentesa, experimentelle Percussion aus Berlin vom Erosao Percussion Trio um die brasilianische Schlagzeugerin und Sängerin Maria Portugal. Dass sie mit ihren Arbeiten nach und nach in der Jazzszene hierzulande wahrgenommen und auch anerkannt wird, das zeigt nicht zuletzt ihre Nominierung für den Deutschen Jazzpreis in diesem Jahr. Beim Label Fun in the Church ist ihr Album erschienen, das denselben Namen trägt wie ihr Ensemble, Erosao Percussion Trio. Weniger experimentell unterwegs, dafür schon länger dabei, sind die folgenden Herren, die unter dem Namen Web Web firmieren. Roberto Di Gioia, Christian von Kapphengst, Peter Gall und Toni Lakatosch hatten ja ursprünglich mal die Idee, sich unter dem Namen Web Web als angeblich wiederentdeckte Band aus den 1970ern auszugeben. Der Schwindel ist natürlich längst aufgeflogen, aber ihr kosmisch-spiritueller Krautjazz, der könnte tatsächlich direkt den 70er Jahren entsprungen sein.

Der Song of Dying, ursprünglich mal Anfang der 70er Jahre von Klaus Doldinger geschrieben als Antikriegslied, damals zusammen mit einem Schlagzeuger namens Udo Lindenberg. Die Gruppe Web Web hat daraus eine ziemlich abgefahrene Coverversion gemacht. Nicht mit Panik-Udo am Schlagzeug, sondern mit Peter Gall und mit einem spacigen Solo von Tony Lakatosh. Cover Cover, so nennt sich denn auch das neue Album der All-Star-Formation. Cover, ganz kultig, krautig, mit K geschrieben, aber der Name ist tatsächlich Programm. Im Unterschied zu den bisherigen Produktionen von Web Web besteht dieses bei Compost Records erschienene Album komplett aus gecoverten Stücken. Und da ist so einiges dabei, was man erstmal nicht in einem Jazz-Kontext vermuten würde. Songs von Nirvana, Black Sabbath, Jimi Hendrix, Joe Jackson, den Talking Heads oder den Eurythmics. Aber die vier erfahrenen Haudegen haben hörbar Spaß daran, diese bunt zusammengewürfelten Songklassiker aus Rock und Pop auf Linie zu bringen. Auf ihre eigene Linie, versteht sich. Bei Grace Jones' Slave to the Rhythm geht das zum Beispiel so.

Mit ihrer 13-köpfigen Formation Été Large hat Luise Volkmann gerade in gleich zwei Kategorien den Deutschen Jazzpreis abgeräumt. Was die Kölner Saxophonistin, Komponistin und Bandleaderin hier macht, das ist hörbar etwas ganz anderes. Viel intimer, ein Dialog zwischen Altsaxophon und Gitarre. Sinto falta desse sentimento, zu Deutsch, ich vermisse dieses Gefühl, hat einen starken brasilianischen Touch. Aus zwei Gründen. Ihr Duopartner, der Gitarrist und Sänger Kiko Dinucci, ist Brasilianer und Luise Volkmann hat als Heranwachsende selbst ein ganzes Jahr in Brasilien verbracht. So etwas prägt und die Verbindungen dorthin hat die junge Musikerin nie gekappt. 2023 gab es schon mal eine Zusammenarbeit mit Dinucci, damals in Sao Paulo. Auch daraus ist ein Album entstanden. Zwei Jahre später ergab sich dann die Gelegenheit zur Fortsetzung. Im Anschluss an eine gemeinsame Europa-Tournee sind die beiden direkt in das Kölner O-Ton-Studio gegangen, um die Stücke für das Duo-Album Canto de Olio aufzunehmen. Ein flüchtiger Blick aus dem Augenwinkel erfasst, so will es die Übersetzung dieses Titels, da umkreisen, umspielen sich zwei, beobachten wie beiläufig, was der oder die andere gerade macht und reagieren darauf, manchmal in kaum wahrnehmbaren Nuancen, aber so, dass ein echter Dialog entsteht, mehr noch, ein gemeinsamer musikalischer Puls. Bei dem gerade gehörten Stück sind wohl auch Elemente aus Liedern der Yoruba-Religion eingeflossen, die gerade in Brasilien eine große Anhängerschaft hat. Ein spannendes Album jedenfalls, das jede Aufmerksamkeit lohnt und verdient hat. Erschienen ist das Ganze beim Kölner Label Powerhouse Records und wir hören noch eine Nummer daraus. Cheiro de Frevo.

Vom Karneval des brasilianischen Nordostens waren wir hier direkt in die Klangsphäre vom Balkan eingetaucht. Kosmogonie heißt das neue Album vom Blazing Quartet des bosnischen Schlagzeugers Srđan Ivanović, erschienen beim Pariser Label Rue des Balkans. Daraus haben wir gerade den Titel Gaia gehört. Ivanovics Mitstreiter sind Andreas Polysogopoulos, Trompete, Federico Casagrande an der Gitarre und Kontrabassist Micho Ivanov. Srđan Ivanović ist in Sarajevo geboren, in den Niederlanden als Jazzmusiker ausgebildet worden und lebt jetzt schon länger in Paris, wo auch das multikulturell besetzte Blazing Quartet seinen Stammsitz hat. Das neue Album Kosmogonie verbindet Jazz mit Balkaneinflüssen und schafft den Spagat zwischen komplex gebauten Strukturen und einer ziemlich zugänglichen Klangwelt. Ein modernes, weltoffenes Statement von vier erfahrenen Musikern. Gerne spiele ich daraus zum Abschluss dieser Sendung jetzt noch einen Titel, nämlich Kronos e Rea. Und das war Jazz and More für heute. 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Mein Name ist Martin Kersten.

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6: Um 20 Uhr mit Andreas Gerlach. Neuer Vorsitzender der FDP ist Wolfgang Kubicki. Der Bundesparteitag in Berlin hat ihn mit 59% der Stimmen gewählt. Überraschend hatte es um den Vorsitz eine Kampfkandidatur gegeben. Aus Berlin Clemens Schulze.
7: Unangekündigt warf die Europa- und Verteidigungspolitikerin Marie-Agnes Strack-Zimmermann ihren Hut in den Ring. Doch am Ende reichte es nicht. Sie hatte ihre Kandidatur zuvor damit begründet, dass es in der Partei Enttäuschung über mangelnden Wettbewerb gebe. Außerdem kritisierte sie scharf die, so wörtlich, unsägliche Brandmauerdebatte und meinte damit, dass auch Kubicki die Abgrenzung zur AfD zumindest indirekt in Frage gestellt hatte.
6: Mit einem Protesttag am Brenner haben rund 5000 Menschen gegen die Verkehrsflut beim Alpentransit demonstriert. Ein Bürgermeister sagte, man kollabiere mittlerweile unter den extremen Abgasen. Zu den Forderungen der Demonstranten zählt ein erweiterter Lärmschutz und die Verlagerung des Schwerverkehrs auf die Schiene. Trotz der Sperrung der Brennerroute bis zum Abend blieb das befürchtete Verkehrschaos aus. Boris Rhein bleibt Chef der Hessen-CDU. Auf dem Parteitag in Rothenburg an der Fulda erhielt der hessische Ministerpräsident 95,9% der Stimmen. Vor 2 Jahren hatte er einen halben Prozentpunkt mehr bekommen. In seiner Rede vorher sprach sich Rhein unter anderem gegen Kürzungen beim Elterngeld aus. Sie wären ein Frontalangriff zulasten von Familien.
8: Das Elterngeld ist eben nicht nur eine Frage von Vereinbarkeit von Familie und Beruf. Ja, das ist es auch. Aber es ist vor allem auch eine Frage der Gerechtigkeit, meine sehr geehrten Damen und Herren.
6: In Erfurt sind 30 junge Schreibtalente aus Hessen und Thüringen beim Wettbewerb Junges Literaturforum ausgezeichnet worden. Die 16- bis 25-Jährigen hatten Prosastücke und Gedichte eingereicht und waren von einer Jury ausgewählt worden. Der hessische Kunst- und Kulturminister Gremmels betonte die Bedeutung des Wettbewerbs. Er sei eine Ermutigung für junge Menschen, ihre Gedanken, ihre Geschichten und ihre eigene Sprache mit anderen zu

0: teilen. 18 der 30 Preisträger kommen aus Hessen. Die Handballer der MT Melsungen stehen im Endspiel der European League. Die Nordhessen gewannen das Halbfinale gegen die SG Flensburg-Handewitt mit 37:30. Gegner im Endspiel ist der THW Kiel. Das Team hatte im Halbfinale die Handballer aus dem französischen Montpellier besiegt. Und das waren die Nachrichten. Das Wetter. In der Nacht im Süden noch teils kräftige Schauer und Gewitter, sonst lockert es bewölkt auf oder es ist klar. In der Frühe neue Schauer und Gewitter mit Starkregengefahr bei 19 bis 7 Grad. Morgen vor allem in der Mitte und im Süden teilweise kräftigen Schauer und Gewitter, örtlich auch Starkregen mit Unwettergefahr. Im Norden mal Sonne, mal Wolken und meist trocken bei Höchstwerten zwischen 20 und 30 Grad. Und die Zeit. Es wird 20.03 Uhr.
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2: We are live at the Metropolitan Opera House in New York City. 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For our final Saturday matinee broadcast of the season, we are thrilled to bring you the network premiere of Gabriella Lina Frank's opera, El Último Sueño de Frida y Diego, The Last Dream of Frida and Diego, with a libretto by Nilo Cruz.
3: Herzlich willkommen zu diesem Opernabend aus der Metropolitan Opera in New York. Senden wir heute die Oper El Último Sueño de Frida y Diego, der letzte Traum von Frida und Diego von der Komponistin Gabriela Lina Frank. Eine Oper über das gefeierte mexikanische Künstlerpaar Frida Kahlo und Diego Rivera. Die Titelpartie übernehmen die Mezzosopranistin Isabel Leonard und der Bariton Carlos Alvarez. Am Pult steht Yannick Nézet-Séguin. ARD Oper, heute präsentiert von NDR Kultur. Ich bin Friederike Westerhaus. Schönen guten Abend. In der Met führen Deborah Lou Harder und Ira Siff durch die Sendung. In rund 10 Minuten hebt sich der Vorhang an der Met. Die US-Amerikanerin Gabriela Lina Frank, 1972 geboren, ist gerade mit dem Pulitzer-Preis für Musik ausgezeichnet worden. Dies ist ihre erste Oper, uraufgeführt 2022 in San Diego. Und auch der Librettist Nilo Cruz ist Pulitzer-Preisträger. Es ist erst die dritte spanischsprachige Oper, die an der Met in ihrer langen Geschichte überhaupt gezeigt wird. Die Handlung reist um ein imaginäres Wiedersehen von Frida und Diego nach Fridas Tod. Am mexikanischen Dia de los Muertos, dem Tag der Toten, kehrt Frida aus der Unterwelt auf die Erde zurück. Das Ganze also in Anlehnung an den Orpheus-Mythos. Und auch wenn es eine fiktive Handlung ist, die realen Personen Frida Kahlo und Diego Rivera sind Ausgangspunkt für das Projekt. Frida Kahlo, eine Ikone, weltweit gefeiert. Silke Hennig über ihr Leben und ihre Beziehung zu Diego Rivera.
4: Selbstbildnis mit Samtkleid, Selbstbildnis mit Affen, Selbstbildnis mit Dornenhalsband, mit Halskette und immer wieder als Schmerzensfrau. Zentrales Motiv der Bilder Frida Kahlos ist Frida Kahlo. Mehr als ein Drittel ihres Gesamtwerks besteht aus Selbstporträts. Immer ernst, die zusammengewachsenen dunklen Augenbrauen und den Damenbart betont, machte sie ihr Gesicht zum Markenzeichen und sich selbst zur Ikone.
5: Ich war hingerissen von dieser wunderbaren Person, die ja damals noch keine Kultfigur war.
4: Erinnerte sich der Kunsthändler und Sammler Heinz Berggrün, der Frida Kahlo 1940 begegnet war.
5: Damals war sie eine anonyme, junge, kranke Mexikanerin.
4: Beide verbindet eine kurze Liebesaffäre. Krank ist Frida Kahlo fast ihr ganzes Leben lang. Zu einer frühen Polioerkrankung, die wohl eher eine Fehlbildung der Wirbelsäule war, kommt der schreckliche Busunfall dazu, bei dem die 18-Jährige innere Verletzungen davonträgt, die wiederholt Operationen, Krankenhausaufenthalte, Fehlgeburten, Abtreibungen und das Tragen eines Gips- oder Stahlkorsetts zur Folge haben. Auf dem Krankenlager beginnt sie zu malen.
6: Ich male mich, weil ich sehr viel Zeit alleine verbringe und weil ich das Motiv bin, das ich am besten kenne.
4: Leiden einerseits, Leidenschaft andererseits. Beides stellt Frida Kahlo in ihrer Malerei aus. Denn auf den einen Unfall in ihrem Leben folgt, wie sie selbst sagt, noch ein zweiter, Diego Rivera. Der erheblich ältere Maler ist erfolgreich und eine Kultfigur, nicht nur in Mexiko,

0: lange bevor sie es wird. Carlo ist 22, als sie ihn heiratet.
1: Und dann haben sie sich wieder gezankt und haben sich scheiden lassen.
0: Die Fotografin Giselle Freund war mit beiden gut bekannt.
1: Und dann haben sie sich wieder verheiratet. Denn Diego war, heute war er Kommunist, ist doch was Gegenteil.
0: Und er hatte, zum Leidwesen seiner Frau, zahlreiche Affären. Ein charismatischer Mann.
1: So was Hässliches habe ich lange nicht mehr gesehen. Er hatte einen großen Bauch und war hässlich, ein hässlicher Mensch. Aber wenn er sprach, dann war das so amüsant und so intelligent, dass man vergisst, wie er aussieht.
2: Con su cabeza asiática, sobre la que nace un pelo oscuro.
0: Vor einigen Jahren tauchte dieses Tondokument auf. Doch ob es wirklich Frida Kahlo ist, die ihren Ehemann Diego als riesiges Kind mit asiatischem Kopf beschreibt, ist umstritten. Lange bevor die Frauenbewegung das Private zum Politischen erklärt und die Malerin zum Idol erhebt, lebt Frida Kahlo genau das vor. Nicht nur aus Eitelkeit gibt sie statt 1907 als Geburtsdatum 1910 an, das Jahr, das den Beginn der Mexikanischen Revolution markiert. Sie malt bewusst naiv, volkstümlich. Eifern ihre Landsleute europäischen Vorbildern nach, stilisiert sie sich im Alltag und in ihrer Kunst zur indigenen Mexikanerin. Wie Diego Rivera hat auch sie viele Liebschaften. Mit Männern wie dem russischen Revolutionär Leo Trotzki, aber auch mit Frauen. Ein Leben außerhalb jeder Norm, x-fach verfilmt und auf die Bühne gebracht, das am 13. Juli 1954 endet. Mit 47 Jahren starb Frida Kahlo, wahrscheinlich an einer Lungenembolie.
3: Silke Hennig hat auf das Leben von Frida Kahlo geblickt und wir begegnen den Rollen Frida Kahlo und Diego Rivera gleich auf der Opernbühne der Metropolitan Opera in New York in El Último Sueño de Frida y Diego von Gabriela Lina Frank. Aber wie bringt man dieses schillernde Künstlerpaar auf die Bühne? Der Librettist Nilo Cruz.
4: When the idea of doing an opera of Frida and Diego
5: Als die Idee auf mich zugekommen ist, eine Oper über Frida und Diego zu machen, hatte ich erst etwas Angst davor. Die beiden sind Giganten in der Kunst, überragende Persönlichkeiten. Und ich dachte mir, brauchen wir noch eine weitere Frida und Diego-Geschichte? Aber dann habe ich meine Meinung irgendwie geändert. Ich habe mir überlegt, dass es kein Biopic sein muss, keine Biografie. Als ich ein Musikstück von Gabriela gehört habe, über den Dia de Muertos in Mexiko, dachte ich, das könnte der Einstieg in die Oper sein. Bevor Diego Rivera starb, wollte er, dass seine Asche mit der Asche von Frida Kahlo vereint wird. Und das ist mir im Gedächtnis geblieben. Obwohl ihre Beziehung im Leben turbulent war, war Frida seine Seelenverwandte.
3: Der Librettist Nilo Cruz. Zwei Akte hat die Oper. Die Handlung beginnt im Jahr 1957, also 3 Jahre nach Fridas Tod, auf einem Friedhof bei Mexico City am Tag der Toten. Die Dorfbewohner ehren ihre Verstorbenen und bitten sie, für diesen einen besonderen Tag aus der Unterwelt zurückzukehren. Und auch Diego Rivera trifft ein, 70 Jahre schon sehr geschwächt. Und Diego fleht die tote Frida an, sie möge zu ihm zurückkehren. Aber als ihm eine alte Blumenverkäuferin prophezeit, dass er selbst bald zu den Toten gehören werde, geht er verärgert weg. Die alte Frau offenbart sich als Katrina. Sie ist die Königin der Unterwelt und dort in der Unterwelt befiehlt sie Frida, in die Welt der Lebenden zurückzukehren und Diego zu suchen. Aber Frida will das gar nicht. Sie glaubt nicht, dass Diego tatsächlich nach ihr gerufen hat. Katrina beharrt darauf, Diego sei kurz vor dem Sterben und Frida müsse ihm den Weg weisen. Die aber will nicht zurückkehren. Sie habe in ihrem Leben 2 qualvolle Katastrophen erlitten, die schweren Verletzungen von dem Unfall und die Begegnung mit Diego Rivera. Einige Seelen in der Unterwelt bereiten sich auf die Rückkehr zu ihren Liebsten vor und Frida beobachtet einen jungen Schauspieler namens Leonardo, der probt gerade seine Imitation von Greta Garbo. Er will einen Fan von Greta Garbo besuchen, der jedes Jahr hofft, dass sie ihm erscheinen möge. Und Leonardo ermutigt Frida zur Rückkehr, nicht nur für Diego, sondern um ihrer selbst willen und wegen ihrer Kunst. Er hilft ihr beim Anziehen, ihr folkloristisches Kleid, blumengeschmückte Frisur. Und er schlägt vor, sie könne ein neues Selbstporträt malen, ohne die Qualen, die ihre Kunst geprägt hat. Katrina ruft die Namen von denen auf, die in die Welt der Lebenden reisen dürfen, und sieht Leonardo in seinem Greta Garbo-Kostüm. Sie weist ihn ab, denn Garbo ist noch gar nicht gestorben. Aber Frida legt ein gutes Wort für Leonardo ein und Katrina lässt ihn ziehen. Leonardo überredet, Frida mitzukommen, während Diego weiterhin nach ihr ruft, und Frida entscheidet sich letztlich dafür. Katrina legt die Regeln fest. Frida darf die Lebenden nicht berühren. Schon bei einer einzigen Liebkosung würden ihre körperlichen Qualen zurückkehren, und sie darf nur für einen einzigen Tag bleiben. Am Ende des Aktes beginnt Frida mit den anderen Seelen ihren Aufstieg, glücklich darüber, zu ihrer Kunst zurückzukehren. El Último Sueño de Frida y Diego ist die erste Oper von der Komponistin Gabriela Lina Frank.
6: You know, when I saw the libretto, I felt, wow, how am I going to do this?
7: Als ich das Libretto sah, dachte ich, wow, wie soll ich das machen? Ich habe die Welt der Toten, ich habe die Welt der Lebenden. Und später taucht noch eine weitere Welt auf, nämlich die Welt der Kunst. Ich weise den einzelnen Welten nicht bestimmte Instrumente zu. Ich wollte mich diesbezüglich nicht einschränken. Jede einzelne Welt ist ernst, aber auch lebhaft. Die Welt der Toten ist für mich immer noch mehr mit Leben gefüllt als die Welt der Lebenden. Und einer der Gründe dafür ist Katrina. Sie ist der überraschende dritte Charakter, die Königin der Unterwelt. Und sie bekommt einige der besten Musikstücke. Meiner Meinung nach hat sie auch die besten Zeilen. Also musste ich sicherstellen, dass ich die Welt der Toten nicht irgendwie als still und dunkel betrachte. Nein, sogar die Geister fürchten sich vor Katrina. Und es gibt all diese Streitigkeiten und Witze, die vorkommen. Aber am Ende ist sie die Königin. In der Welt der Toten spüren wir also wirklich die Macht. Sie hat die Macht.
6: In the world of the dead, we really get the sense of power, that she has the power.
3: Die Komponistin Gabriela Lina Frank, eine besondere Farbe bringt sie mit dem Marimbafon ein, ein Instrument, das in der traditionellen Musik von Mexiko häufig vorkommt. Der erste Akt aus El Sueño de Frida y Diego, die Hauptrollen in ihrer Auftrittsreihenfolge, Diego Carlos Alvarez Bariton, Katrina Gabriela Reyes Sopran, Frida Isabel Leonard Mezzosopran, Leonardo, Nils Wanderer, Countertenor. Der Deutsche feiert mit der Rolle sein Debüt an der Met. Mit dabei sind der Chor und das Orchester der Metropolitan Opera. Am Pult steht Musikdirektor Yannick
8: Nizet-Seguin. The Metropolitan Opera Orchestra and Chorus are led by the Met's Jeanette Lerman-Neubauer Music Director Yannick Nizet-Seguin. This production by Deborah Kolker is inspired by the vibrant and surrealist paintings of Frida Kahlo, as well as depictions of the Mexican people by Diego Rivera. The ceiling is mirrored, and the raked stage has fissures that open to reveal the red light and smoke of the underworld. A blood-red tree with bare branches.
3: Die farbigen Bilder von Frida Kahlo haben auch die Inszenierung von Deborah Kolker geprägt. Ein roter Baum steht auf der Bühne. Ein Bild für den Körper von Frida Kahlo mit ihren Adern, mit ihren Venen. Die Wurzeln reichen bis in die Unterwelt hinab.
8: Katrina appears spectacularly as a skeleton with a sumptuous fishtail gown. She wields a black parasol, which she thumps percussively on the ground. Here's our maestro now. And here is Act One of El Último Sueño de Frida y Diego, a network premiere live from the Metropolitan Opera.

0: viel diskutieren, experimentieren und auch sein Ego ablegen und einfach das auswählen, was am besten funktioniert.
1: Und dies ist ja Ihre erste Oper. Es scheint wie alles zu kulminieren in diesem Projekt, was Sie jetzt zusammen gemacht haben. 2022 schon uraufgeführt in San Diego, dann in San Francisco in derselben Saison, jetzt an der Metropolitan Opera. Warum war das Sujet von Frida Kahlo und Diego Rivera für Sie das Richtige? Warum wollten Sie dieses Künstlerpaar in den Fokus stellen?
2: So the truth is, I did not pick them.
0: Ehrlich gesagt hatte jemand anderes die Idee. Als meine Karriere 2007 in Schwung kam, da hat ein Dirigent Lieder von mir gehört, die auf Spanisch und Quechua sind, der indigenen Sprache von Peru. Und die klingen fast, als würden sie in eine Oper gehören. Er war an der Arizona Opera und hat mich kontaktiert und gesagt, dass die Gouverneurin von Arizona Frida Kahlo liebt. Und ich halte viel von ihr. Und wissen Sie, die Frida-Mania, die kommt ja in Wellen. Und damals gab es auch eine Welle, weil der Film über Frida Kahlo mit der Schauspielerin Salma Hayek rausgekommen war. Und der Dirigent fragte, ob ich Interesse hätte, eine Oper über Frida Kahlo zu schreiben. Und ich habe ja gesagt. Ich habe Frida Kahlo schon als kleines Mädchen bewundert. Für mich war sie ein Vorbild, eine andere Latina, die so kreativ war. Ich bin dann auf Nilo Cruz zugegangen und er wollte nicht einfach die Biografie von Frida Kahlo erzählen, kein Biopic machen. Es sei schon alles gesagt über Frida und Diego. Und dann habe ich ihm ein Stück von mir über den Dia de Muertos vorgespielt, den Tag der Toten, ein großer mexikanischer Feiertag Anfang November, an dem die Lebenden die Erinnerung an die Toten feiern und die Toten in der Vorstellung für eine Nacht in die Welt der Lebenden zurückkehren und in Erinnerungen schwelgen können. Und er sagte, das ist es, das ist unser Rahmen. Frida starb 3 Jahre von Diego und er starb im November 1957.
2: Big Mexican holiday in early November, where the living celebrate the memory of the dead, and the dead come back to the world of the living for one night, and they can reminisce. And he said, when he heard that music, he said, that's it. That's our framework. That's different, because in real life, Frida died 3 years before Diego. And in real life, Diego died in early November. And he knows he's about to die. He's sick. He's not the big, giant, great Diego that we remember him as. He's very sick and frail.
0: In der Handlung weiß Diego, dass er bald sterben wird. Er ist krank. Nicht der große, riesige, großartige Diego, als den wir ihn in Erinnerung haben. Er ist sehr krank und gebrechlich. Im wirklichen Leben wollte er, dass seine Asche mit Fridas Asche vermischt wird. Und das wurde ihm verwehrt. Also ruft er in der Oper nach Frida, damit sie ihm beim Hinübergleiten in den Tod hilft, weil er Angst davor hat. Dann gehen wir in die Welt der Toten und Frida ist bisher nicht jedes Jahr zurückgekehrt, seit sie tot ist, weil sie immer noch wütend ist. Unser Ausgangspunkt ist also eine Fantasie. Und Fantasien machen oft mehr Spaß und sind riskanter. Man muss es wirklich gut machen. Und hier haben wir es mit einer ikonischen Malerin und einem ikonischen Maler zu tun, und mit einem extrem wichtigen Feiertag, für den Mexiko berühmt ist. Also, ich bin froh, dass wir diesen Ansatz gewählt haben.
2: And these were two iconic painters and a very important holiday that Mexico is known for. So, but I'm glad we took that approach.
1: Es kommen so viele Elemente zusammen in dieser Oper und Sie sagen, es war nicht Ihre Ursprungsidee, Frida Kahlo und Diego Rivera in den Mittelpunkt zu stellen, aber Sie haben ja lange schon mit der Malerei von Frida Kahlo gelebt. Damit sind Sie früh in Berührung gekommen.
2: Very young, because my mother had bought from the local library.
0: Ich war sehr jung. Meine Mutter hat in der örtlichen Bibliothek eine Reihe von Büchern über verschiedene Maler erstanden. Dalí, Monet, Picasso, all die Großen. Und als einzige Frau war Frida Kahlo dabei. Meine Mutter wollte mir eine Frau zeigen, die auch dunkle Haut hatte, eher klein war und eine buschige Augenbraue hatte, genau wie ich. Und außerdem hatte Frida Kahlo auch eine gemischte Herkunft. Der Vater war Deutsch, die Mutter Mexikanerin. Und meine Mutter ist Latina, aber mein Vater stammt von litauischen Juden ab. Und außerdem ist es so, dass ich mit einer Hörbeeinträchtigung geboren wurde. Ich trage Hörgeräte. Und Frida Kahlo hatte durch den schweren Busunfall eine starke körperliche Behinderung. Also sah ich mir diese Bilder an,

0: als ich noch sehr, sehr klein war. Und einige von ihnen sind sehr seltsam. Einige dieser Gemälde sind albtraumhaft. Das war wie ein Kinderbilderbuch für mich. Ich habe mir zu den Bildern meine eigenen Geschichten ausgedacht. Und die Bilder haben mich über Jahre begleitet. Und erst viel später in meinem Leben habe ich die Unterschiede begriffen. Sie ist Mexikanerin, ich bin Peruanerin. Das ist ihr Leben, das ist mein Leben. Als kleines Kind geht man einfach auf das zu, was einen anzieht. Man denkt nicht an Politik oder kulturelle Unterschiede. Sie war also schon immer in meinem Leben, in meiner Fantasie.
1: The politics of it or cultural differences in that way. So she had always been in my life, in my imagination for a very long time.
2: Es ist faszinierend, dass Sie schon als Kind sich angesprochen gefühlt haben von diesen Bildern. Die sind ja vielfach sehr farbig. Und ich glaube, das ist sicherlich auch eine Inspirationsquelle gewesen für Ihre Musik. Wie schlägt sich diese Farbigkeit in der Partitur nieder?
1: That's a wonderful question, and it was one of the first things I thought to myself was that.
0: Das hat mich sehr beschäftigt. Und es geht dabei nicht nur um Frieda, sondern auch um Diego. Sie waren Meister der Farbe, nicht nur von Form, Schatten und Silhouette. Und sie waren Meister der Dokumentation. Frieda hat ihren Schmerz dokumentiert, er die großen Züge der Geschichte. Aber sie haben das mit so viel Farbe gemacht. Ich wusste, dass ich keine eintönige Orchestrierung machen konnte, dass ich sehr farbenfroh sein muss. Ich kombiniere zum Beispiel zwei Piccolo-Flöten mit einer Celesta und dazu ein Chor, der nur summt. Ein sehr wichtiges Instrument für diese Oper ist auch das Marimbaphon. Und ich musste kämpfen, um wirklich das größte sinfonische Marimbaphon mit einem großen Tonumfang zu bekommen. Das nimmt im Orchestergraben viel Platz ein. Da ist dann weniger Platz für anderes, das muss man verhandeln. Aber ich brauche das wirklich. Ich habe nicht viel mexikanische Folkloristik einfließen lassen. Das Ganze befindet sich eher in einer Traumwelt. Und die Gemälde, auf die sich das Libretto bezieht, sind die verträumtesten, surrealistischsten von Friedas Bildern. Man hätte das auch sehr folkloristisch aufziehen können, aber dies ist eher in einer Fantasie, in einer anderen Welt. Ich habe also einfach ein Instrument rausgegriffen, das in der Musik Mittelamerikas eine wichtige Rolle spielt, damit diese Klangfarbe präsent ist. Und ich verwende sie auf interessante, nicht unbedingt folkloristische Weise. Und ich durfte keine Angst vor extremen Höhen und Tiefen haben, um die Orchestrierung wirklich zur Geltung zu bringen.
1: I've had to be not afraid of great highs and lows to really make the orchestration pop. And it made me a better composer.
0: Mich hat die Oper zu einer besseren Komponistin gemacht. Ich habe danach das sinfonische Stück Picaflor geschrieben, für das ich den Pulitzer-Preis bekommen habe. Das ist ein sehr farbenreiches Stück. Und da habe ich mich durch die Oper sehr weiterentwickelt. Frieda hat mir also ihren Stempel aufgedrückt.
1: Imaginative Orchestration. So Frieda has her stamp on it.
2: Die Komponistin Gabriela Linder-Frank. Bevor wir weiter mit ihr sprechen, auch über die Relevanz ihrer Oper El Último Sueño de Frida y Diego in der heutigen politischen, gesellschaftlichen Situation der USA, hören wir andere Musik von ihr aus Ilos, Fäden, 2010 entstanden, der Danza del Altiplano, das große Hochplateau in Südamerika. Und auch hier spürt Frank klanglich ihren lateinamerikanischen Wurzeln nach. Sie spielt selbst Klavier, zusammen mit dem Alias Chamber Ensemble.

0: Der erste Satz aus Ilos von Gabriela Lena Frank, die hier selbst am Flügel saß. Eben hat sie schon darüber gesprochen, dass das Mexikanische unter anderem durch die Marimba Eingang in die Partitur findet. Folkloristisch ist diese Oper nicht, aber sie greift auch zum Beispiel auf den wichtigen Dia de los Muertos, den Tag der Toten in Mexiko, zurück. Und ich wollte von der Komponistin wissen, inwieweit die Oper also auch eine Verbeugung vor der mexikanischen Kultur ist.
1: I love Mexican culture. I'm not Mexican myself, but in California I grew up in a community with a lot of Mexican culture. And when I went to school,
2: ich liebe die mexikanische Kultur. Ich bin selbst nicht mexikanischer Abstammung, aber in Kalifornien mit viel mexikanischer Kultur aufgewachsen. Viele der Musiker, mit denen ich in Texas studiert habe, waren Mexikaner. Wir befinden uns gerade in einem tragischen Moment in der Geschichte der USA. Wir schauen auf die Latino-Community und hinterfragen: Wer ist ein guter Amerikaner? Wer darf hier sein? Und wer muss dieses Land verlassen? Das sind Themen der Inklusion und Exklusion, die viele Länder irgendwann einmal durchgemacht haben. Und wir stecken gerade mittendrin. Mexiko und Mexican Americans sind definitiv im Visier. Ich habe das Stück vor ein paar Jahren geschrieben, schon vor dieser Situation. Das war aus Respekt, aus Liebe. Vielleicht war es sogar eine Geste der Diplomatie oder der künstlerischen Botschaft, dass eine in Amerika geborene Latina so ein Stück geschrieben hat. Aber jetzt ist es auch ein Akt des Widerstandes. Wir existieren. Mexikanische Amerikaner existieren und mexikanische Kunst existiert. Die Oper hat nochmal eine neue Bedeutung bekommen.
1: But now it seems an act of some defiance too, that we exist. Mexican Americans exist and Mexicans exist and this is our artwork. It's taken on a new meaning to have this happen.
0: Ja, also ich glaube auch, dass die Oper heute in diesem Kontext nochmal ganz anders dasteht als bei der Uraufführung 2022. Und das ist ja eigentlich tragisch, dass es sich nicht nach vorne bewegt hat, sondern eher zurückbewegt hat, was das Thema der Offenheit angeht.
1: Mm-hmm. I agree with you. And I do, at the end, I'm an optimist. And I sometimes, you know, wonder how that is, but
2: ich stimme Ihnen zu, aber letztlich bin ich eine Optimistin. Ich glaube, dieser Moment in der Geschichte wird vorübergehen. Die Geschichte der USA hat mit Gewalt zu tun, mit Kolonisation. Das liegt in der DNA. Nur ein paar Jahre vor meiner Geburt war es noch nicht in allen Staaten legal, dass Menschen unterschiedlicher Rassen heiraten durften. Es ist noch nicht so lange her, dass People of Color, Latinos und Schwarze nicht wählen durften und all diese Einschränkungen existierten. Wir befinden uns also in einem Rückschritt. Ich trage immer meinen Pass bei mir, um beweisen zu können, dass ich in den USA geboren wurde. Und gleichzeitig ist es mir wichtig, mich zu diesen Themen klar zu äußern. Als Komponistin feiere ich schon lange die Latino-Kultur. Und ich glaube wirklich, dass Kunst Beständigkeit verleiht. Sie verleiht unseren Geschichten eine Permanenz. Man kann eine Geschichte nicht so leicht verschwinden lassen, wenn es Musik darüber gibt. Musik geht uns unter die Haut. Wir hören sie. Sie ist Teil unserer Identität. Das beschäftigt mich schon mein ganzes Leben. Ich versuche, das mit Freude zu tun, als Einladung. Ich bin auch sehr offen dafür, dass auch Nicht-Mexikaner diese Oper singen und spielen. Es war schon immer wichtig, dass Kulturen durchlässiger sind,

0: Bettlerin, wieder Katrina, um Almosen bittet, wird das Paar an die Schattenseiten dieser Welt erinnert. Fridas Stimmung hält sich auf, als sie Leonardo erblickt und erfährt, dass es ihm gelungen ist, den Fan von Greta Garbo zu besuchen. Diego führt Frida zu ihrem geliebten Haus, Casa Azul, dem blauen Haus. Und Leonardo drängt sie dazu, sich ihrer Kunst zu widmen, während Katrina sie davor warnt, sich ihrer Staffelei zu nähern. Frida sehnt sich danach, wieder zu malen, aber es gelingt ihr nicht mehr, ihre wichtigste Inspirationsquelle heraufzubeschwören, ihr eigenes Spiegelbild. Diego erinnert sie daran, dass Malen gleichbedeutend ist mit Erinnern und bittet sie, ihm zu verzeihen, dass er ihr einst so tiefe Wunden zugefügt hat. Frida nimmt ihn in die Arme und wird augenblicklich erneut von ihren alten Qualen gepeinigt. Doch Diego ermutigt sie zum Malen und jetzt erscheinen all jene Selbstporträts, die Frida im Laufe ihres Lebens geschaffen hat. Sie rufen sie in die Welt der Kunst, wo sie und Diego jenseits von Zeit und Raum sein können. Katrina versammelt die Seelen um sich, um nach dem Tag der Toten in die Unterwelt zurückzukehren. Und Diego und Frida erkennen, dass sie nicht ewig in der Welt der Kunst verharren können. Diego ruft nach Katrina und bittet sie, auch ihn zu holen. Seine Zeit sei nun gekommen. Katrina ermahnt ihn, kein Mensch kann entscheiden, wann seine Zeit gekommen ist. Doch sie gibt nach, als Frida sie um Hilfe bittet. Gemeinsam geleiten sie Diego in die Welt der Toten, wo Frida und Diego für immer vereint werden.
1: For me, the tree is the body of Frida, with the veins, with the arterials. That's why it's red.
2: Der Baum steht für Frida, ihre Venen und Arterien. Deswegen ist er rot. Er ist wie ein Lebewesen, atmet, fühlt den Schmerz. Frida hat ihren Schmerz gemalt. Sie hat ihn nie versteckt. Die Schmerzen gehörten zu ihrem Leben dazu. Der Baum steht also für den Körper und für die Verbindung von Leben und Tod.
1: That means that the tree, it's the body and it's the connection of life and death.
0: Deborah Kolker war das, die Regisseurin dieser Inszenierung an der Metropolitan Opera. Dieser Baum ist sehr präsent in beiden Akten. Sie hat das Bühnenbild entworfen zusammen mit John Bowsall, der für die Kostüme ebenfalls verantwortlich ist.
3: We've got these walls of blue fabric, which
4: die Wände sind aus blauem Stoff, denn wir alle wissen, dass Frida Kahlo von der Farbe Blau besessen war. Die Casa Azul, wo sie mit Diego gelebt hat, heute ein Museum, ist in einer schönen, unglaublichen blauen Farbe gestrichen. Diese sind etwas gedämpfter, ein hängender Stoff, der ein bisschen wie eine Christo-Installation wirkt. Es ist das Gewebe, das man in New York zum Abhängen von Baustellen verwendet. Und für mich vermittelt es das Gefühl von diesem Gerüst und dieser Konstruktion, die Diego in seinen Gemälden erschafft. Im vorderen Bühnenbereich haben wir einen Spiegel, der die Bühne darunter reflektiert. Jeder, der die Welt von Frida Kahlo kennt oder jemals in ihrem Haus war, weiß, dass sie einen Spiegel über dem Bett hatte. So konnte sie die Welt sehen, während sie dort für viele Tage ihres Lebens regungslos liegen musste. Sie konnte die Welt um sich herum durch diesen Spiegel sehen und malte sich oft anhand des Spiegels selbst.
3: Through this mirror and often paint herself from the mirror itself.
0: John Bowsall war das. Und an der Met spricht jetzt die Sopranistin Angel Blue mit Carlos Alvarez, der den Diego singt.
5: Baritone Carlos Alvarez, Maestro Alvarez, hello.
6: Hello, everybody.
5: Such an honor to speak with you. Earlier, I asked Isabel about playing a larger-than-life figure like Frida Kahlo. Diego Rivera is equally renowned. Can you tell us about this man and how you found your way into Diego as a character on the opera stage?
6: Actually, it wasn't that easy because Diego, it was a very controversial character. Actually, he was the bad guy in this love story. That it's what we are telling. We are telling a love story. Unfortunately, I never judge my characters then I can have some

0: miteinander verbunden. Das war El Último Sueño de Frida y Diego von Gabriela Lena Frank. Libretto Nilo Cruz. 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Wir übertragen heute live aus der Metropolitan Opera in New York.
1: We saw a big moon in the background, Frida and Diego together at the center of the stage, and the souls of the departed on either side. And the curtain is up now on our remarkable dancers.
0: Das Paar Frida und Diego steht am Ende in der Mitte der Bühne. Die Seelen um sie herum, die sie willkommen heißen. Blüten fallen da auf sie herab. Und auf der Bühne der Metropolitan Opera nimmt gerade der Chor den Beifall entgegen. In den Titelpartien von Frida und Diego haben wir gehört Isabel Leonard, Mezzosopran, und Carlos Alvarez, Bariton.
1: Our three villagers, bass baritone Paul Corona, tenor Angel Rai Gomez, who also sang A Young Man.
0: Eine Figur, die überraschend gewesen ist in dieser Konstellation, war die Katrina, die Herrscherin der Unterwelt, Gabriela Reyes, Sopran, herrlich, wie Gabriela Lina Frank für sie das Lachen komponiert hat. Stundenlang hat Gabriela Reyes jeweils in der Maske gesessen, wurde hergerichtet, sodass sie fast so ein bisschen wie ein Totenkopf aussah in einem Kostüm, was an ein Skelett erinnert hat.
1: Countertenor Niels Wanderer, wearing blue velvet Queen Christina gown. Niels sings extensively throughout Europe, including the Glyndebourne Festival.
0: Und dieser Beifall ist der für Niels Wanderer, Countertenor. Er hat den Leonardo gesungen. Es war das Debüt des Deutschen auf der Bühne der Metropolitan Opera.
1: She is a Connecticut native. She made her Met debut in 2018. She has starred here as Liu, Musetta. She also made an appearance
0: as Margarita. Ja, jetzt kommen die Hauptrollen auf die Bühne. Gerade ist Gabriela Reyes gekommen, die Katrina, Sopranistin. Und jetzt erwarten wir natürlich.
1: And now our leading couple are Diego Rivera, baritone Carlos Alvarez. He's a native of Malaga, Spain.
0: Carlos Alvarez und Isabel Leonard.
1: Verdi baritone roles for us, including the title roles of Macbeth and Rigoletto. He's had a triumph in his return to the Met with this run. And he's patting his famous pot belly. And shaking the hand of our remarkable prompter, Karen Levine. And Isabel Leonard is applauding him. And now she steps forward. Our Frida. Isabel Leonard is a native New Yorker, the mezzo-soprano has
0: Jubel in der Metropolitan Opera, jetzt auch für Isabel Leonard, die Frida gesungen hat, Frida Kahlo. Isabel Leonard singt übrigens im Juli in Wien die Carmen und auch in München wird sie zu hören sein, da singt sie die Angelina in Rossinis La Cenerentola. Auch die weiteren Rollen seien genannt. Die Dorfbewohner Paul Corona, Angel Gomez und Scott Connor. Leanne Cobble-Dispenza hat Guadalupe Ponti gesungen. Cressley Figuera, Mary Beth Nelson-Saros und Cecilia McKinley waren die drei Frida-Bildnisse. Der Metropolitan Opera Chorus wurde einstudiert von Tilman Michael, dem Chordirektor. Mit dabei war natürlich auch das Metropolitan Opera Orchestra. Und jetzt ist offenbar auch der Musikdirektor der Met auf die Bühne gekommen, der selber die Leitung hatte, Yannick Nesé-Sigger.
1: Und er hat unseren Konzertmeister Benjamin Bowman, American-Canadian Violinist, who's been with the Met Orchestra since 2017 and appointed Concertmaster in 2018. Benjamin Bowman and Yannick Nézet-Séguin and Tilman Michael all joining hands with our principal singers and coming to the front of the stage.
0: Ja, alle Beteiligten nehmen da in der Met den Beifall des Publikums entgegen. Peter Gelb, der hat in der Pause der Übertragung erzählt, dass diese Oper von Gabriela Lena Frank über Frida Kahlo und Diego Rivera auch eine ganz andere Art von Publikum anspricht. Ein junges Publikum, ein Publikum von Kunstfreunden.

0: Und Deborah Kolker, die sagt, dass diese Oper auch ihren Blick verändert hat, ihr eine neue Perspektive gegeben hat. Gerade das Ende, die Versöhnung von Frida und Diego.
1: I love this idea. This I changed after this opera. Now I think that life continues.
2: Ich liebe diese Idee. Mein Blick darauf hat sich verändert. Ich glaube jetzt, dass das Leben weitergeht. Der Tod ist ein Teil des Lebens. Und Liebe, Ewigkeit und Kunst, alles ist Teil des Ganzen. Das glaube ich wirklich. Und das macht mich glücklich. Das ist dieses Ende der Oper mit den Blumen und den vielen Blütenblättern, mit den Lebenden und den Toten. Ja, das ist das Abenteuer.
1: Yes, this is the adventure.
0: Deborah Kolker, die Regisseurin der Oper El Último Sueño de Frida y Diego. Eine wichtige Oper in unserer Zeit, das findet auch der Countertenor Nils Wanderer.
3: Für das Stück selbst, für dieses El Último Sueño de Frida y Diego, ist meine Botschaft sozusagen, dass diese unperfekte Liebe dann doch stark genug war, um diese ganzen Hindernisse zu überwinden. Und was meine Message ist für die Inszenierung ist, man das so sagen könnte, ist, dass eigentlich diese unperfekte Liebe von uns miteinander dann doch dazu führt, dass wir alle uns gemeinsam in diesem Saal treffen und diese Musik gemeinsam genießen, emotional werden und dort gemeinsam Zeit verbringen. Und ich glaube, das ist schon auch stark.
0: Und Sie konnten auch mit dabei sein in der Met heute Abend bei El Último Sueño de Frida y Diego von Gabriela Lina Frank in der Metropolitan Opera in New York hier auf ARD Oper. Und wir haben noch Zeit bis 23 Uhr und tauchen nochmal ein in die Musik von Gabriela Lina Frank. Zunächst der zweite Satz aus Ilos.

Zapatos de Chincha, der zweite Satz aus Ilos von Gabriela Lina Frank mit Lee Carroll Levine Klarinette und mit Walker Cello. Ilos ist von der peruanischen Kultur inspiriert. Gabriela Lina Frank hat peruanische und litauische Wurzeln. Chincha, eine Küstenstadt, die für afroperuanische Musik und Tanz bekannt ist. Und dieses achtsätzige Kammermusikwerk reift aber auch die Kunst und Schönheit peruanischer Textilien auf. Der Name Ilos Fäden deutet darauf hin, aber auch die Farbigkeit der Sätze und die immer neue Zusammenstellung der Instrumente. Und wir hören noch mal rein.

Der dritte und achte Satz aus Ilas von Gabriela Lina Frank mit dem Alias Ensemble und der Komponistin selbst am Klavier. Deren Oper El Último Sueño de Frida y Diego haben wir live aus der Met gehört. Und das war ARD Oper, heute präsentiert von NDR Kultur. Schön, dass Sie dabei waren. Mein Name ist Friederike Westerhaus. Ich wünsche Ihnen noch ein schönes Wochenende. Und ich verabschiede mich mit einem Tanz für zwei Marimbas von Gabriela Lina Frank, dem Instrument, das in der Oper heute auch eine wichtige Rolle gespielt hat. Tschüss, schönen Abend.

Am Mikrofon ist Stefan Fricke. 2025 jährte sich der Bundeswettbewerb Jugend komponiert, den die Jeunesse Musicale Deutschland seit 1985 ausrichtet, zum 40. Mal. Das Abschlusskonzert, das die jeweilige Arbeitsphase mit den jungen Komponistinnen und Komponisten unter 23 Jahre plus Interpretinnen und Dozentinnen-Team in Weikersheim beschließt, fand im August 2025 in der Frankfurter Musikhochschule statt. Diese Ausgabe von The Artist Corner ist den Gewinnerinnen und Gewinnern des Bundeswettbewerbs gewidmet, sowie ihren Kompositionen. Und deren Interpretinnen und Interpreten sind StipendiatInnen der Bundesauswahl Konzerte junger Künstler des Deutschen Musikrats. Ünche Kim, Geige, Irena Josifoska, Cello und Viktor Soos, Klavier. Sowie Tommaso Prattola, Flöte und Max Vogler, Oboe. Für Flöte, Geige, Cello und Klavier sind die 7 Miniaturen der 2006 geborenen Annabel Blaschke. Es sind, so sagt sie, 7 kurze Stücke, die Formen und Besetzungen erkunden und versuchen herauszufinden, wie in zeitlicher Einschränkung eigene Identitäten wie auch zyklische Zusammenhänge und Neuinterpretationen von Material erreicht werden können.

Viktor Stocker, Jahrgang 2009, hat mehrfach den Bundeswettbewerb Jugend komponiert besucht. 2025 gehört sein kurzes Klaviertrio Trio Tumultuoso zu den prämierten Werken. Ein hörbarer Konflikt zwischen den Instrumenten steigert sich, die Spannung nimmt zu.

2004 in der Ukraine geboren, ist der in Berlin lebende Denis Kyrilov 2025 wiederholt mit dem Bundespreis Jugend komponiert ausgezeichnet worden. Steine nennt er sein Klaviertrio, weil er während des Komponierens ein Bild vor Augen hatte: Steine, die langsam steigen, immer schneller fliegen und dann fallen. Und in der zweiten Hälfte des Stückes, so sagt er, wollte ich das Gehen auf ihnen zeigen, wie auf Kies, von den Klängen der Steine zur Reflexion, Nachdenklichkeit und schweren Gefühlen übergehend. Für mich stehen diese Steine für beunruhigende Gedanken.

Das Tricolon in membris crescentibus ist ein Stilmittel der antiken Rhetorik, das durch eine dreiteilige Struktur gekennzeichnet ist, deren Elemente sich in Länge, Konkretisierung oder Intensität steigern. Dieses Prinzip findet sich in meiner Komposition in verschiedenen Formen wieder und prägt einzelne Phrasen, Formabschnitte sowie die Gesamtstruktur des Stückes. Diesen Kommentar stellt der 2006 geborene Aaron Ströer seinem Oboen-Solo Tricolon in membris crescentibus zur Seite. Der Interpret ist Max Vogler.

Dominik Sokoloy, 2007 geboren, interessiert sich in der eigenen Musik für Neues und für den Jazz. Sein Klaviertrio Icarus bewegt sich dazwischen und sein Kommentar dazu lautet: Warum porträtiert Icarus die Wellen, wenn selbst Kinder weit darüber fliegen können?

Alexandra Möllmann, 2002 in Regensburg geboren, betitelt ihr Klaviertrio Liminality, was einen Zustand der Übergänge bezeichnet, des Nicht-mehr oder des Noch-nicht. Aber, so die Komponistin, jede Schwellensituation ist gleichzeitig auch ein Umbruch, in dem alte Strukturen, Werte oder Situationen hinterfragt und abgelegt werden. Das Alte gilt nicht mehr länger. Das Neue ist noch nicht erreicht.

Regen zählen. Eine Komposition des 2006 geborenen Jakob Peter für Flöte, Geige, Cello und Klavier ist, wie er sagt, ein weniger von künstlerischer Substanz als von experimenteller Affinität geprägtes Werk, welches sozusagen eine kompositorische Übung darstellt. Jakob Peter möchte wissen, wie gut etwas auf welche Weise funktioniert.

Pferd betitelt der 2008 geborene Moritz Franziskus Hoffmeier ein Quintett für Flöte, Oboe, Geige, Cello und Klavier. Und Pferd, so sagt Hoffmeier, beschreibt zu Beginn die Ruhe, später die Wildheit, die ein solches Tier besitzt. Das Werk ist geprägt von Kontrasten aller Art und nach einem kurzen Ritt im Galopp kommt abrupt der Punkt. Und das Stück ist zu Ende.

Pferd, ein Quintett für Flöte, Oboe, Geige, Cello und Klavier von Moritz Franziskus Hoffmeier. Die Interpretinnen waren Tommaso Prattola Flöte, Max Vogler Oboe, Ünche Kim Geige, Irena Josifoska Cello und Viktor Soos Klavier. Die fünf Musikerinnen sind StipendiatInnen der Bundesauswahl Konzerte junger Künstler des Deutschen Musikrats und haben die prämierten Stücke des 40. Bundeswettbewerbs von Jugendkomponier 2025 gespielt, den die Jeunesse Musicale Deutschland seit 1985 organisiert. Alle Aufnahmen entstanden auf Schloss Weikersheim, wo die Jeunesse Musicale Deutschland ihren Sitz hat. Der Tonmeister war Piotr Furmanczyk. Und damit sind wir fast am Ende von The Artist Corner in HR2 Kultur. Den Schlusspunkt setzt das Klaviertrio Kafkaeske des 2008 geborenen Nelson Zank. Kafkaeske ist ein absurd humoristisches, auch etwas unheimliches Werk, das eine fiktive Geschichte über die Protagonisten Frau G., Herrn C. und Herrn K. erzählt. Und tschüss sagt Stefan Fricke.

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1: Um 0 Uhr mit Andreas Gerlach. Paris Saint-Germain hat das Finale der Fußball-Champions League gewonnen. Der Titelverteidiger setzte sich in Budapest im Elfmeterschießen mit 4:3 gegen den FC Arsenal aus London durch. Nach dem Ende der regulären Spielzeit und der Verlängerung hatte es 1:1 gestanden. Der neue FDP-Chef Kubicki will nach der gewonnenen Kampfabstimmung offenbar keine besondere Rücksicht auf die Positionen seiner Kontrahentin Strack-Zimmermann nehmen. In den ARD-Tagesthemen antwortete er auf die Frage, wie er deren Anhänger für sich gewinnen wolle.
2: Gar nicht, weil meine Aufgabe nicht darin besteht, irgendjemanden zu gewinnen, sondern dazu beizutragen, dass die Freien Demokraten von den Wählerinnen und Wählern wieder ernst genommen werden. Es ist völlig egal, wie wir uns nach innen selbst empfinden, ob wir lustig oder traurig sind. Entscheidend ist, wir brauchen gute Ergebnisse bei Wahlen und darum werde ich mich kümmern.
1: Kubicki hatte sich mit gut 59% gegen Strack-Zimmermann durchgesetzt. Sie hatte ihre Kandidatur erst kurz vorher auf dem Parteitag bekannt gegeben. Die Brenner-Autobahn ist am Abend nach einer Demonstration wieder freigegeben worden. Der Pass an der Grenze zwischen Österreich und Italien war seit dem Vormittag gesperrt gewesen. Etwa 5000 Menschen hatten gegen die hohe Belastung durch den Autoverkehr protestiert. Zu ihren Forderungen zählen ein erweiterter Lärmschutz und die Verlagerung des Schwerverkehrs auf die Schiene. Die hessische CDU hat ihren Landesvorsitzenden Ministerpräsident Rhein im Amt bestätigt. Auf dem Parteitag in Rothenburg an der Fulda bekam er 95,5% der Stimmen. Aus Rothenburg HR-Reporter Michel Setz.
3: Das Ergebnis stärkt Boris Rhein den Rücken, denn im Vergleich zu seiner letzten Wahl als Landesvorsitzender vor 2 Jahren sind die Verluste minimal. Damals war er mit 96,4% gewählt worden. In seiner Rede vor der Wahl sprach sich Boris Rhein unter anderem gegen Kürzungen beim Elterngeld aus. Dieses würde nicht nur für die Vereinbarkeit von Familie und Beruf stehen, sondern auch für Gerechtigkeit.
1: Die Handballer der MT Melsungen stehen im Endspiel der European League. Die Nordhessen gewannen das Halbfinale gegen die SG Flensburg-Handewitt mit 37:30. Gegner im Endspiel ist der THW Kiel. Das Team hatte im Halbfinale die Handballer aus dem französischen Montpellier besiegt. Zweite Saisonniederlage für Frankfurt Galaxy in der European Football Alliance. Das Team verlor am Abend gegen die Munich Ravens mit 26:45. Die Münchner gelten als Titelfavorit in der Liga. Und das waren die Nachrichten. Das Wetter. In der Nacht im Süden noch teils kräftige Schauer und Gewitter, sonst locker bewölkt oder klar und trocken. In der Früh neue Schauer und Gewitter mit Starkregengefahr bei 19 bis 7 Grad. Am Tag vor allem in der Mitte und im Süden teilweise kräftige Schauer und Gewitter, örtlich auch Starkregen mit Unwettergefahr. Im Norden mal Sonne, mal Wolken und meist trocken bei 20 bis 30 Grad. Und die Zeit, es wird 0:03 Uhr.
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5: Am Mikrofon begrüßt Sie ganz herzlich Carsten Fabian. Im ersten Teil dieser Sendung haben wir für Sie Aufnahmen aus den Archiven des Saarländischen Rundfunks. Wir beginnen mit der Fantasia para un gentilhombre von Joaquín Rodrigo. José María Gallardo del Rey spielt die Gitarre, Karl-Marc Chichon dirigiert die Deutsche Radiophilharmonie Saarbrücken.

Aufnahmen mit der Deutschen Radiophilharmonie Saarbrücken-Kaiserslautern unter Leitung von Karel Marc Chichon. Nach der Fantasia para un gentil hombre von Joaquín Rodrigo mit José María Gallardo del Rey als Solisten, nun Ballettmusik aus dem Dreispitz von Manuel de Falla.

El Sombrero de Tres Picos von Manuel de Falla. In einem Live-Mitschnitt von 2011 aus der Kongresshalle Saarbrücken mit der Deutschen Radiophilharmonie Saarbrücken-Kaiserslautern unter Leitung von Karel Marc Chichon. Als nächstes hören wir das Klavierkonzert in G-Dur von Maurice Ravel. Die Deutsche Radiophilharmonie Saarbrücken-Kaiserslautern spielt in dieser Aufnahme unter Leitung von Pablo González. Der Solist ist Florian Uhlich.

Florian Uhlich war der Solist im Klavierkonzert G-Dur von Maurice Ravel. Die Deutsche Radiophilharmonie Saarbrücken-Kaiserslautern spielte unter Leitung von Pablo González. Zum Gedenken an die Opfer von Faschismus und Krieg hat Dmitri Schostakowitsch sein Streichquartett Nummer 8 in C-Moll geschrieben. Hier ist eine Einspielung mit dem Rasumowski-Quartett.

Das Streichquartett Nummer 8, C-Moll von Dmitri Schostakowitsch. Interpretiert vom Rasumowski-Quartett. Dora Bratschkova und Evgenia Grandjean Violine, Gerhard Müller Viola sowie Alina Kudelewitz Violoncello. Zum Schluss dieser Stunde noch einmal die Deutsche Radiophilharmonie Saarbrücken Kaiserslautern. Jacques Mercier dirigiert die Sinfonietta Opus 80 von Louis-Théodore Gouvy.

Unter Leitung von Jacques Mercier spielte die Deutsche Radiophilharmonie Saarbrücken-Kaiserslautern die Sinfonietta D-Dur Opus 80 von Louis-Théodore Gouvy. Mit der Canzonetta von Frank Bridge wird es gleich 2 Uhr. Nach den Nachrichten geht's weiter hier im ARD-Nachtkonzert.

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1: Um 2 Uhr mit Olaf Knapp. Die FDP hat Wolfgang Kubicki zu ihrem neuen Vorsitzenden gewählt. Überraschend hatte er auf dem Parteitag in Berlin aber eine Gegenkandidatin. Aus Berlin Clemens Schulze.
2: Unangekündigt warf die Europa- und Verteidigungspolitikerin Marie-Agnes Strack-Zimmermann ihren Hut in den Ring. Doch am Ende reichte es nicht. Strack-Zimmermann erhielt nur etwas mehr als 39% der Stimmen. Sie hatte ihre Kandidatur zuvor damit begründet, dass es in der Partei Enttäuschung über mangelnden Wettbewerb gebe. Außerdem kritisierte sie scharf die, so wörtlich, unsägliche Brandmauer. Debatte und meinte damit, dass auch Kubicki die Abgrenzung zur AfD zumindest indirekt in Frage gestellt hatte. Kubicki grenzte sich aber klar von der AfD ab. Mit ihm werde es keine Zusammenarbeit mit der Partei geben, sagte er nach seiner Wahl.
1: Viele Gemeinden in Deutschland haben keine öffentlich zugängliche Ladestation für Elektroautos. Das geht aus der Antwort der Bundesregierung auf eine Anfrage der Linksfraktion hervor. Aus der Nachrichtenredaktion Thorsten Lange.
3: Über die Anfrage berichtet das Redaktionsnetzwerk Deutschland. Danach sind rund 4.500 von mehr als 10.000 Gemeinden ohne Ladeinfrastruktur. Das sind 42%. Stichtag für die Zählung war der 25. Mai. Während beispielsweise Bremen, Hamburg und Nordrhein-Westfalen relativ gut ausgestattet sind, weisen Gemeinden in Rheinland-Pfalz, Thüringen und Mecklenburg-Vorpommern nur wenige Ladesäulen auf. Der linken Bundestagsabgeordnete Bartsch kritisierte, während die Anschaffung von Elektroautos subventioniert werde, hinke die öffentliche Ladeinfrastruktur hinterher.
1: Der Chef der Weltgesundheitsorganisation Tedros hat das Ebola-Gebiet im Osten des Kongo besucht. Dort sicherte Tedros den Betroffenen die Hilfe der internationalen Gemeinschaft zu. In der Hauptstadt der am schwersten von Ebola betroffenen Provinz Ituri sagte der WHO-Chef, man werde die Krise gemeinsam durchstehen. Laut afrikanischer Gesundheitsbehörde CDC gibt es inzwischen mehr als 1.000 Ebola-Verdachtsfälle. 246 Menschen sind demnach bislang an der schweren Virusinfektion gestorben. Paris Saint-Germain hat das Finale der Fußball-Champions League gewonnen. Der Titelverteidiger aus Frankreich siegte gegen Englands Meister FC Arsenal aus London im Elfmeterschießen mit 4:3. Am Ende der regulären Spielzeit und der Verlängerung stand es 1:1. Kai Havertz hatte Arsenal in Führung geschossen, Dembélé